0: Verkehrssorgen. Betroffen seien Geschäftskunden von Microsoft 365, aber auch Privatpersonen, die das Programm Outlook nutzen, teilt Microsoft mit. Es könne etwa zu Problemen beim Login sowie bei dem Verschicken und Empfangen von E-Mails kommen. Grund sei eine Störung im Serversystem. Man arbeite an der Behebung des Problems. Ab wann die Dienste voraussichtlich wieder einwandfrei funktionieren, ist derzeit offen. Noch zum Sport Tennis. Stan Wawrinka ist an den US Open in New York ausgeschieden. Der Wattländer verliert in der ersten Runde gegen den Italiener Matteo Berrettini in drei Sätzen. Für Wawrinka war es das letzte Grand Slam Turnier seiner Karriere. Beim Platzinterview bedankte er sich bei den Fans für die Liebe und die Unterstützung.
1: I love the game so much that I really try to push until my own limits, and this year it is my own limit. So I really want to thank you all for all those years, all those supports. It was really amazing.
0: Er liebe diesen Sport so sehr, dass er bis ans Limit gehe. Und dieses Jahr sei sein Limit, so Wawrinka. Am Abend sind auch die beiden Schweizerinnen Viktoria Golubic und Simona Waltert in der Startrunde der US Open gescheitert. Viktoria Golubic unterlag der Französin Diane Parry in zwei Sätzen und Simona Waltert verlor gegen die Argentinierin Nadia Podoroska in drei Sätzen. Und noch das Wetter. Heute ist es meist sonnig bei 26 Grad im Norden und 28 Grad im Süden. Das waren Nachrichten von Radio SRF, verantwortlich Lara Christen. SRF Verkehrsinfo von 2.03 Uhr auf der A1 Zürich Richtung Bern zwischen Wangen an der Aare und Deitingen besteht Gefahr wegen einem Pannenfahrzeug.

SRF Verkehrsinfo von 2.33 Uhr auf der A1 Zürich Richtung Bern zwischen Wangen an der Aare und Deitingen besteht Gefahr wegen eines Pannenfahrzeugs.

0: Die Nachrichten von SRF um 3 Uhr mit Lara Christen. Rund 30 Jahre ist es her, seit der US-Rapper Tupac Shakur in Las Vegas auf offener Straße erschossen wurde. Nun hat ein Geschworenengericht in den USA einen ehemaligen Gang-Anführer verurteilt. Er ist die einzige Person, die jemals im Zusammenhang mit Tupacs Tod im Jahr 1996 angeklagt wurde. Der Mann hatte schon länger zugegeben, dass er in dem Cadillac saß, aus dem die tödlichen Schüsse auf Tupac abgegeben wurden. Das Geschworenengericht sah es nun als erwiesen an, dass der heute 63-Jährige für den Tod des Rappers verantwortlich ist. Das Strafmaß ist noch nicht bekannt. Tupac Shakur wurde bekannt durch Hits wie California Love, Changes oder All Eyes on Me. Er hat weltweit etwa 75 Millionen Alben verkauft. Wir bleiben in den USA. Der Online-Händler Amazon soll Preise manipuliert haben. Deswegen hat die US-Wettbewerbsbehörde zusammen mit 22 Bundesstaaten Klage gegen Amazon eingereicht. Bei der Klage geht es um das Werbegeschäft. Unternehmen können Amazon dafür bezahlen, dass ihre Werbung bei bestimmten Suchergebnissen auftaucht. Welches Unternehmen den Werbeplatz bekommt, wird per Auktion entschieden. Bei diesen Auktionen soll Amazon heimlich die Preise nach oben getrieben haben und das über mehrere Jahre hinweg. Der Konzern habe so wahrscheinlich zweistellige Milliardenbeträge verdient, teilte die US-Wettbewerbsbehörde mit. Amazon weist die Vorwürfe zurück. Noch zum Sport Tennis. Stan Wawrinka ist an den US Open in New York ausgeschieden. Der Wattländer verliert in der ersten Runde gegen den Italiener Matteo Berrettini in 3 Sätzen. Für Wawrinka war es das letzte Grand-Slam-Turnier seiner Karriere. Beim Platzinterview bedankte er sich bei den Fans für die Unterstützung.
1: I love the game so much that I really try to push until my own

0: limits, and this year it is my own limit. So I really want to thank you all for all those years, all those supports. It was really amazing.
1: Er liebe diesen Sport so sehr, dass er bis ans Limit gehe und dieses Jahr sei sein Limit, so Wawrinka. Am Abend sind auch die beiden Schweizerinnen Viktoria Golubic und Simona Waltert in der Startrunde der US Open gescheitert. Viktoria Golubic unterlag der Französin Diane Parry in zwei Sätzen. Und Simona Waltert verlor gegen die Argentinierin Nadia Podoroska in drei Sätzen. Das Wetter, heute ist es meist sonnig bei 26 Grad im Norden und 28 Grad im Süden. Das waren Nachrichten von Radio SRF, verantwortlich Lara Christen.

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0: Die Nachrichten von SRF um 4 Uhr mit Lara Kresten. Rund 30 Jahre ist es her, seit der US-Rapper Tupac Shakur in Las Vegas auf offener Straße erschossen wurde. Nun wurde in den USA ein ehemaliger Gang-Anführer wegen Mordes verurteilt. Das Geschworenengericht sieht ihn als Drahtzieher des Mordes. Antje Sieb von der ARD berichtet.
1: Die Jury in Las Vegas fällte ihr Urteil nach wenigen Stunden Beratung. Mit dem Schuldspruch folgte sie der Argumentation der Staatsanwaltschaft. Der 63-jährige ehemalige Gangleader soll danach zwar nicht selbst geschossen, aber die Tat organisiert haben. Auf den erfolgreichen Rapper Tupac Shakur war vor fast genau 30 Jahren in Las Vegas aus einem vorbeifahrenden Auto mehrfach geschossen worden. Wenige Tage später war der damals 25-jährige im Krankenhaus verstorben. Weder Waffe noch Auto wurden je gefunden. Als Beweismittel dienten dem Prozess in erster Linie die eigenen Worte des Angeklagten. In einem Buch, aber auch in Interviews und Aussagen hatte er behauptet, er habe mit im Tatauto gesessen und dem eigentlichen Schützen die Waffe gereicht. Der Mord sei Vergeltung gewesen für eine vorangegangene Auseinandersetzung. Als Hintergrund der Tat gelten Rivalitäten zwischen zwei Gangs aus dem Großraum Los Angeles, die jeweils Beziehungen zu Tupacs Plattenlabel einerseits und einem Konkurrenzlabel von der Ostküste andererseits hatten. Am 13. Oktober soll das Strafmaß verkündet werden. Möglich wäre eine lebenslange Freiheitsstrafe. Der jetzt Verurteilte hat bereits angekündigt, dass er Berufung gegen das Urteil einlegen will.
0: Zu zwei weiteren Meldungen aus dem Ausland in Kürze. Die Ukraine meldet auch diese Nacht wieder russische Angriffe. In der ukrainischen Hauptstadt Kiew kam es zu Explosionen, wie Nachrichtenagenturen melden. Bei den Drohnenangriffen wurden laut den lokalen Behörden drei Menschen getötet und mehrere verletzt. Stadtpräsident Vitali Klitschko rief die Menschen dazu auf, sich in Sicherheit zu bringen. Und in Frankreich ist der ehemalige französische Premierminister Edouard Balladur gestorben, im Alter von 97 Jahren. Das berichten französische Medien unter Berufung auf seine Familie. Balladur war zwischen 1993 und 1995 letzter Premierminister unter dem Präsidenten François Mitterrand. 1995 kandidierte der konservative Balladur selbst bei der Präsidentenwahl, scheiterte allerdings. Noch zum Sport Tennis. Stan Wawrinka ist an den US Open in New York ausgeschieden. Der Wattländer verliert in der ersten Runde gegen den Italiener Matteo Berrettini in drei Sätzen. Für Wawrinka war es das letzte Grand Slam.

und ihr seiner Karriere. Und am Abend sind auch die beiden Schweizerinnen Viktoria Golubic und Simona Waltert in der Startrunde der US Open gescheitert. Viktoria Golubic unterlag der Französin Diane Barry in zwei Sätzen. Und Simona Waltert verlor gegen die Argentinierin Nadia Podoroska in drei Sätzen. Das Wetter, heute ist es meist sonnig bei 26 Grad im Norden und 28 Grad im Süden. Das waren Nachrichten von Radio SRF, verantwortlich Lara Christen.

SRF Verkehrsinfo von 4.33 Uhr auf der A1 Bern-Zürich zwischen Uensingen und der Verzweigung Herkingen. In beiden Richtungen besteht Gefahr wegen Tieren auf der Fahrbahn.

0: Die Nachrichten von SRF um 5 Uhr mit Lara Christen. Die Eigenkapitalvorschriften für Schweizer Großbanken sollen weniger stark verschärft werden, als es der Bundesrat will. Das findet die zuständige Ständeratskommission. Und Urteil im Fall Tupac Shakur. Rund 30 Jahre nach den tödlichen Schüssen auf den Rapper wurde nun ein Mann wegen des Mordes verurteilt. Das Wetter, heute ist es meist sonnig bei 26 Grad im Norden und 28 Grad im Süden. Im Streit um schärfere Eigenkapitalvorschriften kommt die zuständige Ständeratskommission der Großbank UBS entgegen. Sie schlägt konkret vor, dass die UBS ihre ausländischen Töchter mit 50% hartem Kernkapital unterlegen muss. Für die anderen 50% kann sie spezielle Anleihen einsetzen. Der Bundesrat forderte 100% hartes Kernkapital. Der Gesetzesentwurf kommt demnächst in den Ständerat, danach wird auch noch der Nationalrat entscheiden. Zum Vorschlag der Ständeratskommission die Einschätzung von Jan Baumann.
1: Mit ihrem Richtungsentscheid zur Lex UBS verhält sich die Wirtschaftskommission des Ständerats so wie erwartet. Sie verlangt ein dünneres Kapitalpolster von der Bank, als es dem Bundesrat vorschwebte. Freuen dürfen sich die Bankmanager und die Investoren. Die UBS hat somit mehr Spielraum, um im Ausland zu wachsen. Verliererin ist Bundesrätin Karin Keller-Sutter, zumindest in dieser Runde der Bankenregulierung. Die Finanzministerin wollte härtere Auflagen im Gesetz verankern, im Einvernehmen mit der Nationalbank und der Finanzmarktaufsicht. Allerdings ist die Regierung ein Stück weit auch selber schuld, dass es so herauskommt. Die Regierung hätte die härteren Anforderungen auch direkt in eine Verordnung packen können, statt die Verantwortung ans Parlament abzugeben. So lässt nun die Politik die UBS gewähren auf deren Wachstumskurs. Die Gewinnchancen der Bank steigen, aber auch die Risiken, dass eines Tages der Staat erneut rettend eingreifen muss.
0: In Uster im Kanton Zürich soll eine parlamentarische Untersuchungskommission klären, wie es bei der Stadtpolizei zu einer Überschreitung des Budgets von rund 1,4 Millionen Franken kommen konnte. Das hat das Stadtparlament am Abend entschieden. Die Stadtpolizei ist in Uster seit Monaten ein großes Thema. Es geht dabei um überschrittene Kompetenzen im finanziellen Bereich. Der zuständige Polizeikommandant wurde im Frühjahr entlassen. Letzte Woche entzog die Ustermer Stadtregierung der zuständigen Stadträtin vorübergehend die politische Verantwortung. Rund 30 Jahre ist es her, seit der US-Rapper Tupac Shakur in Las Vegas auf offener Straße erschossen wurde. Nun wurde in den USA ein ehemaliger Ganganführer wegen Mordes verurteilt. Das Geschworenengericht sieht ihn als Drahtzieher des Mordes. Antje Sieb von der ARD berichtet.
2: Die Jury in Las Vegas fällte ihr Urteil nach wenigen Stunden Beratung. Mit dem Schuldspruch folgte sie der Argumentation der Staatsanwaltschaft. Der 63-jährige ehemalige Gangleader soll danach zwar nicht selbst geschossen,

0: aber die Tat organisiert haben. Auf den erfolgreichen Rapper Tupac Shakur war vor fast genau 30 Jahren in Las Vegas aus einem vorbeifahrenden Auto mehrfach geschossen worden. Wenige Tage später war der damals 25-Jährige im Krankenhaus verstorben. Weder Waffe noch Auto wurden je gefunden. Als Beweismittel dienten dem Prozess in erster Linie die eigenen Worte des Angeklagten. In einem Buch, aber auch in Interviews und Aussagen hatte er behauptet, er habe mit im Tatauto gesessen und dem eigentlichen Schützen die Waffe gereicht. Der Mord sei Vergeltung gewesen für eine vorangegangene Auseinandersetzung. Als Hintergrund der Tat gelten Rivalitäten zwischen zwei Gangs aus dem Großraum Los Angeles, die jeweils Beziehungen zu Tupacs Plattenlabel einerseits und einem Konkurrenzlabel von der Ostküste andererseits hatten. Am 13. Oktober soll das Strafmaß verkündet werden. Möglich wäre eine lebenslange Freiheitsstrafe. Der jetzt Verurteilte hat bereits angekündigt, dass er Berufung gegen das Urteil einlegen will.
1: Der ehemalige französische Premierminister Edouard Balladur ist tot. Er starb im Alter von 97 Jahren. Das berichten französische Medien unter Berufung auf seine Familie. Balladur war zwischen 1993 und 1995 letzter Premierminister unter dem Präsidenten François Mitterrand. 1995 kandidierte der konservative Balladur selbst bei der Präsidentenwahl. Er scheiterte allerdings im ersten Wahlgang und schaffte es nicht in die Stichwahl. Präsident wurde sein Parteikollege Jacques Chirac. Nach seinem Rückzug aus der Politik geriet Balladur in den Verdacht, seinen Präsidentschaftswahlkampf illegal mit Rüstungsgeschäften finanziert zu haben. Er wurde jedoch freigesprochen. Noch zum Sport-Tennis. Stan Wawrinka ist an den US Open in New York ausgeschieden. Der Wattländer verliert in der ersten Runde gegen den Italiener Matteo Berrettini in drei Sätzen. Für Wawrinka war es das letzte Grand-Slam-Turnier seiner Karriere. Beim Platzinterview bedankt er sich bei den Fans für die Unterstützung.
2: I love the game so much that I really try to push until my own limits, and this year it is my own limit. So I really want to thank you all for all those years, all those supports. It was really amazing.
1: Er liebe diesen Sport so sehr, dass er bis ans Limit gehe. Und dieses Jahr sei sein Limit, so Wawrinka. Am Abend sind auch die beiden Schweizerinnen Viktoria Golubic und Simona Waltert in der Startrunde der US Open gescheitert. Viktoria Golubic unterlag der Französin Diane Parry in zwei Sätzen und Simona Waltert verlor gegen die Argentinierin Nadia Podoroska in drei Sätzen. Das Wetter, heute scheint meist die Sonne. Tagsüber ziehen Schleierwolken auf und über den Bergen bilden sich Quellwolken. Die Temperaturen erreichen etwa 26 Grad, im Süden 28 Grad. Das waren Nachrichten von Radio SRF. Verantwortlich Lara Christen.
3: 6.05 Uhr SRF Verkehrsinfo. Es liegen zurzeit keine Meldungen über größere Störungen vor. Gute Fahrt.
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3: Ja, heute sind wir auf dem Dach. SRF 3 sendet live vom SRF Meteodach hier direkt aus Zürich. Ah, ist das schöne frische Luft. He?
5: Ja, ich wollte sagen, also so frische Luft haben wir noch nie im Studio.
3: Oder so eine Aussicht auch noch nie.
5: Nein, und wir können auf 0,0 Grad stellen, sagen, wie warm das gerade ist. Wir haben 16 Grad auf dem Meteodach.
3: Okay, Wind kommt von wo?
5: Wind kommt vom Süden. Also wenn er käme, wir haben 0,0 Stundenkilometer Wind aktuell.
3: Und gestern, als wir in der Meteosendung noch haben dürfen, sein, da hat es gekaut. Dann ist er gedacht, ich muss meine Kappen anziehen. Aber jetzt gerade Windstärke 0,0. Also wirklich perfektes Radiowetter zum draussen sein. On-air.
5: Erste Open-Air-On-Air-Sendung mit dir. Ich freue mich sehr, mit euch zusammen dürfen, den Sonnenaufgang zu geniessen und ein bisschen den Sommer Revue passieren.
3: Ja, der 5. Club ist diesmal ein Open-Air-Veranstaltung. Ja.

0: Zürich West, wenn ich dich nicht kann, überreden kann, auf SRF 3. Guten Morgen, direkt vom SRF Meteordach. Du bist ein bisschen weit oben, ich bin auf einem kleinen Campingstiel.
1: Ja, ich habe
0: einen Hocker.
1: Den Studiostuhl mitgenommen.
0: Aha, gut.
1: Ja. Aber es ist wirklich ganz speziell, hier zu senden. Erstmal On-Air und das zweite Open-Air. Das hat es, glaube ich, so wirklich noch nie gegeben. Also ich habe noch nie so
0: Es ist wirklich ein Privileg, mit euch zusammen so in den Tag reinstarten. Und natürlich müssen wir unserem Gastgeber noch Dankeschön sagen im Gaudenz Flurifest auf Meteor. Der Chef persönlich sitzt da vis-à-vis. Guten Morgen, Gaudenz.
2: Ja, guten Morgen. Ja, ich muss euch danken sagen, dass ihr da zu uns aufkommt. Das ist natürlich für uns eine Ehre, dass ihr da die bekannteste Morgenshow von der Schweiz auf unserem bescheidenen Meteodach doch auch irgendwie einen Platz gefunden hat.
0: Ich möchte nachher schreien mal den «Guten Morgen Schweiz» vom Dach oben runter. Das haben wir schon lange eigentlich wollen vornehmen.
1: Ja,
0: das machen wir noch. Aber was haben wir sonst noch vor heute Morgen? Den ganzen Morgen bis um 10 Uhr?
1: Ganz viel. Wir haben ja dann so ab der 6. Punkt 6, muss man so sagen, fangen ja dann Flüger an von Landen hier in Zürich-Lothen und der Bernie Weber kommt. Er ist Pilot und wir schauen das Ganze ein bisschen miteinander an. Wir reden auch über das Wetter. Piloten müssen auch meteo-tauglich sein. Die müssen vieles wissen über das Wetter. Wir reden schon so ein bisschen über ihn und dann haben wir auch noch ein ABC-SRF3-Kandidat live bei uns. Der Pascal Bussmann aus Solothurn wird also hier live auf dem Dach oben ABC-SRF3 spielen.
0: Das hat der Traum verwirklicht, dass wir hier oben können zusammen das spielen. Und natürlich schauen wir auf den unglaublichen Summen zurück. Da gibt es ja genug Zahlen.
2: Da haben wir ein paar Zahlen. Wert. Genau, aber übertreiben müssen wir nicht mehr. Viele Zahlen haben wir schon gehört. Und trotzdem schauen wir noch ein bisschen zurück und noch ein bisschen führen und noch ein bisschen weiterführen. Ja, ja, wir schauen noch aufs Wetter.
1: Ja. Und ganz viele von euch, die schreiben auf 079-308-33, wie zum Beispiel Steffi Wortmann aus St. Gallen sagt. Guten Morgen, ihr zwei Frischluft-Radionauten. Es Gesicht zugleich spektakulär und gemütlich aus bei euch. Also ihr schaut uns in dem Fall über einen Livestream auf srf3.ch und sagt, genießt die Sendung, es ist eine tolle Idee. Wir wünschen einen schönen Sonnenaufgang.
0: Ja.
1: Den können wir miteinander geniessen.
0: Ja, das bekommen wir dann gerade live mit. Also, und eben auch auf SRF 2 dann später noch im Fernsehen. Und alle, die jetzt schon draußen sind, am Arbeiten sind, wir sind ganz verbunden. Unter dem freien Himmel.
1: Ja, also natürlicher sind wir noch nie gewesen.
0: Startet gut in der Dienstag, in der September.

0: Taylor Swift und Elizabeth Taylor. Guten Morgen, das ist On Air direkt vom SRF Meteor. Doch, zusammen mit euch in Tag 5 Club unter freiem Himmel quasi. Der Mond sehen wir. Und wir gehen eigentlich die Sonne auf, gell, Fluri? SRF Meteor.
1: Es geht am Nachschauen.
2: Ich gehe am Nachschauen, weiss doch, das ist immer auswählen. Es geht immer relativ schnell. 6:47 und dann ist da hinten noch ein kleines Hügel im Weg. Also so etwa einem 10 vor 7 nicht umeinander, würde ich sagen.
0: Okay, ja, jetzt geht sie später auf. Und früher runter. Jetzt geht es relativ zackig, oder? In dem Monat September, wo
2: wir
0: jetzt sind.
2: Ja, wir verlieren ein paar Minuten pro Tag jetzt, ja.
0: Ja, genau. Du, Ada, musst du mal schnell erzählen. Sie hat sich gemeldet auf 079 308 33 33 im 5 Club. Sie sieht uns und nicht jetzt irgendwie über srf3.ch oder später dann noch im Fernsehen, sondern direkt.
1: Über einen speziellen Kanal, der heisst Feldstecher. sie wohnt im Hochhaus in Opfiken im 8. Stock und sie sieht uns via Feldstecher. Wir wissen von ihr, sie hat gerne Vögel. Sie tut gerne Vögel beobachten, Ornithologin. Und darum hat sie natürlich einen Top-Feldstecher, der zu uns aufs Dach
0: schaut.
1: Jetzt, wo ist das Hochhaus?
0: Opfiken, wo ist Opfiken?
2: Opfiken ist eigentlich da hinten. Und die Hochhäuser, die wir da näher sehen, die gehören eigentlich, die stehen auf Seebachboden, hätte ich jetzt gesagt. Darum eigentlich müsste es irgendwo dort
0: hinten sein.
2: Wahrscheinlich hat sie sehr einen guten Feldstecher, weil es hat dort hinten noch Hochhäuser zu Opfiken. Also wahrscheinlich ist es eben wirklich sehr weit
0: cool.
2: Weg. Ja.
0: Hallo Ada, komm mal rief, es ist jetzt noch relativ ruhig.
2: Ja.
0: Eins, zwei, drei.
2: Ada!
1: Ja, ich weiss nicht, ob wir alle Freude haben hier gerade näher rundherum, aber wir haben auf jeden Fall Spass.
0: Ja.
1: Man kann nicht nur via Feldstecher zuschauen, sondern via srf3.ch Livestream und schon gleich auf SRF 2 am Fernsehen.
0: Auch der Roger Hodge ist mit dabei bei uns im 5. Club.
3: Hey, guten Morgen Marco Philipp, Roger Hodge. Jetzt finde ich nicht cool. 5. Club betroffen, da komme ich doch schnell vorbei in die Rooftop-Bar. Es gibt sicher einen coolen Drink dort oben, Windstill. Für Musik, für Party. Hey, welche Game? Genießen Sie bei On Air mit euch.

0: Dothan und Nand auf SRF 3. Guten Morgen am Dienstag, der 1. September, jetzt mit der SRF 3 Kurznachrichten, Corinna Heinzmann.
1: Im Streit um strengere Regeln für Schweizer Banken kommt die Ständeratskommission der Grossbank UBS entgegen. Die Kommission will weniger strenge Regeln beim Eigenkapital als der Bundesrat. So sollen systemrelevante Banken Auslandsbeteiligungen nicht zu 100% mit hartem Kernkapital unterlegen müssen. Als nächstes diskutiert der Ständerat über die Bankenregeln. Rund 30 Jahre ist es her, seit der US-Rapper Tupac Shakur in Las Vegas erschossen wurde. Nun wurde in den USA ein ehemaliger Gang-Anführer verurteilt. Er soll der Drahtzieher hinter dem Mord gewesen sein. Das genaue Strafmaß ist noch nicht bekannt. Und noch zum Tennis. Stan Wawrinka ist an den US Open in New York ausgeschieden. Der Schweizer verlor in der ersten Runde gegen den Italiener Matteo Berrettini in drei Sätzen. Es war das letzte Grand-Slam-Turnier von Wawrinkas Karriere.
0: Guten Morgen, Gaudenz Fluri.
2: Guten Morgen, Philipp.
0: Wir haben Glück mit unserem Herbst starten, meteorologischen Herbst. Das ist ein schöner, milder Morgen.
2: Ja, wir haben aktuell 15,8 Grad, ganz genau da auf dem Meteodach. Auch sonst sind im Mittelland Temperaturen so in diesem Bereich. Es kann noch 2-3 Grad retour gehen, so in den Mulden drin. Aber der Tag durch geht es darauf auf plus 26 Grad. Es ist meistens sonnig. Es kann ganz lokal jetzt am Morgen ein paar Nebelfelder haben, vor allem im Kanton Graubünden ein paar Hochnebelfelder. Geht aber weg und am Nachmittag gibt es nur ein paar Quellwolken.
0: 1 Minute nach 17:30 SRF Verkehrsinfo. Es liegen zurzeit keine Meldungen über größere Störungen vor. Gute Fahrt in der September.
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0: In der ganzen Schweiz live vom Meteodach in einem 360-Grad-Blick. Es ist wirklich sensationell. Der Marco schaut da schon richtig. Was ist jetzt das da?
2: Das ist so richtig Osten. Also richtig Osten. Wir können dann da rein.
7: Ja, ab der 6. fährt die Morgenwelle an, Zürich Flughafen. Und wir werden die sehen, die fliegen ja quasi, wir können fast Hand geben. Ja. So nicht fliegen die an unserem Meteodach vorbei. Und ich sehe langsam aber sicher am Horizont schon eine kleine Dämmerung, stimmt das?
2: Der Silberstreifen am Horizont.
0: Ist das? Okay.
7: Und unser Ziel ist, dass wir miteinander den wunderschönen Sonnenaufgang können erleben können heute Abend.
0: Ja, begehen uns zusammen alle die Hand für den Monat September. Schön sind wir mit uns heute.
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0: Hallo, mach ein bisschen kalte Hand. Bist du mal nur, gell? Leicht.
7: Ja.
0: Und Marco noch kurze Hosen an. Das spielt noch auf dem Dach.
2: Erdbeheben.

0: Dua Lipa, New Rules. Schau ganz schnell auf die Strasse. SRF Verkehrsinfo vom 6.30 Vorsicht in der Region Solothurn auf der A2 Basel-Luzern. Zwischen dem Belchentunnel und Egerkingen in beiden Fahrtrichtungen besteht Gefahr durch Tiere auf der Fahrbahn.
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0: Guten Morgen miteinander. Wir sind direkt vom Dach an der frischen Luft und frisches Päckchen. So frisch sind wir noch nie gesehen für unser Songvoting, weil erst jetzt haben wir uns das Päckchen geschmiert. Was auch wirklich passt für unsere Sendung, die wir heute hier haben, ja. Bis um 10 Uhr.
1: Wir sind so ein bisschen zum Herbstanfang, haben wir gefunden, das passt doch perfekt für aufs Meteodach, auf das Dach, wo die Meteosendung am Abend ist, nach der Tagesschau.
0: Und es hat ein paar gegeben von euch, die gesagt haben, wartet mal, wenn es dann regnet und ja, so, ja. Dann wollen wir euch dann verfolgen über SF3.ch oder im Fernsehen. Aber wir haben wirklich ein Wetterglück. Es ist perfekt.
1: Darf ich sagen, du begleitest uns den ganzen Morgen. Wetter ist perfekt für eine Radiosendung on air und open air.
2: Es kann nicht besser sein. 16 Grad haben wir, windstill. Wir sehen den Mond. Es sieht nicht danach aus, dass sich noch Nebel bildet. Also von dem her.
0: Du hast vorhin so einen Begriff gesagt, was jetzt gerade aktuell ist. Wie sagt man das? Das ist ein Silber.
2: Das ist man sagt doch einfach den Silberstreif am Horizont. Das ist doch einfach notwendig. Das ist, glaube ich, nichts Meteorologisches. Aber,
1: also ich sehe jetzt gerade zwei Silberstreifen am Horizont. Wenn ich über deine
0: ich sehe den Silberrücken, wenn du dich umdrehst.
1: Komm, wir machen den Song.
0: Also gut. Ich höre vor allem lila Wolken. Ich freue mich jetzt schon, wenn wir jetzt den Tag hier mal so Wolken gibt. Und das bringt uns zu unserem Songvoting. Erster Vorschlag für unsere Wettershow hier direkt vom Dach. Wenn ihr Lust hättet auf Materia, lila Wolken, der eine schöne Strophe.
1: Oh, schon lange nicht gehört.
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0: Vorschlag Nummer 2, wenn wir hier schon auf dem Dach sind.
1: Ja. Lionel Richie,
0: Dancing on the Ceiling. Im Video zu diesem Song siehst du so im Lift einsteigen und sagt, let's go to the roof. Da macht eine große Party. Der Lionel Richie auf dem 2. Und dann hätten wir noch die Nummer. Belinda Carlisle und Heaven is a Place on Earth. Also ich fühle wieder alle.
1: Alle spielen.
0: 0793 Welche soll es sein? Welche geben wir raus direkt vom Dach? On air.

0: Nicht nur die Spatzen pfeifen von den Dächern, sondern auch wir. Wir sind auf dem SRF-Meteodach. Guten Morgen miteinander.
1: Ja, wir pfeifen es tatsächlich auch von den Dächern. Und zwar pfeifen wir, wie soll ich sagen, den Siegersong von unserem Songwald, den könnte man eigentlich fast pfeifen, oder?
0: Genau. Parallel gerade, wenn es da so schön tagt. Es ist schön unten. Merkt man, der Verkehr hat angezogen, Tramfahren vorbei. Hat schon Leute, die warten am Rotlicht.
1: Die Temperatur geht immer noch ein bisschen zusammen, ist noch lustig, 15,6. Ich habe immer gemeint, dass kurz bevor das die Sonne aufgeht, dass es eigentlich dann am kältesten ist.
2: Genau, aber es ist ja jetzt noch eine Stunde, bis Sonnenaufgang ist, also geht es ab. Und es ist sogar kurz nach Sonnenaufgang am kältesten.
1: Ah, wirklich?
2: Es geht sogar nach Sonnenaufgang noch ein bisschen.
0: Also die Temperaturen sacken ab, wenn nur das Niveau von der Sendung da oben bleibt, dann ist gut.
1: Das ist gut. Ja.
0: Und danke euch natürlich, danke euren Stimmen im 5. Club bei unserem Songboot. Den kann das sowieso nicht passieren.
1: Nein,
0: drei super Wettersongs haben wir gerade passend dazu. Materia vorgeschlagen auf dem 1 mit Lila Wolken.
1: Die Lila Wolken sind sehr gut gsi, aber nur auf Platz 2 gekommen.
0: Dann haben wir den Lionel Richie und Dancing on the Ceiling gehabt.
1: Der Lionel Richie leider dritt worden.
0: Das heisst, wir tanzen mit Belinda Carlisle jetzt in der 1. Septembertag.
1: Herbstanfang.
0: Dankeschön für alle eure Stimmen.

0: Marc Foster und der Sido, au revoir und wir sagen bonjour à tous. Direkt vom Meteodach. Willkommen im September. Heute ist der meteorologische Herbstanfang und wir starten direkt unter freiem Himmel.
1: Open Air, On Air, es ist herrlich.
0: Noch nie sind wir im Wetter so durch.
1: So natürlich sind wir noch nie gewesen.
0: Schau mal, wenn ich da hinten schaue. Richtig Ost.
1: Schön, sie anklöpfen, die Sonne.
0: Die Sonne strahlen, wie sie kommt.
1: Herrlich.
0: Das gibt einen guten Tag.
1: Wie?

0: Schönen Morgen und willkommen im September. Das ist SRF 3, jetzt mit dem Update.
1: Die Nachrichten von SRF um 6 mit Corinna Heinzmann. Streit um strengere Regeln für Schweizer Banken. Die Ständeratskommission will die Pläne des Bundesrats abschwächen. Und 30 Jahre nach den tödlichen Schüssen auf Rapper Tupac Shakur. Ein Gericht in den USA verurteilt einen mutmaßlichen Drahtzieher. Das Wetter heute überwiegend sonnig bei 26 Grad im Norden und 28 Grad im Süden. Nach dem Untergang der Großbank Credit Suisse will der Bundesrat die Regeln für Schweizer Banken verschärfen. Besonders beim sogenannten Eigenkapital sollen strengere Vorschriften gelten. Der Bundesrat will, dass systemrelevante Banken wie die UBS mehr Geld auf der Seite haben müssen, um im Notfall abgesichert zu sein. Die zuständige Ständeratskommission ist mit den Plänen des Bundesrates nicht einverstanden und will der UBS entgegenkommen. Für Finanzministerin Karin Keller-Sutter sei das eine Niederlage, sagt SRF-Wirtschaftsredaktor Sven Zaug.
2: Schnellen Schrittes huschte Finanzministerin Karin Keller-Sutter gestern Abend an der Medienschau im Bundeshaus vorbei. Kein Kommentar. Kurz zuvor dürfte sich die Bundesrätin vor der Wirtschaftskommission des Ständerates noch energisch für strengere Eigenkapitalvorschriften für ihren Vorschlag eingesetzt haben. Die Kommission will zwar auch, dass die UBS ihre Töchter im Ausland zu 100% mit Kapital absichern muss. Aber nur die Hälfte davon muss aus hartem Kernkapital bestehen. Die andere Hälfte darf die UBS mit sogenannten AT1-Anleihen abdecken. Die Folge? Die UBS muss praktisch kein zusätzliches Eigenkapital aufbauen. SP-Kommissionsmitglied Eva Herzog ist enttäuscht.
3: Das ist der Zustand, der zu dieser Krise der CS geführt hat. Wir ändern eigentlich gar nichts. Wir verschärfen die Bedingungen nicht. Und das enttäuscht mich sehr.
2: Die Ständeratskommission sieht das mehrheitlich anders. Sie will die sogenannten AT1-Anleihen grundlegend reformieren, damit sie im Krisenfall früher und wirksamer für Stabilität sorgen. Vieles ist aber noch unklar und im Ernstfall nicht erprobt. Mitte-Kommissionspräsident Erich Ettlin wehrt sich gegen den Vorwurf der Linken, zu freundlich zu UBS zu sein.
4: Nein, es ist kein Sieg für die UBS. Es ist eine Lösung, die der Schweiz dient. Wir versuchen hier einen Weg zu finden, der dem Finanzplatz dient, aber auch die Steuerzahler sichert.
2: Als Geschenk an die UBS sei der Vorschlag nicht zu verstehen, betonte Ettlin weiter.
1: Der Gesetzesentwurf kommt demnächst in den Ständerat. Danach wird auch noch der Nationalrat entscheiden. Rund 30 Jahre ist es her, seit der US-Rapper Tupac Shakur in Las Vegas auf offener Straße erschossen wurde. Nun wurde in den USA ein ehemaliger Gang-Anführer verurteilt. Er soll der Drahtzieher hinter dem Mord gewesen sein. Der Mann hatte schon länger zugegeben, dass er damals in jenem Auto saß, aus dem auf Tupac geschossen wurde. Das Geschworenengericht sah es nun als erwiesen an, dass er für den Mord verantwortlich ist. Das genaue Strafmaß ist noch nicht bekannt. Ihm droht eine lebenslange Haftstrafe. Tupac Shakur wurde bekannt durch Hits wie California Love, Changes oder All Eyes on Me. Er hat weltweit etwa 75 Millionen Alben verkauft. Noch zum Tennis. Stan Wawrinka ist an den US Open in New York ausgeschieden. Der Schweizer verlor in der ersten Runde gegen den Italiener Matteo Berrettini in drei Sätzen. Es war das letzte Grand-Slam-Turnier von Wawrinkas Karriere. Beim Platzinterview bedankte er sich bei den Fans für die Unterstützung.
5: I love the game so much that I really try to push until my own limit and this year it is my own limit. So I really

0: really want to thank you all for all those years, all those supports. It was really amazing.
1: Er liebe diesen Sport so sehr, dass er bis ans Limit gehe. Und dieses Jahr sei sein Limit, so Wawrinka. Am Abend sind auch die beiden Schweizerinnen Viktoria Golubic und Simona Walter in der Startrunde der US Open gescheitert. Viktoria Golubic unterlag der Französin Diane Barry in 2 Sätzen und Simona Walter verlor gegen die Argentinierin Nadia Podoroska in 3 Sätzen. Dann die Börsendaten von SIX. Der Dow Jones Index in New York hat 0,7% verloren. Der Nikkei Index in Tokio fällt um 0,2%. Der Euro wird zu 93,99 gehandelt, der Dollar zu 80,97. Das waren Nachrichten von Radio SRF. Verantwortlich David Burkhardt.
2: Gelses Luri, wir stellen fest, vor einer Stunde war es noch ein bisschen wärmer gewesen. Es wird frischer, jetzt gerade am Morgen früh noch.
3: Jetzt haben wir schon fast 1 Grad weniger da auf dem Meteodach. Und wir sind ja da ja ein bisschen erhöht. Also unten jetzt noch ein bisschen mehr abgekühlt, weil Boden nach so, da kühlt es dann jeweils noch ein bisschen mehr ab. Also wir haben aktuell zwischen 12 und etwa 17 Grad. Aber es geht hier auf heute am Nachmittag auf 26 Grad. Und es gibt einen sonnigen Tag mit ein paar Quellwolken am Nachmittag. Und stellenweise gibt es jetzt noch ganz wenige Nebelfelder, so der Fluss läuft entlang, ohne den Täler. Vom Kanton Graubünden, da haben wir Hochnebel.
2: SRF Verkehrsinfo, Entwarnung in der Region Solothurn auf der A2 Basel-Luzern. Zwischen dem Belchentunnel und Egerkingen in beiden Richtungen besteht keine Gefahr mehr durch Tiere auf der Fahrbahn.
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2: Guten Morgen von ganz oben vom Meteodach. Heute sagen wir im Sommer Tschüss und begrüßen den Herbst mit 5 Stunden SRF 3 live vom bekanntesten Wetterstudio der Schweiz.
5: Ja, und als nächstes begrüßen wir einen Gast bei uns, der normalerweise uns jetzt gerade auf Augenhöhe begegnen vom Meteodach aus. Er fliegt normalerweise dran vorbei. Wie jetzt übrigens gerade der Flüger, der aus New York kommt, JFK, der Bernie Weber selber, Pilot, der uns ein bisschen erzählt. Leidenschaft, Fliegen und dass man auch einiges muss wissen über das Wetter und wie das so ist, wenn man hier anfliegt am Morgen.
2: Also, wir sind verbunden, ohne ja natürlich. Und du hast gesagt, wir können die Flüge wirklich anlängen. Ja. Und die hier ringsherum jetzt so, wohnen, um Lötschenbach, die brauchen eigentlich keinen Radiowecker, die werden geweckt von den Flugzeugen.
5: Und vielleicht ist ja heute unsere Musik vom Dach ein bisschen lauter als sonst.
2: Definitiv.
5: Was haben wir zum Wecken?
2: Pink! Zum Beispiel jetzt oder nachher den Temper City. Ich wünsche euch einen guten Start in den September.
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0: Camper City und Self-Aware. Guten Start in der Dienstag, guten Start in dem Monat September, in der meteorologischen Herbst. Liebe Grüße von ganz oben. Das ist SRF 3, live vom bekanntesten Ort im SRF-Studio Zürich vom Meteodach.
1: Ja, wir kommen auch mega viele Grüße über euch auf 079 308 333 zum Beispiel. Coole Freiluftsendung, liebe Grüße vom Berner Oberland. Mit meiner morgendlichen Sicht in eure Richtung natürlich auch wunderbaren Tagesstart im Berner Oberland. Der Grußkunde von der Karin.
0: Also ich könnte mich wirklich daran gewöhnen, so zu senden. Gut, im Sommer, im Winter wird es dann vielleicht ein bisschen härter, wenn wir dann da oben
1: das
0: sind. Jetzt
1: haben
0: wir gut 15 Grad. Von dem her ist das tiptop. Natürlich schauen wir noch zurück auf den Sommer, wo noch Spuren hinterlassen hat, den extremen Sommer, den wir hatten. Aber jetzt schauen wir vor allem gerade Richtung Osten, wo so ein schöner lila Himmel ist und die Flieger, die da vorbeifahren. Ich bin fasziniert auf diesen Flieger.
1: Ja, wir haben jetzt einfach gesagt, wenn wir schon da oben sind und die schon so sehr gut sieht, dann wenn wir jemanden da bei uns haben, der uns auf Augenhöhe begegnet mit dem Meteodachs ist der SRF3-Hörer und Pilot, der Bernie Weber aus Walchwil, Kantenzug. Wenn er am Arbeiten wäre, darum ist er natürlich da und kann mit uns reden.
0: Guten Morgen, Bernie.
1: So hoch. Guten Morgen, Bernie, wenn ihr durchfliegt, oder?
2: Wir sind schon noch ein bisschen höher. Wenn wir so tief wären, dann wären wir schon fast am Boden.
1: Ja, das stimmt. Auf der Höhe Meteodach, da haben aber keine Zeit mehr, um immer schauen und schauen, ob jetzt zwei am Radio machen sind, nehme ich an.
2: So Nein, also in dieser Phase sind wir wirklich konzentriert auf den Endanflug, auf die Piste. Wenn wir uns würden aufs Meteodach konzentrieren, dann würden wir hier anfliegen und das wäre nicht die Idee.
0: Also
2: Nein,
0: da
2: ist schon der Fokus ist schon dann auf unsere Landung. Ja.
1: Wie gesagt, es geht einer landet da. Was ist das für ein?
0: Schön, mit dem Schweizer
1: Kreuz.
2: Das ist ein A330, das ist mein Flüger, wo ich oft unterwegs bin.
1: Aber Meteodach habt ihr keine Zeit mehr zum Überschauen, es wäre auch unseriös. Aber ihr habt beim Zoo Zürich, glaube ich, so irgendeine Marke am Boden, die ihr noch recht wahrnehmt.
2: Genau, das Elefantenhaus. Das Elefantenhaus sehen wir in der Morgenstimmung wunderschön, oder? Und das Elefantenhaus ist für mich immer so ein bisschen der Punkt, wo ich schaue, was das Flugzeug muss für die Landung parat sein. Sprich, das Fahrwerk muss drinnen sein, die Landeklappen müssen draussen sein, die Geschwindigkeit muss reduziert sein. Und leider haben wir noch nie einen Elefant gefunden bis jetzt.
0: Bernie, wenn in der ganzen Welt rumfliegst, wie du das mit grosser Leidenschaft machst. Wie ist es amigs, wenn du dann wieder so nach 13, 14, 15 Stunden oder so wieder so die Sachen aus der Heimat siehst?
2: Also man sieht jetzt eine wunderschöne Morgenstimmung hier. Wenn man hier von Osten kommt, von Far East, der Bodensee langsam auftaucht und dann kommt die Morgensonne drin rein. Man sieht den Rheinfall. Man beugt nachher über den Greifensee Richtung Rapperswil, sieht hinten dran Bergkulissen mit dem schönen Zugersee, mit meiner Heimat. Ja, das gibt Heimatgefühl, das ist so. Und der Feierabendnacht.
1: Ja, das glaube ich.
0: Genau, natürlich.
1: Unsere Nacht noch nicht so. Aber wir bleiben.
0: Nein, wir bleiben bis um 10.
1: Die Morgenwelle ist am Laufen, die sogenannte Morgenwelle. Was heisst das eigentlich und wie ist die so ein bisschen organisiert zum Schluss?
2: Also die Morgenwelle, das ist ganz genau gestaffelt, oder? Die Flüger, wenn sie in die Luft gehen, irgendwo auf der Welt, kommen wir genau in Anflugszeit über, wenn man in Zürich muss sein, also im Einflugpunkt. Und darum fliegen die so schön gestaffelt hintereinander an. Das nennt sich in der Fachsprache das Tactical Steering.
0: Und das ist dann wirklich zeitgenau?
2: Also das ist auf Minuten kann man das genau timen.
0: Wenn du so vor
2: genau
0: 12 Stunden losfliegst? Genau. Ach, jetzt,
2: ja, das, ist das kann man toll. Ganz genau timen, ja.
1: Wow. Schnell schauen, was jetzt gerade an uns vorbeifliegt. Das ist Joburg, Johannesburg. Das ist ein
2: A340, genau. Ja.
1: Den machst du auch etwa, den Flug?
2: Johannesburg kommt jetzt auf den A350 im Herbst und dann habe ich das Privileg, mit dem A350 auf Johannesburg wieder zu fliegen. Ja.
1: Und hast du gesehen, wie er glänzend
0: ja, wirklich.
1: Du machst das seit 34 Jahren. Aber du schaust Flüge an wie mehr. Wie
2: ja, unser Job ist natürlich eine Leidenschaft, oder? Der Pilotenjob, den macht man aus Herzblut. Und ich sehe die Flüger auch gerne. Das macht mir immer noch Spass zuzuschauen. Und mein ältester Sohn, der Tim, hat mal gesagt, Papa, es ist schon erstaunlich, dass du mit 57 immer noch gerne gehst, arbeiten. Und das zeigt, dass es einfach Leidenschaft da ist. Ja.
0: Ja, das sagen meine Kids auch. Und das ist glaub, bei allen schön, wenn die jetzt gehen, arbeiten und mit Freude in den Tag startet. Bernie, schön bist du da. Wir fliegen jetzt gerade ein bisschen ab mit dem Klassiker hier von der Pulp und Disco 2000. Ich wünsche euch einen super Start.
1: Guten Morgen.

0: Halb Disco 2000, Freimark hört man uns auch mitsingen. Also die im Umfeld, die hier wohnen, vom Meteor. Doch, tut uns leid, wenn wir euch ein bisschen früher wecken als sonst.
1: Ja, das ist wahr.
0: Ja, willkommen im September. Heute ist meteorologischer Herbstanfang und das nehmen wir zum Anlass, um den Sommer nochmal genau anzuschauen. Was hat er gebracht, was hat er ausgelöst und was kommt jetzt?
1: Ja, 5 Stunden live vom Meteodach senden wir mit dabei natürlich den Gaudenz Fluri von SRF Meteo. Und zuerst mal vielen herzlichen Dank, dass du uns deinen Arbeitsplatz auch mal zeigst.
2: Sehr schön, dass ihr auch mal schauen könnt, wie wir so arbeiten dürfen.
0: Und wir reden mit dir natürlich eben über den Sommer 2026. Gehen wir ein bisschen auch aufs Dach, weil er ist heiß und trocken gewesen. Das kann man definitiv statistisch auch belegen, oder?
2: Ja, das sieht man definitiv an den Zahlen an. Wenn wir nur einfach mal schnell auf die Hitzetage schauen. In Bern haben wir 46 Hitzetage gemessen, in Neuenburg sind es 57, in Basel 58 und in Locarno bisher sogar schon 65. Und es ist ja so, der Sommer ist zwar meteorologisch jetzt vorbei, aber die Hitze noch nicht, weil diese Woche wird es auch nochmal Hitzetage oben drauf geben.
0: Hm. Am 1. September kann man die Schlussbilanz ja wirklich ziehen. Wie viele Hitzetage sind es denn eigentlich in diesem Sommer? So zusammengezählt? Oder hast du...
2: Ja, also normal wären eigentlich eben zum Beispiel in Basel 14 und jetzt sind es in Basel 58 gewesen, also ein riesengroßer Unterschied.
0: Wenn der Vergleich ziehst, zum Beispiel jetzt zum 2003 oder so.
2: Ja, dort ist ganz heftig, weil 2003 ist ja also ein absoluter Jahrhundertsommer gewesen. Der ist ja da wirklich in Statistik gegangen als Jahrhundertsommer. Den haben wir zum Teil pulverisiert mit den Hitzetagen, aber auch mit der Trockenheit. Wir haben zum Beispiel bis Mitte August im Flachland vielen Orten so wenig Regen gemessen wie noch nie. Am extremsten war die Dürre in der Nordwestschweiz. Auch wenn wir auf die Gewässer schauen, die sind zum Teil haben die so wenig Wasser geführt, Flüsse wie noch nie. Auch Seen sind in vielen Orten so tief gewesen, wie noch selten oder zum Teil auch wie noch nie. Und dann hat es jetzt zwar zum Glück in den letzten 2 Wochen ein bisschen geregnet, aber definitiv bei weitem noch nicht genug, um da irgendwie das mal so wieder richtig auffüllen.
0: Ja, wir sind also bei Historischem dabei gewesen, was da im Sommer 2026 abgegangen ist und da kann man nicht unbedingt stolz sein drauf.
1: Nein, wir schauen heute morgen natürlich nochmal zurück. Zusammen mit euch SF3, hier live vom bekanntesten Wetterstudio der Schweiz. Dem nämlich Uni, Wend und Techi.

0: so, zusammen mit euch auf dem SRF Meteodach. Und Sonnentanz und ich schaue zum Marco, du bist bereit für den Tag.
1: Ich habe die Sonnenbrille montiert, ja. Ich glaube fest daran, dass es schon gleich losgeht mit der Sonne.
0: Jetzt ist 6:30 Uhr. Guten Morgen mit der Kurznachricht und der Corinna Heinzmann.
2: Im Streit um strengere Regeln für Schweizer Banken kommt die Ständeratskommission der Grossbank UBS entgegen. Die Kommission will weniger strenge Regeln beim Eigenkapital als der Bundesrat. So sollen systemrelevante Banken Auslandsbeteiligungen nicht zu 100% mit hartem Kernkapital unterlegen müssen. Als nächstes diskutiert der Ständerat über die Bankenregeln. Rund 30 Jahre ist es her, seit der US-Rapper Tupac Shakur in Las Vegas erschossen wurde. Nun wurde in den USA ein ehemaliger Ganganführer verurteilt. Er soll der Drahtzieher hinter dem Mord gewesen sein. Das genaue Strafmaß ist noch nicht bekannt. Der Online-Händler Amazon soll Preise manipuliert haben. Deswegen hat die US-Wettbewerbsbehörde zusammen mit 22 Bundesstaaten Klage gegen Amazon eingereicht. Dem Online-Händler wird vorgeworfen, über Jahre die Preise für Werbung nach oben getrieben zu haben. Amazon weist die Vorwürfe zurück.
0: Es ist sein letzter Auftritt auf der ganz grossen Tennisbühne gesehen, dass dann, wenn man verliert beim US Open, sein Startspiel, Peter Schneider.
3: Ja, es war am Roman sein 18. Auftritt unterdessen in New York. Und wie sich's gehört für den Stan Wawrinka, ist er auch in dem Spiel, in seinem letzten Spiel, erst nach grossem Kampf ausgeschieden. Er verliert gegen den Italiener Matteo Berrettini nach 3 Sätzen. Die ersten 2 hat Stan Wawrinka im Tiebreak verloren gehabt. Im dritten ist dann beim 0:6 die Luft draussen gewesen. Der 41-Jährige ist zu Australien noch bis in die dritte Runde gekommen. Dann aber hat er bei den anderen Grand Slam Turnieren zu Paris und zu Wimbledon auch in der ersten Runde verloren. Auch für 2 Schweizerinnen ist nach dem Startspiel schon wieder fertig. Viktoria Golubic und Simona Walter verlieren ihre erste Runde Spiel und scheiden aus.
0: Zum Geldens Fluri, wir schauen nach Osten, wir sehen, die Sonne geht jetzt dann schon gleich auf. Wenn ist genau die Zeit?
4: Ja, etwa in 20 Minuten, jetzt nochmal genau nachgeschaut. Ziemlich genau 53 wird sie da hinter den Hügeln da hinten dran, die wir sehen, aufgehen. Und dann scheint sie den ganzen Tag mit nur wenigen Wolkenfeldern, die es hat. Lokal kann es noch ein Nebelfeld haben und über den Bergen gibt es ein paar Quellwolken. Und die Temperaturen gehen noch recht rauf. Wir haben jetzt zwischen 12 und etwa 16 Grad. Am Nachmittag gibt es 26 Grad.
0: Zwei ab 6:30 SRF Verkehrsinfo mit dem, ich schätze es mal, Cedric Wischer, weil ich habe vorher noch nicht gehört. Ich glaube, Stau in der Region Solothurn gerade aktuell.
5: Richtig geschätzt.
0: Gut.
5: Da steht es richtig Bern zwischen Häkingen und Lutherbach und im Aargau richtig Zürich zwischen Aro Ost und Wettingen.
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0: Heute Morgen schon kennengelernt, der SRF-Drehörer und Pilot, der Bernie Weber.
1: Ja, der Bernie Weber ist bei uns, hört uns immer und er ist eigentlich dank seiner Leidenschaft zu der Musik, zu SRF 3 gekommen. Er spielt selber in der Band Ed Ryan and the Rise. Und,
0: das ist ein Beispiel.
1: Da spielt er als Keyboarder mit.
0: Hey, ein Mann mit einer Haufen Leidenschaft, nicht nur als Pilot natürlich unterwegs auf der ganzen Welt, sondern auch mit der Musik.
1: Absolut, wir reden mit ihm noch darüber, was für einen Einfluss das Wetter beim Landen hat zum Beispiel. Und ja, er muss mit Leuten im Cockpit zusammenarbeiten, die er erst vor kurzem kennengelernt hat. Das ist ganz anders als bei uns. Wir arbeiten schon seit Jahren zusammen.
0: Entschuldigung, haben wir uns schon vorgestellt?
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0: Philipp, ja, willkommen.

0: Sheryl Crow, my favorite mistake. Das ist SRF 3. Der Morgen zum Herbstanfang live vom Meteodach. Nina hat mir beim SRF einen besseren Blick aufs Wetter, auf die Alpen. Es ist so schön, wie es jetzt richtig wunderbar hell geworden ist. Und man sieht auch gut Flieger. Die könnten quasi jetzt, die hier am Anfliegen sind, könnten mit der Rädchen die Musik starten.
1: Ja, wir haben einfach gewusst, wenn wir hier oben eine Sendung machen, dann könnte es mal ein Störgeräusch geben, sage ich mal, weil man das natürlich recht gehört. Und darum haben wir den Bernie Weber bei uns. SRF 3-Hörer seit Jahr und Tag und Pilot als Beruf, fliegt regelmässig hier um die Zeit vorbei, wenn wir jetzt winken würden. Hättest du Zeit zum Zurückwinken?
2: Zeit nicht mehr, nein. Das ist wirklich ein Endanflug, wo wir fokussiert sind. Ich würde euch aber ganz ehrlich gesagt auch nicht sehen.
1: Aber ja, genau. Bei so viel Konzentration braucht es Ausgleich und du bist schon überall auf der Welt gewesen. Was machst du als erstes, wenn du nach einem Flug heimkommst am Mittag?
2: Also ich komme meistens so am Morgen früh, ich habe gerne früher Flüge, dann gehe ich mal ein paar Stunden schlafen und dann kommen schon meine Mädchen, Lind, Lara, heim zum Mittag, haben wir zusammen zum Mittag und dann ist Musik für mich etwas, wo ich mich kann entspannen kann. Ich sitze an Flügel, spiele Klavier oder gehe mit unserem weißen Schäfer in den Wald, in die Natur raus, das ist mein Ausgleich.
1: Aber du meldest dich immer per WhatsApp, wenn du am Hören bist. Du bist ein klassischer Pendler, der uns zulässt, wenn der Musik gefällt oder wenn der Musik nicht so gefällt. Du reagierst relativ viel. Könnt ihr eigentlich beim Arbeiten auch Musik hören?
2: Nein, das ist ein Tabu. Also im Cockpit ist keine Musik.
1: Okay, ihr müsst euch auf andere Sachen konzentrieren, wie zum Beispiel das Wetter, das wir ja gross zum Thema machen. Heute ist es ein optimales Wetter.
2: Wir sagen dem Chefpilotenwetter.
1: Genau. Wieso Chefpiloten?
2: Ja, das ist einfach optimale Bedingungen. Oder? Wir haben keinen Wind, wir haben eine gute Sicht, wir haben keine Wolken. Und ja, das Wetter ist ein grosses Thema bei uns. Wie wir gesehen haben, diese Woche, es kann sehr schnell ändern und sehr anspruchsvoll werden. Ja.
1: Natürlich. Ja, ihr fliegt auch zusammen wie wir jetzt in einem Cockpit. Wir sind zwar am Boden, gut, jetzt heute nicht ganz auf dem Dach, aber was bei euch noch spannend ist, ihr könnt euch eigentlich gar nicht so gut. Also ihr werdet so wild zusammengewürfelt und dann schaffst du mit jemandem zusammen, wo du eigentlich gar nicht kannst und das eigentlich immer. Wie ist das so für dich?
2: Das ist eine ganz, ganz wichtige Frage und das ist unsere Kultur, die wir auch pflegen, dass ein Team muss funktionieren. Das ist eine ganz wichtige Kompetenz, da werden Piloten bei uns auch ausgewählt, da schaut man ganz genau hin, ob die teamfähig sind, Teamplayer sind und das ist so. Also wir haben jede Woche, wenn ich arbeite, sind immer 12 bis 14 neue Leute, neue Gesichter, das kenne ich teils nicht und ja, das ist ganz wichtig, dass das Team funktioniert, dass man vertrauen kann.
0: Ja, natürlich sitzt du auch so nah zusammen und das für lange Zeit, oder? Du musst schon irgendwie geigen.
1: Aus Sicherheitsgründen natürlich auch.
2: Genau.
1: Ja. Hey, super, ich glaube, das war der beste Moment, wo wir dich mal einladen konnten. Immer uns in Studio schreibst, SRF3-Hörer und eben Pilot Bernie Weber. Danke, bist du hier bei uns auf dem Meteodach gewesen.
0: Ja, und sag mir schon, welche Aussicht ist eigentlich besser, die vom Meteodach oder die aus dem Cockpit?
2: Ah, da muss ich jetzt ganz ehrlich sein, aus dem Cockpit ist es schon noch ein bisschen schöner. Und jetzt sehen wir gerade den Sonnenaufgang da hinten. Es geht 2-3 Minuten.
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0: So gut. Wünsche euch einen guten Start in den Monat September. Ich sage Hallo Herbst.

0: Shakira und Burnaboy mit Dai Dai.
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0: Guten Morgen an dem Dienstag, 3. September. Das bekannteste Studio von der Schweiz hat heute offene Türen. Gut, es hat eigentlich sogar eine offene Wand. Wir sind nämlich hier auf dem Meteodach zusammen mit dem Gaudens Fluri. Sonnenaufgang jetzt gerade so in den Minuten, wenn wir hier rüber schauen, Richtung Osten.
2: Genau, wenn wir Richtung Osten schauen, sehen wir den Sonnenaufgang. Wenn wir ein bisschen weiter Richtung Süden schauen, dann sehen wir den Sentis hinten dran. Klarner Alpen sehen wir. Und ich habe jetzt gerade vorgemacht, wenn wir rüber schauen, Richtung Uetliberg, respektive Felsenegg, hinten dran kommen auch noch so ein kleine Spitze führen. Dort sehen wir sogar bis ins Berner Oberland. Finstrahorn, Wetterhorn und so Geschichten.
0: Und gell, dass ich müsste es nicht Meteorologie studieren, um zu sagen, heute gibt es einen schönen Tag, oder?
2: Heute gibt es einen sonnigen Tag. Wenn man so weit sieht, ist die Luft trocken. Das heisst, es gibt wirklich einen sonnigen und eben auch einen warmen Tag. Am Nachmittag haben wir 26 Grad. Über den Alpen gibt es da und dort ein paar kleine Quellwolken.
0: Wie geht es sonst noch weiter in dieser Woche?
2: Sonnig, morgen recht viele Schleierwolken, die durchziehen, die den Himmel ein bisschen eintrüben, aber grundsätzlich ein sonniger Tag, auch noch mal etwa bis 26 Grad. Und ab dem Donnerstag bis und mit dem Wochenende sieht es aus, dass es einfach sonnig, fast wolkenlos weitergeht. Die Menschen ziehen am Samstag noch ein paar Wolkenfelder auf und die Temperaturen gehen noch weiter drauf. Ab dem Freitag gibt es wieder um die 30 Grad. Das heisst, die Hitzetage, die wir hier gezählt haben, den Sommer, da könnten wir jetzt eigentlich im September noch weiterzählen.
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0: Vom Meteodach direkt in eurem Morgen zum Mitverfolgen SRF 2 im Fernsehen oder srf3.ch. Guten Morgen miteinander.
3: Guten Morgen.
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0: Let's get it started, Black Eyed Peas, an dem 1. Septembermorgen, wo wir reintanzen in den sonnigen Tag.
1: Und zwar gemeinsam, wie zum Beispiel auch Dennis aus dem Berner Oberland. Sie schreibt, Berner Oberland grüßt das Meteo Dach. Team, wir wirklich eine Open-Air-Veranstaltung heute für einmal. Und jetzt mit einem herrlichen Sonnenaufgang. Und, aber nicht nur bei uns, bei euch natürlich auch. Und Judith, sei noch Dankeschön für die coole Sendung vom Meteo Dach. Viel Spass und liebe Grüße. Und eben Fotos gibt es ganz viel von euch von dem wunderbaren Morgen.
0: Also ich könnte mich wirklich daran gewöhnen. Hast du eigentlich nicht kalt mit deinen
1: Nein, wirklich nicht. Also es ist auch nicht zum Pausen, nichts. Ich habe einfach gedacht, ich bin zu faul, dann von der langen Hose auf die kurze zu wechseln. Darum tue ich die kurze gerade am Anfang anlegen.
0: Gut. Das ist live bis um 10 Uhr direkt vom Dach. Und da gibt es jede Stunde Minimum einen 80er-Song. Wie der passender gar nicht möglich.

0: Himmel ein Stück näher an dem 1. September-Tag auf dem SRF Mediodach. Guten Start in den Tag, das ist SRF 3.
1: Die Nachrichten von SRF um 7 mit Corinna Heinzmann. Strengere Regeln für Schweizer Banken. Die zuständige Ständeratskommission stellt sich gegen die Pläne des Bundesrates. Und 30 Jahre nach den tödlichen Schüssen auf Rapper Tupac. Ein Gericht in den USA verurteilt einen mutmaßlichen Drahtzieher. Das Wetter heute überwiegend sonnig, bei 26 Grad im Norden und 28 Grad im Süden. Nach dem Untergang der Großbank Credit Suisse will der Bundesrat die Regeln für Schweizer Banken verschärfen. Besonders beim sogenannten Eigenkapital sollen strengere Vorschriften gelten. Der Bundesrat will, dass systemrelevante Banken wie die UBS mehr Geld auf der Seite haben müssen, um im Notfall abgesichert zu sein. Die zuständige Ständeratskommission ist mit den Plänen des Bundesrats nicht einverstanden und will der UBS entgegenkommen. Für Finanzministerin Karin Keller-Sutter sei das eine Niederlage, sagt SRF-Wirtschaftsredaktor Sven Zaug.
2: Schnellen Schrittes huschte Finanzministerin Karin Keller-Sutter gestern Abend an der Medienschau im Bundeshaus vorbei. Kein Kommentar. Kurz zuvor dürfte sich die Bundesrätin vor der Wirtschaftskommission des Ständerates noch energisch für strengere Eigenkapitalvorschriften für ihren Vorschlag eingesetzt haben. Die Kommission will zwar auch, dass die UBS ihre Töchter im Ausland zu 100% mit Kapital absichern muss. Aber nur die Hälfte davon muss aus hartem Kernkapital bestehen. Die andere Hälfte darf die UBS mit sogenannten AT1-Anleihen abdecken. Die Folge? Die UBS muss praktisch kein zusätzliches Eigenkapital aufbauen. SP-Kommissionsmitglied Eva Herzog ist enttäuscht.
3: Das ist der Zustand, der zu dieser Krise der CS geführt hat. Wir ändern eigentlich gar nichts. Wir verschärfen die Bedingungen nicht. Und das enttäuscht mich sehr.
2: Die Ständeratskommission sieht das mehrheitlich anders. Sie will die sogenannten AT1-Anleihen grundlegend reformieren, damit sie im Krisenfall früher und wirksamer für Stabilität sorgen. Vieles ist aber noch unklar und im Ernstfall nicht erprobt. Mitte-Kommissionspräsident Erich Ettlin wehrt sich gegen den Vorwurf der Linken, zu freundlich zu UBS zu sein.
4: Nein, es ist kein Sieg für die UBS. Es ist eine Lösung, die der Schweiz dient. Wir versuchen hier einen Weg zu finden, der dem Finanzplatz dient, aber auch die Steuerzahler sichert.
2: Als Geschenk an die UBS sei der Vorschlag nicht zu verstehen, betonte Ettlin weiter.
1: Der Gesetzentwurf kommt demnächst in den Ständerat. Danach wird auch noch der Nationalrat entscheiden. Nun in die USA, zu einem Gerichtsprozess, der international für Aufsehen sorgt. Es geht um den Tod des Rappers Tupac Shakur. Der Musiker wurde vor rund 30 Jahren in Las Vegas auf offener Straße erschossen. Nun hat ein US-Gericht einen ehemaligen Gang-Anführer verurteilt. Er soll der Drahtzieher hinter dem Mord gewesen sein. Der Mann hatte schon länger zugegeben, dass er damals in dem Auto saß, aus dem auf Tupac geschossen wurde. Das Strafmaß ist noch nicht bekannt. Tupac Shakur wurde bekannt durch Hits wie California Love, All Eyes on Me oder Changes. Er hat weltweit etwa 75 Millionen Alben verkauft. Der Online-Händler Amazon soll Preise manipuliert haben. Deswegen hat die US-Wettbewerbsbehörde zusammen mit 22 Bundesstaaten Klage gegen Amazon eingereicht. Bei der Klage geht es um das Werbegeschäft von Amazon. Unternehmen können Amazon dafür bezahlen, dass ihre Werbung bei bestimmten Suchergebnissen auftaucht. Welches Unternehmen den Werbeplatz bekommt, wird per Auktion entschieden. Bei diesen Auktionen soll Amazon heimlich die Preise nach oben getrieben haben. Und das über mehrere Jahre hinweg. Der Konzern habe so wahrscheinlich zweistellige Milliardenbeträge verdient, teilte die US-Wettbewerbsbehörde mit. Amazon weist die Vorwürfe zurück. Zum Sport, Tennis. Stan Wawrinka ist an den US Open in New York in der ersten Runde ausgeschieden. Das war das letzte Grand

0: Slam-Turnier von Wawrinkas Karriere. Auch die beiden Schweizerinnen Viktoria Golubic und Simona Walzert sind in der Startrunde der US Open ausgeschieden. Die Börsendaten von SIX. Der Dow Jones Index in New York hat 0,7% verloren. Der Nikkei Index in Tokio fällt um 0,1%. Der Euro wird zu 93,96 gehandelt, der Dollar zu 80,94. Das waren Nachrichten von Radio SRF, verantwortlich David Burkhardt.
1: Also Flori, wir haben das Glück, wenn wir da auf dem Meteodach sind, können wir hinterschauen. Dann sehen wir so ganz wichtige Sachen wie Luftdruck, Windrichtung oder der Wind. Und da stellen wir fest, gleich null im Moment.
2: Ja, es ist perfektes Wetter zum draussen senden. Wir haben keinen Wind und an der Tagdauer bleibt es relativ windstill, zumindest im Flachland. In den Bergen, da wird ein bisschen Thermik einsetzen, zum Beispiel im Oberengadin, der Maloja-Wind, der wird wahrscheinlich recht gut funktionieren heute. Es gibt einen sonnigen Tag mit dem Nachmittag ein paar Quellwolken, vor allem über den Bergen. Und die Temperaturen gehen rauf. Aktuell 15,4 Grad da auf dem Meteodach auf etwa 26 Grad.
1: 5 ab 7, SRF Verkehrsinfo mit dem Cedric Wischer. Wo braucht es gerade Geduld aktuell?
3: Wir schauen zuerst in die Zentralschweiz, da hat es einen Unfall gegeben. Darum hat bis in einer halben Stunde länger das Richtung Luzern zwischen Zursee und Neukirch. Dann geht es stockend voran in der Region Solothurn Richtung Bern zwischen Gunzgen und Lutherbach. Im Aargau Richtung Zürich zwischen Aro Ost und Birfeld. In der Region Zürich vorm Kubristunnel Richtung St. Gallen, Dietikon und ab Burdorf Nord. Und noch vorm Nordring Richtung Bern ab Baltenswil.
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1: Ja, wir sind auf dem Dach, wir haben kein Dach, wir haben keine Wand. Dafür haben wir ziemlich viel Wetter. Im Moment und vor allem auch das, was uns beschäftigt hat von dem ganzen Sommer. Das war ein crazy Sommer 2026, wo wir natürlich noch zurückschauen.
5: Und ihr verfolgt uns und wir bekommen ganz viele Nachrichten über von 079-383-33. Das ist der direkte Draht hier bei uns aufs Meteodach. Wie zum Beispiel Lotti schickt ein schönes Bild vom Matterhörnli. Sie einen wunderschönen Morgen. Und Stefanie schreibt, wie schön ist denn die Aussicht? Ich komme fast nicht mehr weg vom Fernsehen, wegen diesen Bildern. So schön.
1: Also, mich kriegt man auch nicht mehr da runter. Also, Entschuldigung, wenn der Jan Eitler oder so heute so das Wetter wieder macht, ich sitze hier im Brunnen.
2: Das ist gut. Wir bleiben gerade die ganze Woche hier.
1: Ja, also müssen wir nicht noch reden. Ja. Aber jetzt genießen wir einfach mal den Moment. Wir sind mal zu weit früher.
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1: RF. Startet schön.

0: Wir genießen die Musik Open Air, Nothing But Thieves und Sorry. Direkt auf dem SRF Meteo Dach. Weißt du, was mega praktisch wäre, wenn man jetzt so zu meiner Lesebrille, wenn ich jetzt so eine verdunkelte, selbst verdunkelte Brille hat. Oder eine, die man so runterklappen kann, so mit diesen tollen. Kennst du die?
1: Ja, ja, ich kenne sie, aber ich finde beide ganz ehrlich nicht so passend für dich jetzt. Also. Wobei, da hast du beides, das stimmt schon.
0: Eben, war doch praktisch. Ja, ja. Guter Start in den neuen Monat, wo bei den Meteorologinnen und Meteorologen auch der Start in eine neue Jahreszeit ist.
1: Ja, sie haben heute Herbstanfang, 1. September, Zahlen und Statistiken vom Sommer 2026 sind ab heute also verfügbar.
0: Ja, und darauf schauen wir heute live vom bekanntesten Wetterstudio in der Schweiz, eben vom SRF Meteodach. Da haben wir den besten Blick aufs Wetter und auch zurück auf den Sommer, wo in wirklich Geschichtsbücher eingeht. Gaudensflurry von SF Meteo, kann man so sagen, oder?
2: Definitiv. Bei der Durchschnittstemperatur zum Beispiel oder bei der Anzahl Hitzetage, bei der Trockenheit, egal bei was dass wir drauf schauen, wir haben bei den meisten von diesen Sachen den Jahrhundertsommer 2003 in den Schatten gestellt.
0: Also Hitze und Trockenheit, die zwei Begriffe von diesem Sommer, die haben sich ja gegenseitig verstärkt.
2: Genau, nicht nur wenig Regen ist schon schlimm allein für die Natur, sondern wenn es so heiß ist wie in diesem Sommer, dann ist auch die Verdunstung noch mal deutlich grösser. Und darum, wenn man da bedenkt, dass zum Beispiel in Basel von Mitte Juni bis Mitte August nur grad, in diesen 60 Tagen weniger als 10 mm geregnet hat, im normalen Sommermonat sind es etwa 90 mm. Und wenn man dann dazu noch denkt, dass pro Tag noch mal zwischen 5 und 8 mm in die Verdunstung geht, haben wir echt ein bisschen Regen, wo in zwei Monaten oben runtergekommen ist, in Basel in zwei Tagen eigentlich gerade schon wieder wegverdunstet. Also es sind riesige Mengen, die da einfach auch in die Verdunstung gehen und das haben wir dann gesehen, alles furztrocken, alles verdorrt. Das ist eine Kombination aus kein Regen und der extremen Verdunstung.
1: Die Statistik zeigt so, langfristig gibt es in der Schweiz also mehr Hitzetage. Was heisst das für zukünftige Sommer hier in der Schweiz? Wird so ein Sommer, wie wir jetzt haben, zum Standard?
2: Es wird zumindest zum Durchschnitt und zwar, wenn wir davon ausgehen, dass sich die Welt um 3 Grad erwärmt und auf dem Weg sind wir momentan unterwegs. Aktuell sind wir bei etwa 1,4 Grad. Dann ist der Sommer 2026 ein durchschnittlicher Sommer. Das heisst, es wird auch in Zukunft noch kühlere und nässere Sommer geben als der Sommer, aber es gibt auch trockenere und heißere Sommer in Zukunft. Und da sind dann auch 40 bis sogar 45 Grad möglich in der Schweiz.
0: Sagt der Gaudens Fluri von SF Meteo, auch wenn der Sommer meteorologisch jetzt durch ist, die Folgen und die Erinnerungen bleiben wahrscheinlich noch ein grosses Thema. We'll be right back.

0: Leonie und Stay, das ist unser fünfstündiges Dachkonzert hier mit guter Musik direkt vom SRF Meteo Dach.
1: Ja, ein Open-Air-Dachkonzert, absolut, du hast recht.
0: Zum Glück hatte ich so Zwiebelprinzip gehabt. Jetzt muss ich dann Skile drunter abziehen, weil es wird langsam warm.
1: Ich hatte ein Vor-Sonnenaufgang-Outfit gehabt, jetzt habe ich es nach Sonnenaufgang-Outfit. Und ich wechsle dann auch in die Badhose.
0: Ja, und wir ziehen euch an, natürlich mit der besten Musik. Zum Beispiel Bands, die auch schon checken haben, dass irgendwie auf einem Dach oben einfach so eine Magie ist. Wie zum Beispiel die U2 1987 in Los Angeles haben sie den Verkehr zum Stoppen gebracht. Die Polizei ist fast verzweifelt, weil sie ein Dachkonzert gegeben haben. 1987 ist das hier. Der Gerne Jörgler hat gestern dazu ausführlich die Geschichte erzählt, weil sie diese Single Video gedreht haben. Wie viele Mal haben Sie das auf dem Dach gedreht, diesen Song?
1: Sie haben diesen Song viermal gespielt, bis es drin war, ist das Filmmaterial.
0: Und eben über die Radios haben sie es dann verbreitet, dass so U2 auf dem Dach sind und spielen. Die Leute sind schauen und ja, man ist nicht mehr durchgekommen. Nicht nur diesen Song haben sie aber gespielt, sondern auch die Nummer, die wir jetzt gerne spielen als 80er-Song. Direkt vom Dach.
1: Herrlicher 80er.
0: In the name of love.

0: Schüle mir nicht an, so war auf SRF 3, direkt vom Meteordach. Meinst du, kann man eigentlich in diesem Brunnen ein bisschen baden dort?
1: Ja. Hast du ein bisschen reingelegt?
0: Ja.
1: Ah ja,
0: dann. Eigentlich parat jetzt.
1: Mach das.
0: Jetzt aber zuerst mal das Wichtigste vom Tag. Es ist 7:30 Kurznachrichten, Corinna Heinzmann.
2: Im Streit um strengere Regeln für Schweizer Banken kommt die Ständeratskommission der Grossbank UBS entgegen. Die Kommission will weniger strenge Regeln beim Eigenkapital als der Bundesrat. So sollen systemrelevante Banken Auslandsbeteiligungen nicht zu 100% mit hartem Kernkapital unterlegen müssen. Als nächstes diskutiert der Ständerat über die Bankenregeln. Der Lebensversicherer Swiss Life will mehrere hundert Stellen streichen. Bis in gut zwei Jahren will Swiss Life 600 Stellen abbauen, die Hälfte davon in der Schweiz, wie der Konzern mitteilt. Der Stellenabbau soll vor allem über natürliche Fluktuation erfolgen. Der Abbau soll dazu führen, dass Swiss Life mehr Profit macht. Unter anderem durch die Digitalisierung sei es möglich, effizienter zu sein. Rund 30 Jahre ist es her, seit der US-Rapper Tupac Shakur in Las Vegas erschossen wurde. Nun wurde in den USA ein ehemaliger Gang-Anführer verurteilt. Er soll der Drahtzieher hinter dem Mord gewesen sein. Das genaue Strafmaß ist noch nicht bekannt.
0: Die Grand-Slam-Karriere von Stan Wawrinka ist zu Ende. Er verliert bei seinem letzten Auftritt beim US Open sein Startspiel Peter Schneider.
3: Gegen den Italiener Matteo Berrettini hat Stan Wawrinka seit den ersten zwei Sätzen nochmal seine Kämpferqualitäten gezeigt. Beide verliert er erst im Tiebreak. Im dritten Satz, beim 0-6, ist dann die Luft beim 41-Jährigen draussen gewesen. Insgesamt hat Stan Wawrinka drei Grand-Slam-Turnier gewonnen. Das Australian, das French und das US Open. Zurzeit ist er das 127. der Welt. Sein grosser Abschluss ist dann bei den Swiss Indoors zu Basel geplant. Auch in der ersten Runde beim US Open verabschiedet haben sich bei den Frauen nach der Startniederlage die Viktoria Golubic und Simona Waltert.
0: Geltens Fluri, schau mal schnell die aktuellen Temperaturen an, es geht langsam darauf.
1: Wir haben 15,8 Grad, also es geht wieder ein bisschen auf, hier auf dem Meteodach und sonst in der ganzen Schweiz haben wir heute am Nachmittag rund um 26 Grad, noch ein paar Grad wärmer wird es auf der Alpen-Südseite. Und momentan haben wir es hier über dem Meteodach fast wolkenlos, da und dort hat es ein paar Schleierwolken oder ein paar Nebelfetzen oder Wolkenfetzen noch rum, aber es gibt grundsätzlich in der ganzen Schweiz einen sonnigen Tag mit dem Nachmittag, dann noch ein paar Quellwolken.
0: Zwei ein paar Beachte, SRF Verkehrsinfo mit dem Cedric Wischer. Wo braucht es Geduld?
4: Wir schauen zuerst zum Unfall in Zentralschweiz. Passiert ist der Richtung Luzern. Im Stau fahrt er für eine halbe Stunde zwischen Sursee und Neuenkirch. Stau tut so in der Region Zürich. Von Winterthur her zwischen Fredikon und Zürich-Ost. Vom Gubrist Richtung St. Gallen-Ptietikon und ab Burdorf-Nord. Im Aargau Richtung Zürich zwischen Aarau-West und Birfeld. Und noch in der Region Solothurn Richtung Bern zwischen Herkingen und Lauterbach.
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0: Die Alexandra grüßt die ganze Schweiz. Sie schaut und lost uns zu. Aus Thun hat sie geschrieben und sie sagt, ihr zwei Pläuschler. Also, das ist dann immer noch arbeiten natürlich.
1: Ja, ja, ja.
0: Aber es ist so schön arbeiten. Es war wirklich noch nie gewesen, wie jetzt gerade aktuell hier auf dem SRF Mediadach. Normalerweise kommen wir nicht einfach so hier auf das Dach rauf. Aber unsere Arbeits-SRF 3-Spieler, der Pascal Bausmann, der hat sich ein Ticket quasi ergattert und ein Traum geht in Erfüllung für ihn.
1: Ja, der Pascal Bausmann aus Solothurn, normalerweise Lehrer von Beruf, hat es geschafft, gestern sich zu qualifizieren und kommt heute live hier aufs Dach ABC SRF 3 zu spielen am 10:10.
0: Hast du ihn schon einmal gesehen? Das macht mich langsam.
1: Pascal!
0: Pascal!
1: Er kommt da mit dem Fallschirm.
6: Pascal! Rüberkommen!

0: perfektes Vitamin. Morgensoul von der Olivia Dean. So easy. Guten Morgen mit SRF 3. Geht 20 Fahrten.
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0: Ein T-Shirt oder eine Hose für unter 5 Franken, das gibt es beim chinesischen Unternehmen Shein. Und das sorgt weltweit für Kritik. Für diese Art von Mode werden Menschenfabriken in China ausgenutzt. Und die Bagen und Kleider sind schlecht für die Umwelt. Ausgerechnet jetzt, wo das chinesische Unternehmen unter Druck ist, ist es an der Börse. Pascal Lager von der SRF Wirtschaftsredaktion. Guten Morgen, hier bei uns auf dem SRF Meteor, doch.
2: Guten Morgen.
0: Das chinesische Unternehmen Shein ist heute an die Börse. Es ist einer der grössten Börsengänge in Hongkong dieses Jahr. Es läuft aber nicht wie erhofft.
2: Nein, die Aktie ist um bis zu 8% runter schon und das Unternehmen wird an der Börse mit rund 24 Milliarden Dollar bewertet. Das ist aber viel weniger als noch vor ein paar Jahren, wo es in einer privaten Finanzierungsrunde 100 Milliarden wert war.
0: Warum hat denn das Unternehmen so einen Wert verloren und wieso ist es auch heute jetzt gerade an der Börse nicht so beliebt?
2: Weil nicht klar ist, ob das Geschäftsmodell überhaupt eine Zukunft hat. Also Shein hat ja den Begriff von der Ultra-Fast Fashion geprägt. Also nicht einfach schnelle Mode, sondern ultraschnelle. Man will so schnell wie möglich auf Trends reagieren und so schnell wie möglich zu den Leuten bringen, die Kleider. Und für das hat Shein bis jetzt davon profitiert, dass es ein Päckchen mit der billigen Ware direkt aus China in die USA und nach Europa verschicken konnte. Und zwar mehr oder weniger zollbefreit. Die USA und die EU haben jetzt wirtschaftspolitisch reagiert auf die billige Ware aus China und haben die Zollbefreiung abgeschafft. Ab dem Jahr wird es für Shein jetzt viel teurer, die Päckchen zu verschicken. Und darum ist jetzt auch die Phase des aggressiven Wachstums vorbei. Shein hat von Januar bis März sogar einen Verlust gemacht von 99 Millionen Dollar.
0: Ist ein bisschen Bad Timing, oder nicht? Was hat denn Shein gerade unbedingt jetzt an die Börse, wenn es doch nicht so gut läuft?
2: Es ist wirklich ein sehr schlechter Zeitpunkt, auch weil die Investorinnen und Investoren eher in KI- und Roboterunternehmen wollen investieren. Aber Shein hat schon seit längerem wollen an die Börse, am liebsten eigentlich in den USA oder in London, um das Image verändern, ein bisschen wegkommen von den chinesischen Wurzeln. Aber das hat nicht funktioniert. In den USA und in Europa wird Shein dafür kritisiert, in der chinesischen Fabrik die Menschenrechte nicht einzuhalten und dass die Tonnen an Kleider, die mit dem Flugzeug verschickt werden, nicht nachhaltig sind. Und auch China hat nicht wollen, dass das Unternehmen sich loslöst und im Ausland geht Geld sammeln. Darum jetzt der Börsenstart in Hongkong und nicht etwa in New York.
0: Das Unternehmen möchte weltweit Investoren überzeugen. Für was konkret braucht das Unternehmen denn all das Geld?
2: Um sich an die neue Situation anzupassen. Also jetzt, wo die Zollfreiheit in den USA und in der EU weggeht, kann Shein nicht einfach mehr alles billig per Luftpost aus China schicken. Das Unternehmen muss darum die Logistik anpassen, neue Lagerhäuser aufbauen und muss mehr aufs Schiff ausweichen, und zwar weltweit. Und all das kostet. Shein will eigentlich schnell und billig sein. Jetzt wird das Unternehmen langsamer und teurer. Und das ist eine schwierige Situation. Und darum leidet jetzt auch die Aktie beim Börsenstart.

0: Liquido und Nackatik nehmen euch mit bei ganz vielen Erinnerungen. Wir nehmen euch mit heute aufs SRF Mediadach, sei das im Fernsehen SRF 2 oder auf srf3.ch oder in Form von Pascal Busmann aus Solothurn, der quasi der Stellvertreter ist für euch hier bei uns auf dem Dach oben. Du hast den Platz hier gestern gewonnen, Pascal. Schön, bist du jetzt hier bei uns.
1: Merci vielmals.
2: Im richtigen Leben Lehrer von Beruf. Hast du ein recht strenges Programm gehabt heute, oder?
1: Ja, ich bin relativ früh aufgestanden, weil ich am 4:45 müssen abfahren, dass wir es dann auch bei Zeit gelenkt haben.
0: Wir gratulieren dir, dass du es geschafft
1: ja,
0: hast.
1: Ja, das ist schon mal super. Und nachher gibt es ja noch das Labyrinth in der Tiefgarage hier auf dem SRF. Und als ich dann herausgefunden habe, wo ich parken darf, ist dann relativ schnell mal hier die abenteuerliche Stegensloch aufgegangen.
0: Das ist wirklich steil. Ja, das ist schön, wenn du eine Kieseleiter anstellst, etwa so die Steile. Ja. Und du bist mir mega sympathisch, weil du hast auch ein bisschen etwas am Tor, so ein bisschen wie ich, gell Marco?
2: Ja, ihr macht beide zu viel.
1: Wenn ihr das meint.
0: Was machst du nebst dem, dass du ein Lehrer bist?
1: Also ich bin auf der Sportfachstelle in Solothurn. Wow. Dort leite ich viel Lagerleiter, freiwillige Schulsport promoten, so viele Schulen als besonders bewegungsfreundliche Schulen ausbilden und auszeichnen. Und ich habe noch so eine Baumzeltfirma, wo man in den Bäumen übernachten kann, als Gruppen oder auch als Bärli. Romantikabenteuer nennt sich das.
0: Ah, oh, da schläft man sicher bäumig dort.
1: Ja, genau. Aber ich habe eine Frau, Steffi und Lisa daheim in Solothurn. Und die gehen jetzt in den Kindergarten, die gehen dann am Mittag wieder abholen.
0: Wunderbar, schön. Also komm, geh's mal alle lieb. Wir machen einen Rundumblick. Und jetzt konzentrieren wir uns auf das, wo du extra gekommen bist dafür.
1: Genau.
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0: Das ist eine Premiere, Pascal, dass du Marco aufsteht während einem Arbeits-SRF-Testspiel. Du siehst ein bisschen aus wie der Pfarrer auf der Kanzlei. Was machst du jetzt dort?
2: Ich stehe hier an dem dreibaren SRF-Meteo-Pültli, wo man gesehen in der Fernsehsendung wo sie dann so mit Knöpfen gewisse Karten einblenden können. Ich habe ein bisschen Abstand von Pascal. Nicht, dass du mir nicht sympathisch wärst, aber nicht, dass du mir auf den Zettel siehst,
0: weil es bunt ist. Das ist
2: ein bisschen sehr eng.
0: Ja. Also, du weißt, wie die Regeln sind. 45 Sekunden, um auf 12 Richtige zu kommen. Wenn du etwas nicht solltest wissen, schnell weitersagen. Dir alle, die da gerade sind im Moment, können miträtseln. Nur du kannst gewinnen, Pascal. Und was für ein Buchstaben ist es?
2: Wir spielen mit dem Buchstaben U wie Aussicht oder umschauen.
1: U. Perfekt.
0: Du wünschst dir U viel Glück. Deine Zeit, Pascal, startet jetzt. Ein Kanton.
1: Uri.
0: Ursprünglicher Wald.
1: Oh, weiter.
0: Die zeigt Zeit.
1: Uhr.
0: Wenn es tätscht auf der Strasse.
1: Umfall.
0: Eine Eule.
1: Uhu.
0: Eine kleine Gitarre.
1: Ukulele.
0: Polizisten tragen, ne?
1: Weiter.
0: Der Name unter dem Vertrag.
1: Unterschrift.
0: Ein wichtiges Dokument.
1: Urkunde.
0: Der Rand vom See.
1: Ufer.
0: Verschiedene Leute fragen.
1: Umfrage.
0: Ein Männername.
1: Urs.
0: Zug unter dem Boden.
1: Zug unter dem Boden. Weiter.
0: Schiff unter dem Wasser.
1: U-Boot.
0: Innige Begrüßung.
1: Umarmung.
0: Nicht der direkte Weg.
1: Umweg.
0: Tiefelsgericht.
1: Wie nochmal?
0: Dort studiert man.
1: Uni.
0: Ein Frauenname.
1: Ursula.
0: Und
1: Urs und Ursula.
2: Ja, das ist natürlich bei gewissen Buchstaben gibt es die männliche und die weibliche Form von den Namen. Hey, ich würde sagen, das ist grossartig. Ich schaue schnell, was noch offen ist. Es ist Basel, Zürich, St. Gallen, Bern. Ah nein, das ist das Meteopult. Ich habe am falschen Ort abgeschaut. Ursprünglicher Wald ist der Urwald, den wir gesucht haben.
0: Ja, genau.
2: Polizisten, Polizistinnen tragen dann Uniform. Zog unter dem Boden werden die U-Bahn. Die U-Boot hast du ja gewusst. Klar. Und die Felsgericht Urteil.
0: Ja, gleich ein gutes Gefühl.
2: Es ist eine absolute Premiere für uns, für dich auch hier auf dem SRF Mediadach dürfen ABC SRF 3 spielen. Und es sind 15 Punkte!
1: Oh mein Gott!
0: Lass uns ein grosses Juhu vom Dach.
4: Juhu!
0: Pascal, du hast das super gemacht. Du bekommst natürlich ein goldiges Gewinnerzertifikat. Ich bin sicher, dass Marco das auch mit aufs Dach aufgenommen hat. Und dann ein Öko-Auto- und Veloreinigungsset von diesem Autoglas im Wert von 100 Franken.
2: Bleibst du noch ein bisschen? Wir möchten dich noch gerne ein bisschen lernen.
1: Sehr gerne. Merci vielmals.
0: Super.
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0: Bei Schweizer Banken. Die zuständige Ständeratskommission will die Pläne des Bundesrats abschwächen. Und Stellenabbau trotz Gewinnsteigerung. Der Schweizer Lebensversicherer Swiss Life will mehrere hundert Stellen streichen. Das Wetter heute überwiegend sonnig bei 26 Grad im Norden und 28 Grad im Süden. Nach dem Untergang der Großbank Credit Suisse will der Bundesrat die Regeln für Schweizer Banken verschärfen. Besonders beim sogenannten Eigenkapital sollen strengere Vorschriften gelten. Der Bundesrat will, dass systemrelevante Banken wie die UBS mehr Geld auf der Seite haben müssen, um im Notfall abgesichert zu sein. Die zuständige Ständeratskommission ist mit den Plänen des Bundesrates nicht einverstanden und will der UBS entgegenkommen. Für Finanzministerin Karin Keller-Sutter sei das eine Niederlage, sagt SRF-Wirtschaftsredaktor Sven Zaug.
1: Schnellen Schritt des huschten Finanzministerin Karin Keller-Sutter gestern Abend an der Medienschau im Bundeshaus vorbei. Kein Kommentar. Kurz zuvor dürfte sich die Bundesrätin vor der Wirtschaftskommission des Ständerates noch energisch für strengere Eigenkapitalvorschriften für ihren Vorschlag eingesetzt haben. Die Kommission will zwar auch, dass die UBS ihre Töchter im Ausland zu 100% mit Kapital absichern muss. Aber nur die Hälfte davon muss aus hartem Kernkapital bestehen. Die andere Hälfte darf die UBS mit sogenannten AT1-Anleihen abdecken. Die Folge? Die UBS muss praktisch kein zusätzliches Eigenkapital aufbauen. SP-Kommissionsmitglied Eva Herzog ist enttäuscht.
2: Das ist der Zustand, der zu dieser Krise der CS geführt hat. Wir ändern eigentlich gar nichts. Wir verschärfen die Bedingungen nicht. Und das enttäuscht mich sehr.
1: Die Ständeratskommission sieht das mehrheitlich anders. Sie will die sogenannten AT1-Anleihen grundlegend reformieren, damit sie im Krisenfall früher und wirksamer für Stabilität sorgen. Vieles ist aber noch unklar und im Ernstfall nicht erprobt. Mitte-Kommissionspräsident Erich Ettlin wehrt sich gegen den Vorwurf der Linken, zu freundlich zu UBS zu sein.
3: Nein, es ist kein Sieg für die UBS, es ist eine Lösung, die der Schweiz dient. Wir versuchen hier einen Weg zu finden, der dem Finanzplatz dient, aber auch die Steuerzahler sichert.
1: Als Geschenk an die UBS sei der Vorschlag nicht zu verstehen, betonte Ettlin weiter.
0: Der Gesetzentwurf kommt demnächst in den Ständerat, danach wird auch noch der Nationalrat entscheiden. Weiter mit dem Schweizer Lebensversicherer Swiss Life. Der Konzern will 600 Stellen streichen, rund die Hälfte davon in der Schweiz, wie Swiss Life schreibt. Das heißt, in der Schweiz soll die Belegschaft um gut 10% schrumpfen. Der Stellenabbau soll dazu führen, dass Swiss Life mehr Profit macht. Unter anderem durch die Digitalisierung sei es möglich, effizienter zu sein. Der Stellenabbau soll bis Ende 2028 vollzogen sein und vor allem über natürliche Fluktuation erfolgen, also zum Beispiel durch Pensionierungen oder indem frei werdende Stellen nicht mehr besetzt werden. Swiss Life hat nebst dem Stellenabbau auch seine Halbjahreszahlen veröffentlicht. Der Lebensversicherer hat fast 650 Millionen Franken Gewinn gemacht, 8% mehr im Vergleich zum Vorjahr. Nach der Sturzflut in Nepal und Tibet besteht die Gefahr, dass gefährliche Krankheiten ausbrechen. Ein Grund dafür sei, dass viele Wasserquellen durch Trümmer verschmutzt seien, sagt die Nichtregierungsorganisation Save the Children, die in Nepal tätig ist. Viele Orte hätten kein sauberes Trinkwasser. So könnten sich Durchfallerkrankungen verbreiten. Ein anderes Problem sei stehendes Wasser. Das sei eine Brutstätte für Mücken, die Krankheiten wie das Denguefieber übertragen. Mitarbeitende von Save the Children berichten von katastrophalen hygienischen Bedingungen und von zahlreichen Leichensäcken entlang der Straßen. Nach offiziellen Angaben ist die Zahl der Todesopfer nach der Flutkatastrophe letzte Woche mittlerweile auf fast über 1000 gestiegen. Fast 4000 Menschen werden vermisst. Zu zwei Meldungen aus den USA. Rund 30 Jahre ist es her, seit der US-Rapper Tupac Shakur in Las Vegas erschossen wurde. Nun wurde in den USA ein ehemaliger Gang-Anführer verurteilt. Er soll der Drahtzieher hinter dem Mord gewesen sein. Das Strafmaß ist noch nicht bekannt. Der Online-Händler Amazon soll Preise manipuliert haben. Deswegen hat die US-Wettbewerbsbehörde zusammen mit 22 Bundesstaaten Klage gegen Amazon eingereicht. Dem Online-Händler wird vorgeworfen, über Jahre die Preise für Werbung nach oben getrieben zu haben.

0: Amazon weist die Vorwürfe zurück. Dann noch die Börsendaten von SIX. Der Dow Jones Index in New York hat 0,7% verloren. Der Nikkei Index in Tokio steigt um 0,2%. Der Euro wird zu 93,95 gehandelt, der Dollar zu 80,92. Das waren Nachrichten von Radio SRF, verantwortlich David Burkhardt.
1: September ist der meteorologische Herbstanfang, gell, Florida auf dem SRF Meteodach. Was ist so ein bisschen herbstlich an diesem Tag?
2: Der Nebel, respektive der Hochnebel, aber nicht dort, wo wir es normalerweise denken, über dem Mittelland, sondern im Kanton Graubünden, vor allem in der Surselva und in gewissen Tälern von Mittelbünden, zum Beispiel im Albratal, hat es momentan noch ein paar Hochnebelfelder. Die sind sich aber jetzt am Auflockern und dann scheint auch dort den ganzen Tag durch die Sonne. Es werden sich da und dort ein paar Quellwolken bilden, die stören aber nicht gross. Darum alles in allem gibt es einen sonnigen und warmen Tag. Die Temperaturen gehen noch darauf auf etwa 26 Grad.
1: 6 ab 8, SRF Verkehrsinfo mit dem Cedric Bouchard. Du gibst halt Übersicht, wo braucht es Geduld?
3: In der Region Bern, das Fatunhel zwischen Rubigen und Muri. In der Region Solothurn Richtung Bern zwischen Herkingen und Wang an der Aare. Im Margau Richtung Zürich zwischen Aro West und Bierfeld. In der Region Zürich vorm Kubistunnel Richtung St. Gallab, Dietikon und Aburdorf Nord. Auf dem Westring Richtung Chur Aburdorf Nord. Und noch vorm Nordring Richtung Bern, da ab Efredikon.
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1: Ja, live auf dem Dach, wo wir in die Weite schauen, auch in den Herbst, was uns hier erwarten kann und wo wir auch die News aus den USA hören, für einen der wichtigsten Mann im Hip-Hop, fast 30 Jahre nach dem Tod von Tupac Shakur, also ein wichtiges Kapitel von diesem Fall, abgeschlossen worden mit dem Urteil. Und der Fall zeigt auch, wie lange die Suche nach Gerechtigkeit kann dauern. Schön, dass man dort einen Schritt weiter ist. Da ist er, Tupac. Und Changes. Guten Morgen.
5: Guten Morgen.

0: Good Grief, Bastille. Wir fangen all die Sonnenstrahlen ein, die Wärme und schicken sie raus hier zu euch in der ganzen Schweiz.
1: Es ist ja noch nicht so, dass in der ganzen Schweiz die Sonnenstrahlen würden fallen. Wir bekommen ganz viele Bilder von euch über Berner Oberland, aus der Ostschweiz, in der Schweiz, überall einen wunderbaren Herbstanfang, also meteorologischen Herbstanfang, 1. September.
0: Fantastischer Morgen. Ja. Darf ich etwas Kleines motzen?
1: Bitte.
0: Die Sonne blendet mich hier gerade so ein sehr stark auf dem Bildschirm. Ich kann gar nicht lesen, was jetzt hier gerade als nächstes kommt.
1: Es hätte heute regnen können.
0: Stimmt, das hat auch jemand geschrieben, gell?
1: Daniela hat gefragt, Entschuldigung, hätte die Sendung aber in Regen stattgefunden oder habt ihr einfach wahnsinniges Wetterglück?
0: Wir haben mega Glück, natürlich.
1: Selbstverständlich.
0: Aber du kannst bestätigen, ich habe einen Koffer mitgenommen, den hätte ich glaube nicht so beim Flugzeug abgeben können, weil es schwer ist, weil ich habe alle verschiedenen Arten von Kleidern mitgenommen. Ich wäre auch für Schnee gewappnet gewesen.
1: Philipp war für alles gerüstet gewesen, wie er immer für alles gerüstet ist.
0: Der Pascal Busmann sitzt neben uns, hat 15 Punkte gemacht beim ABC SRF 3. Nochmal herzliche Gratulation. Für all die, die vielleicht zuschauen auch hier aufs Meteodach und das Meteodach so kennen, wie fühlt es sich an?
2: Ja, es ist ein riesen Privileg, finde ich. Die Aussicht ist fantastisch. Mit dem Wetter, wie ihr schon gesagt habt, also besser hätte man es nicht können brechen. Wir haben vorher noch Sonnencreme eingestrichen, gell? In weiser Voraussicht, ihr seid noch ein bisschen länger da. Aber ich denke, ja, ich fühle mich sehr privilegiert, dass ich hier dabei sein darf. Das ist sehr, sehr cool.
1: Ganz in Heimat siehst du nicht, gell, auf Solothurn von hier aus. Aber vielleicht so ein bisschen im Jura. Vielleicht so ein bisschen Ansätze vom Jura sehen wir schon, oder?
2: Ja, minim.
1: Du bist Lehrer, sonst, ja. Du weisst, wir machen ja auch ABC SF3 mit Schulklassen lernen zu schreiben. Das wäre vielleicht allenfalls mal etwas. Oder,
2: Im Fall mega cool und sofort. Also mein Stellengespendel, Chantal, die wäre da sicher auch dabei. Die würde die Stelle teilen. Und King, die sind super. Die wären da auf jeden Fall auch zu haben dafür.
0: Du hast uns vorher erzählt, vor dem ABC SF3, du tust Lager leiten. Also du gibst eigentlich ganz viele Tausende von Erinnerungen all diesen Kindern mit, bis dann ins Erwachsenenalter. Wenn ich so an die Lager zurückdenke, das ist fantastisch. Was fasziniert dich immer noch, dass du eben nebst deiner Arbeit noch so viele Lager leiten?
2: Also ich bin Sohn von einem lagerverrückten Vater, der hat das schon immer gemacht mit seinen Oberstufen und Sozialeinsätze auch und Weinlesungen, um Skilagergeld zu verdienen. Und das ist irgendwie ein bisschen auf mich übergeschwappt. Ich war irgendwie schon mit halbjährig im ersten Lager dabei gewesen und dann mit Götti, Ungeri und S relativ gleich mal auf die Jugend- und Sportschiene gekommen und dort angefangen Lager leiten und jetzt mittlerweile 3 Kantonallager und in der Schule auch regelmässig. Ja. Ich mache es mega gern, aber es ist nicht jedermanns Sache, man hat viel Verantwortung, gibt natürlich auch viele Geschichten, positiver wie auch negativer Art, aber ich liebe es und es fängt mega, im Herbst gehen wir wieder auf Tenero.
1: Ja, du bist von deinem Vater und du prägst jetzt quasi die nächste Generation. Jetzt eben, wie du sagst, Tenero nimm ja etwas mit Sport in Tenero, oder?
2: Genau, das sind immer so polysportive Sommer- und Herbstlager, die der Kanton Solothurn organisiert. Da haben wir immer am Morgen können die Kinder eine Hauptsportart auswählen und am Nachmittag können sie nachher verschiedene andere Angebote wie Pfeilbogenschiessen oder Stand-up-Paddeln oder irgendetwas, was sonst noch dort gibt, oder eine von den anderen Hauptsportarten ausprobieren. Und dann auch viel Freizeit.
0: SRF 3 am Morgen. Jeden Morgen 10 vor 8 haben wir Gelegenheit, irgendjemanden kennenzulernen aus der Schweiz. Heute war es ein bisschen ausführlicher gewesen mit dir, Pascal. Wir danken dir herzlich für deinen Besuch. Und du darfst gerne noch ein bisschen hocken bleiben. Ich weiss nicht, was du noch vorhast mit diesem Tag. Aber du darfst gleich die Sonne noch ein bisschen genießen bei uns.
1: Und vergiss das ABC SRF 3 Gewinnerzertifikat nicht, gell?
2: Ja, nein, das wird hier nicht.
1: 15 Punkte hat er gemacht, der Pascal Busmann aus Solothurn.
0: Passende Musik jetzt dazu auf dem Argyle. Blinded by the Sun. Ja. Schönen Morgen.

0: LP Lost on You. Ganz guten Morgen von hier weit oben vom Meteodach. Heute sagen wir im Sommer Tschüss und begrüßen den Herbst mit dem 1. September mit 5 Stunden SRF 3 live vom bekanntesten Wetterstudio der Schweiz.
1: Und wir schauen darauf, was haben die extreme Hitze und Trockenheit in diesem Sommer für Konsequenzen. Zum Beispiel für die Wildtiere in der Schweiz. Da haben wir Aneta Heumann von ProNatura gefragt.
2: Wenn sie jetzt geschwächt sind, weil sie eben vielleicht andauernd zu wenig Wasser haben, dehydriert sind oder halt durch den Hitzestress geschwächt sind oder einfach nicht genügend Nahrung gefunden haben, dann starten die auch weniger gut in die klimatisch gesehen eher anspruchsvollen Jahreszeiten, Herbst-Winter.
1: Die Biologin hat zum Beispiel beobachtet, dass Regenwürmer und auch viele Insekten unter der Trockenheit gelitten haben. Aber genau das wäre wichtige Nahrung für viele Tiere, die sich auch auf die kalte Jahreszeit vorbereiten.
2: Zugvögel zum Beispiel, die sich jetzt Reserven anfressen für den Zug ins Mittelmeergebiet oder sogar noch weiter über das Mittelmeer und vielleicht noch über die Sahara. Wenn die jetzt nicht genügend Fettreserven haben, sich anfressen, weil es vielleicht weniger Insekten gehabt hat, ja, dann sind die Überlebenschancen auch weniger gut.
0: Das ist absolut nachvollziehbar.
1: Ja, nicht nur Zugvögel können das Problem bekommen, auch die Tiere, die sich vor dem Winter vollfressen müssen, wie Igel oder Eichhörnli.
2: Tiere, die Vorräte anlegen, also das Eichhörnli zum Beispiel. Also wenn die weniger Haseln finden, um an einem sicheren Ort verstecken für den Winter, dann sehen halt ihre Bedingungen für den Winter auch weniger gut aus.
1: Sagt Aneta Heumann von ProNatura. Es kommt jetzt aber zuerst noch ein bisschen auf den Herbst drauf an. Je nach Wetter findet Eichhörnli zum Beispiel dann doch noch genug Vorrat für den Winter.
0: Was hat das Sommer für Auswirkungen auf den Herbst? Das klären wir auch noch heute Morgen mit dem Gaudenz Fury von SF Meteo in etwa 20 Minuten.
1: Ja, also mit Wespen habe ich jetzt wirklich noch nie gerechnet im Radiostudio. Hast du das Wespen bei dir auch nicht jetzt gerade auf den Schultern?
0: Ja, das darf gerne hier noch ein bisschen sitzen bleiben.
1: Gut, wunderbar.
0: Royal Blood und Troubles Coming. Wir drehen laut auf.

0: Royal Blood und Trouble's Coming. Guten Morgen an dem unvergesslichen 1. Septembermorgen hier mit SRF 3 auf dem SRF Mittag. Also ich bleibe hier auf dem
1: Ja.
0: Echt? Ja. Du kannst morgen wieder ins Studio gehen, ich bleibe hier sitzen.
1: Nein, also ich mache noch mit und wir bleiben einfach hier und bis in Winter rein.
0: Carina Heinzmann, das sind Kurznachrichten.
2: Im Streit um strengere Regeln für Schweizer Banken kommt die Ständeratskommission der Grossbank UBS entgegen. Die Kommission will weniger strenge Regeln beim Eigenkapital als der Bundesrat. So sollen systemrelevante Banken Auslandsbeteiligungen nicht zu 100% mit hartem Kernkapital unterlegen müssen. Als nächstes diskutiert der Ständerat über die Bankenregeln. Der Schweizer Lebensversicherer Swiss Life will 600 Stellen streichen. Rund die Hälfte davon in der Schweiz, wie Swiss Life schreibt. Der Stellenabbau soll bis Ende 2028 vollzogen sein und vor allem über natürliche Fluktuation erfolgen, also zum Beispiel durch Pensionierungen oder indem frei werdende Stellen nicht mehr besetzt werden. Swiss Life begründet den Abbau mit einer Effizienzsteigerung. Möglich sei das unter anderem durch die fortschreitende Digitalisierung. Mieterinnen und Mieter in der Schweiz müssen vorerst keine höheren Mieten befürchten. Zumindest nicht wegen des hypothekarischen Referenzzinssatzes. Dieser bleibt nämlich bei 1,25%, wie der Bund mitteilt. Wenn der Referenzzinssatz erhöht wird, dürfen Vermieterinnen die Mieten anheben. Wenn er gesenkt wird, können Mieter eine Reduktion verlangen.
0: Abschied vom Stan Wawrinka beim letzten Grand Slam-Turnier vom Jahr. Der 41-Jährige verliert sein Startspiel und scheidet in New York aus Peter Schneider.
3: Der Roman hat die ersten beiden Sätze gegen den Matteo Berrettini nochmal alles gezeigt. Drin. Was er kann, ist zweimal erst im Tiebreak geschlagen worden. Im dritten Satz, beim 0-6 allerdings, ist dann schnell fertig gewesen. Insgesamt hat der Stan Wawrinka 3 Grand Slam-Turnier gewonnen. Zu Australien, zu Paris und eben beim US Open. Sein grosser Abschied vom Tennis ist dann am 26. Oktober bei den Swiss Indoors geplant. In der ersten Runde beim US Open verabschiedet haben sich bei den Frauen nach der Startniederlage Viktoria Golubic und Simona Waltert.
0: Gaudenz Fluri, es ist relativ frisch losgegangen heute Morgen, jetzt dann aber T-Shirt-Wetter, vor allem die, die draussen am Arbeiten sind.
4: Ja, der Marco der hatte schon von Anfang an kurze Hosenwetter gehabt und wir haben jetzt T-Shirt-Wetter bei knapp 17 Grad, aber die Sonne ist jetzt auch schon hoch und wärmt natürlich wunderbar auf der Haut rum. Ich würde sagen, jetzt kann man, wenn man jetzt erst zum Haus ausgeht, problemlos im T-Shirt raus und den Tag durch im T-Shirt bleiben, weil es gibt bis zu 26 Grad und es scheint den ganzen Tag die Sonne. Die paar Nebelfelder oder Wolkenreste, die es nur hat, lösen sich auf und dann gibt es am Nachmittag noch ein paar Quellwolken dazu.
0: 2:30 Uhr, SRF Verkehrsinfo mit dem Cedric Wischer. Wo braucht es noch Geduld?
5: Wir schauen zuerst ins Berner Seeland. Da ist Stadt 20 Richtung Diel zwischen Inz und Galz wegen einem Unfall gesperrt. Dann hat es in der Region Bern Richtung Bern zwischen Rubigen und Muri. Im Margau Richtung Zürich zwischen Aro West und Megenwil. In der Region Zürich vor dem Kubrinstunnel Richtung St. Gallup Dietikon und Aburdorf Nord. Auf dem Westring Richtung Chur Aburdorf Nord. Auf dem Nordring Richtung St. Gallen ab Seebach. Richtung Zürich ab Fretikon und noch in Zentralschweiz wegen einem Pannenfahrzeug Richtung Luzern zwischen Rotenburg und dem Reussport-Tunnel.
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0: Wir lieben es immer, Radio zu machen. Für euch, mit euch zusammen. Auch mit unserem lieben Kollegen Peter Schneid. Schau, man fühlt sich schon richtig gut auf dem Dach. Mhm. Hat ein bisschen Höhenangst, wie viele Leute. Ja, aber gell, es geht.
7: Es geht.
0: Ja, gut. Ja. Ja.
1: Aber er hat sich dieser Angst gestellt und ja, macht das sehr, sehr gut.
0: Mega. Und der Gaudenz Fluri, wo müssen wir noch betonen, wenn ein Bündner sagt, es ist T-Shirt-Wetter.
1: Ja, das bedeutet dass man für den Rest nicht, dass man mit T-Shirts im Haus aus kann, unbedingt, wenn das ein Bündner
4: sagt. Der seit dem Morgen um 4:30 in der kurzen Hose da.
1: Das ist der Optimist.
0: Wenn dabei spürst du nichts, Marco.
1: Nein. Ja.
0: Claudia hat sich gemeldet von 079 308 33 33.
8: Hi, SRF 3. Es ist 1. Claudia. September. Ja. Happy September euch. Könnt ihr echt September spielen von Earth, Wind and Fire? Passend zum Anfang Monat. Das wäre mega cool. Danke, tschüss zusammen.
0: Das ist wirklich eine super gute Idee, aber wir haben ja eigentlich die Musikredaktion, die diese Musik macht.
1: Also, aber
0: es ist niemand zu mir jetzt.
1: Nein, das Dach ist so gut gesichert, da kommt niemand rauf. Du kannst da auch schon spielen.
0: Du musst ein Spezialbadge haben.
1: Ja.
0: Sorry, Claudia! Sorry, Kolleginnen und Kollegen! gute Musik gewinnt immer. Hallo September.

0: Hast du etwas gezeigt, Marco?
1: Nein.
0: Ich habe etwas gehört, gerade vorher. Während muss sein, featuring Philipp.
1: Das bist du gewesen. Du hast mitten im Song, und zwar in einer wunderbaren Molde, also dem selber, wenn nichts mehr gesungen wird.
0: Nicht drüber geschwätzt, ja.
1: Hast du wunderbar drin moderiert.
0: Ich habe gemeint, es geht noch 5 Sekunden, anstatt 50 Sekunden.
1: Ja, man muss fair wie sagen, der Philipp sieht langsam aber sicher nicht mehr auf Bildschirm, weil die Sonne von hinten kommt. Ich glaube, wir müssen den Tisch kehren.
0: Ja, genau. Das Lesebrille reicht ja nicht. Jetzt blendet es noch rein. Aber das ist ein kleines Problem.
1: Ja, das ist es. Genau,
0: am 1. September, das nehmen wir gerne in Kauf. Aber eben, was bleibt von diesem Sommer, von diesem Extremsommer 2026?
1: Ja, wir haben es alle noch in bester Erinnerung vertröchnet. Die Felder füllen, Karton, Schachteln von Klimageräten. Und auch die Frage, was kommt jetzt im Herbst?
0: Das klären wir mit dem Gaudenz Fluri von SRF Meteo. Er ist mit uns hier auf dem SRF Meteo Dach, die Arbeitsplatz. Gaudenz, wie fest hat denn das Wetter vom Sommer jetzt Einfluss auch auf das, was jetzt im Herbst kommt?
2: Ja, es hat schon Einfluss, aber Details kann man dazu nicht unbedingt schon rausnehmen. Das sind viele andere Sachen, die natürlich die Wetterlage beeinflussen, was passiert. Aber was man kann sagen, in einem sehr heißen Sommer ist auch das Mittelmeer sehr warm. Und ein sehr warmes Mittelmeer liefert halt auch sehr viel Energie und Feuchtigkeit. Und wenn die Wetterlage dann stimmt, dann kann viel Feuchtigkeit halt dann einfach auch heißen, sehr viel Regen. Und es wäre nicht das erste Mal, wo es sehr warmes Mittelmeer dann im Alpenraum für grosse Hochwasser versorgen.
0: Vom Mittelmeer reden wir ja in diesem Zusammenhang auch immer wieder. Das ist eben zu warm. Könnte das Hochwasser dann bei uns geben?
2: Ja, die könnten eben wieder passieren, wenn das Tiefdruckgebiet so richtig viel Wasser aufladet über dem Mittelmeer und das dann zu uns transportiert. Das kann auf der Alpen-Südseite passieren, aber auch auf der Alpen-Nordseite. Muss nicht unbedingt passieren, wenn die Wetterlage passt, dann ist es möglich. Grundsätzlich, es wäre angerichtet.
1: Könnte das dieses Jahr auch wieder passieren?
2: Ist möglich, ja. Ist durchaus im Bereich von dem, was wir könnten haben, wenn die Wetterlage passt.
0: Was ja auch auffällt, viele Blätter von den Bäumen sind jetzt schon braun, fallen ab. Der Herbst 2026 wird wahrscheinlich weniger farbig.
2: Ja, zumindest zum Teil kann man sich das durchaus vorstellen, weil bei gewissen Wäldern, da sind ja jetzt schon die Hälfte von den Bäumen braun. Und ich habe gestern Kontakt gehabt mit dem Erich Weiss vom Phenonet, der kommt da sehr gut raus. Und er hat gesagt, die braunen Blätter, die sind eine absolute Stressreaktion auf die Dürre von dem Sommer. Aber trotzdem bleiben die braunen Blätter noch ein bisschen länger hängen, als was sie sonst hängen bleiben, weil in diesem Stress haben die Bäume es nicht geschafft, die Trennschicht zwischen dem Blatt und dem Ast richtig auszubilden, damit die Blätter oben runterfallen. Und ganz extrem gestresst sind die Bäume, die diesen Sommer, jetzt oder in der letzten Zeit, Blätter grün abgeworfen haben. Weil in den grünen Blättern drin, da sind noch sehr viel Nährstoff und die fehlen jetzt dann im Herbst und im Winter und vielleicht sogar nächsten Frühling den Bäumen. Und die Bäume, die werden zum Teil über mehrere Jahre jetzt geschwächt sein, sofern sie nicht vorher schon ganz absterbend.
0: Genau, die in den Wäldern arbeiten, Lieder davon singen natürlich. Wir arbeiten den extremen Sommer 2026 auf, zusammen mit euch und mit dem Gaudenz. Was ist bei dir so besonders geblieben? Welcher Moment?
2: Ich bin in der Sommer in den Alpen gsi, genauer gesagt in Saas-Fee, und mich jetzt extrem beeindruckt, wie dort eigentlich der Bach, wo der Gletscher unten dran rauskommt, wie der Bach einfach am schönsten Tag, am sonnigsten Tag einfach Hochwasser geführt hat. Es war weit und breit kein Regen unterwegs gewesen. Einfach Hochwasser von der extremen Gletscherschmelze. Das sind wahnsinnig viele Kubikmeter pro Sekunde ins Tal oben runter gestürzt. Und da hätte man so richtig zuschauen können, wie der Gletscher vor sich her schmilzt.

0: Zauberer 80er-Song von der Madonna, Papa Don't Preach, genau vor 40 Jahren ganz oben gewesen in der Schweizer Singlecharts. Jetzt gehört auf SRF 3, auf dem Meteor-Dach. Wir senden vom bekanntesten Studio von der Schweiz.
1: Ja, bei dem ohne Wände und ohne Decke zum meteorologischen Herbstanfang senden wir, wie du das gesagt hast, live vom SRF Meteor-Dach.
0: Und von da oben siehst du so weit, du siehst bis auf Lausanne.
1: Ist das so?
0: Hallo!
2: Enchantée, je m'appelle Marie Jay, j'ai 24 ans, je viens de Lausanne en Suisse et je fais de la pop en français.
0: Marie Jay, die redet so gut Französisch, ich verstand dich alles wie früher im Bonchance im Franzi-Heft.
1: Ja, das ist absolut so.
0: Und so tönt sie.
3: Oups, je viens de tomber par terre, j'ai pas bu d'eau depuis hier, donc je sens rien.
0: Mega Samba, Marie J, lernen wir ab heute kennen. Sie ist unser Best Talent vom Monat September.
1: Ist von Lausanne, lebt mittlerweile in Paris, ist 24 und schon immer gewusst, dass sie Musik machen will. Ihren ersten Song mit 15 geschrieben, nachdem sie von ihrer Großmutter eine Gitarre auf Weihnachten bekommen hat.
2: Quand j'étais petite, j'aimais bien tester un peu plein de hobbies artistiques, musicaux et tout. J'ai essayé le sport, j'étais pas très douée. Et voilà, et je savais que je voulais essayer de la musique, mais je ne savais pas par où commencer, j'étais pas pressée. Et un jour, je ne sais pas pourquoi, ma grand-mère décide qu'elle m'offre une guitare à Noël.
1: Da bin ich jetzt schon los bei mir.
0: Ja, das ist ein bisschen schneller gegangen. Aber finde ich auch wieder sympathisch. Man darf einfach ein bisschen schneller unterwegs sein. Also sie hat gesagt, eben, die Gitarre hat sie bekommen von ihrer Großmutter. Aber sie hat so viele verschiedene andere Hobbys ausprobiert, unter anderem auch Sport. Sie sagt, sie ist aber nicht wirklich gut drin. Und das ist natürlich super für die Musik.
1: Ja,
0: freuen wir uns darum, dass sie sich vor allem auf die Musik konzentriert hat.
1: Und auf unser neues SRF 3 Best Talent vom September.
3: Schön,

0: Family of the Year mit dem Hammer-Song Hero. Guten Morgen mit SRF 3 vom Dach.
1: Vom Mettodach. Und gesehen, die Windrichtung ist nicht mehr Nidwalden, also nicht mehr Nordwest.
2: Nicht mehr Nordwest, jetzt ist West und nicht mehr 0,0. 1,6 Kilometer pro Stunde haben wir jetzt. Also ein kleines Lüftchen ist sogar schon angenehm, weil die Sonne brennt schon recht. Das ist eigentlich noch gut.
1: Aber bei 0,0 hat es auch die Himmelsrichtung angezeigt. Wie ist das möglich?
2: Also ja, es ist halt einfach das Fähnchen da oben, das kann sich leicht bewegen und dann hat es halt die Windrichtung schon, wenn noch nicht keine Wind gelassen.
0: Guten Start, mit einem bisschen Wind in die 9 Pause und den News.
3: Die Nachrichten von SRF um 9 mit Corinna Heinzmann. Der Bund lässt den Referenzzinssatz

0: Zinsen mitgeteilt. Damit verbleibt der Referenzzinssatz auf historisch tiefem Niveau. Der Referenzzinssatz ist unter anderem wichtig für die Entwicklung der Mietpreise. Wird er erhöht, dürfen Vermieterinnen die Mieten anheben. Wird er gesenkt, können Mieter eine Mietreduktion verlangen. Weiter mit dem Schweizer Lebensversicherer Swiss Life. Der Konzern will 600 Stellen streichen. Rund die Hälfte davon in der Schweiz, wie Swiss Life schreibt. Das heißt, in der Schweiz soll die Belegschaft um gut 10% schrumpfen. Der Stellenabbau soll dazu führen, dass Swiss Life mehr Profit macht. Unter anderem durch die Digitalisierung sei es möglich, effizienter zu sein. Der Stellenabbau soll bis Ende 2028 vollzogen sein und vor allem über natürliche Fluktuation erfolgen, also zum Beispiel durch Pensionierungen oder indem frei werdende Stellen nicht mehr besetzt werden. Swiss Life hat nebst dem Stellenabbau auch seine Halbjahreszahlen veröffentlicht. Der Lebensversicherer hat fast 650 Millionen Franken Gewinn gemacht, 8% mehr im Vergleich zum Vorjahr. Nach dem Untergang der Großbank Credit Suisse will der Bundesrat die Regeln für Schweizer Banken verschärfen. Besonders beim sogenannten Eigenkapital sollen strengere Vorschriften gelten. Der Bundesrat will, dass systemrelevante Banken wie die UBS mehr Geld auf der Seite haben müssen, um im Notfall abgesichert zu sein. Die zuständige Ständeratskommission ist mit den Plänen des Bundesrates nicht einverstanden und will der UBS entgegenkommen. Für Finanzministerin Karin Keller-Sutter sei das eine Niederlage, sagt SRF-Wirtschaftsredaktor Sven Zaug.
1: Schnellen Schrittes huschte Finanzministerin Karin Keller-Sutter gestern Abend an der Medienschau im Bundeshaus vorbei. Kein Kommentar. Kurz zuvor dürfte sich die Bundesrätin vor der Wirtschaftskommission des Ständerates noch energisch für strengere Eigenkapitalvorschriften für ihren Vorschlag eingesetzt haben. Die Kommission will zwar auch, dass die UBS ihre Töchter im Ausland zu 100% mit Kapital absichern muss. Aber nur die Hälfte davon muss aus hartem Kernkapital bestehen. Die andere Hälfte darf die UBS mit sogenannten AT1-Anleihen abdecken. Die Folge? Die UBS muss praktisch kein zusätzliches Eigenkapital aufbauen. SP-Kommissionsmitglied Eva Herzog ist enttäuscht.
2: Das ist der Zustand, der zu dieser Krise der CS geführt hat. Wir ändern eigentlich gar nichts. Wir verschärfen die Bedingungen nicht. Und das enttäuscht mich sehr.
1: Die Ständeratskommission sieht das mehrheitlich anders. Sie will die sogenannten AT1-Anleihen grundlegend reformieren, damit sie im Krisenfall früher und wirksamer für Stabilität sorgen. Vieles ist aber noch unklar und im Ernstfall nicht erprobt. Mitte-Kommissionspräsident Erich Ettlin wehrt sich gegen den Vorwurf der Linken, zu freundlich zu UBS zu sein.
3: Nein, es ist kein Sieg für die UBS. Es ist eine Lösung, die der Schweiz dient. Wir versuchen hier einen Weg zu finden, der dem Finanzplatz dient, aber auch die Steuerzahler sichert.
1: Als Geschenk an die UBS sei der Vorschlag nicht zu verstehen, betonte Ettlin weiter.
0: Der Gesetzesentwurf kommt demnächst in den Ständerat. Danach wird auch noch der Nationalrat entscheiden. Nach der Sturzflut in Nepal und Tibet besteht die Gefahr, dass gefährliche Krankheiten ausbrechen. Ein Grund dafür sei, dass viele Wasserquellen durch Trümmer verschmutzt seien, sagt die Nichtregierungsorganisation Save the Children, die in Nepal tätig ist. Viele Orte hätten kein sauberes Trinkwasser, so könnten sich Krankheiten verbreiten. Mitarbeitende von Save the Children berichten von katastrophalen hygienischen Bedingungen und von zahlreichen Leichensäcken entlang der Straßen. Nach offiziellen Angaben ist die Zahl der Todesopfer nach der Flutkatastrophe letzte Woche mittlerweile auf über 1000 gestiegen. Fast 4000 Menschen werden vermisst. Der Blick aufs Wetter. Heute scheint meist die Sonne. Tagsüber ziehen Schleierwolken auf und über den Bergen bilden sich ein paar Quellwolken. Die Temperaturen erreichen im Norden rund 25 Grad und im Süden bis zu 29 Grad. Das waren Nachrichten von Radio SRF. Verantwortlich David Burkhardt.
4: 5 ab 9 SRF Verkehrsinfo mit dem Cedric Wischer und so sind wir im Moment gerade unterwegs.
5: In Berner Seeland, da ist die 20 Richtung Thiel zwischen Ins und Galz wieder offen. Da braucht ihr noch Geduld in der Region Zürich. Vorm Kubrist Richtung St. Gallen Spreitenbach, darum an Burdorf Nord, Richtung Zürich ab Fretikon und in der Ostschweiz Richtung Sargans zwischen Oberried und Hag.

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2: Danke Cedric für seinen Job, aber Marco, du sagst gerade...
3: Ich glaube, der Cedric braucht es heute gar nicht, weil wir sehen ja von oben ab sämtliche Strassen von der Schweiz. Er muss gefühlt, also die Aussicht ist gewaltig. Also die Fernsehstrasse, die ist frei. Ja, weiter sehe ich ja nicht
2: mehr. On Air, Open Air.
4: Dort hinten hat es noch ein bisschen Autobahn, wie wir sehen dort, ja, so ein bisschen Nordring.
2: Fantastisches Wetter, wirklich verwünscht, das ist Glück. Man hat dann auch mit Regen gesendet, aber wir sind schon froh, dass es jetzt so rausgekommen ist. Und das Lustige ist ja, ihr könnt uns verfolgen, immer noch über srf3.ch im Stream. Aber auch, wenn wir jetzt hier unten sind, wir bekommen von allen Seiten werden wir gefötelt. Das ist wirklich lustig.
3: Es ist wirklich sehr, sehr lustig. Wir haben wie zum Beispiel den Jonas, der sagt, lieben Gruß aus dem Glattpark. Er hat uns gefötelt. Und wenn man jetzt all die den Krigu noch dazu nimmt und Barbara, dann haben wir am Schluss noch ein 360-Grad-Bild quasi vom SRF Mediadach, was natürlich mega freut. Ich glaube, wir winken einfach mal.
2: Jetzt winken wir 360 Grad. Genau. Ja. Und zwar bis Codeline für noch versingen. Winken wir jetzt. Und dann etwa 40 Sekunden.
5: Fahre miteinander.
2: Tschüss zusammen. Hey.

0: Genesis und Jesus hinaus mir auf SRF 3 an frischer Luft und mit frischer Musik jetzt.
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0: Das ist das, was wir vielen jungen Musikerinnen und Musikern empfehlen, immer wenn wir unterwegs sind und sagen, hey, können wir mal ein Radio spielen? Dann empfehlen wir, das ist der beste Weg eigentlich, die tolle Plattform von mx3.ch.
2: Das ist eine richtige Entdeckungsplattform.
0: Genau, schon viele Bands, Musikerinnen und Musiker haben wir durch das entdeckt und sind bei uns dann im Radio gelandet. Und jeden Monat gibt es einen MX3-Song, zusammengesucht übrigens von allen Ketten, also nicht nur SRF3, sondern
2: auch DSI.
0: Genau, RDR und RSI, genau. Also die ganze Schweiz für einen Song und das ist in diesem Monat Danica und Charo Vandal mit Wrong Things. Ruft gut in diesem Monat September.
2: Astrid, ja.

Danica und Sharon Van Dahl und Wrong Things. Sie ist jetzt von Luther Aussicht geniessen, gerade ein bisschen Zeit vergessen. Gerade abgetaucht in der Musik. Das ist Michael Patrick Kelly und The One. Guten Morgen mit SRF 3, direkt vom Meteodach.

0: Der Michael Patrick Kelly und The One auf SRF 3. Guten Morgen, seit dem 5 Uhr, wie dem 5 Uhr Club sind wir hier gestartet. An der frischen Luft, wo es noch stockdunkel war auf dem SRF Meteodach. Und ich bin schon ein bisschen wehmütig, dass jetzt schon 21 ab 9 Uhr ist und die Sendung nur noch bis um 10 Uhr geht, hier an der frischen Luft.
1: Ja, magst du erinnern, wir haben ja noch ein bisschen gesagt, es ist natürlich schon so, dass dann die Sonne reinblendet, dass eben ein Wespe kommt und dass man weiter hat aufs WC und dass dieses... Aber wir würden das alles weiter in Kauf nehmen, wenn wir auch noch die Sendung machen dürfen, weil man spürt die Schweiz so gut oben, finde ich.
0: Total, das ist die absolute Inspiration, ja. Und steckt auch euch an. Und wir bedanken uns auch für die vielen tollen Meldungen, die wir bekommen auf 079 308 33 33. Und warum sind wir eigentlich da? Wir haben natürlich auch gesagt, wir schauen auf den Sommer 2026 zurück, wo definitiv Spuren hinterlässt. Da schauen wir heute Morgen zum meteorologischen Herbstanfang drauf, live eben vom Meteodach.
1: Und jetzt schauen wir in die Läden, die Früchte- und Gemüseabteilungen wegen der Trockenheit. Diesen Sommer sehen viele Früchte und Gemüse ein bisschen anders aus. Zum Beispiel beim Coop heisst es.
2: Aktuell kann es in diesem Jahr tatsächlich vorkommen, dass wir mehr Produkte im Angebot haben, die von diesen üblichen Grössen oder Formvorgaben abweichen.
0: Das heisst, die Früchte und Gemüse sehen ein bisschen anders aus, als man es gewohnt ist.
1: Die Mediensprecherin von Coop, Melanie Kählin, macht ein Beispiel.
2: Viele Sachen werden jetzt erst in den nächsten Wochen geerntet, aber es kann sein, dass zum Teil Bieren, aber auch Rüebli oder Herdöpfel zum Beispiel kleiner sind oder eine leicht andere Form haben.
0: Also stellt sich jetzt gleich die Frage, kaufen denn Kundinnen und Kunden die unregelmäßigen Früchte und Gemüse überhaupt?
1: Ja, Melanie Kellin geht davon aus.
2: Wir haben bereits seit 2013 mit Unic, das ist unsere Eigenmarke, eine Marke, wo wir bereits Früchte und Gemüse anbieten, die außerhalb der Norm sind. Und diese Produkte sind sehr etabliert und werden auch von unseren Kundinnen sehr geschätzt.
0: Hoffentlich, ist auch wirklich wichtig, oder?
1: Absolut. Und ähnlich tun sie übrigens auch bei der Migros. Migros schreibt uns, dass auch sie Früchte und Gemüse im Sortiment behalten, wenn sie ein bisschen anders aussehen als gewöhnlich. Und man geht auch dort davon aus, dass die Leute sie trotzdem kaufen. Also mehr zwei kaufen sie definitiv.
0: Ja, macht absolut Sinn. Nur weil sie ein bisschen anders aussehen, schmecken die sie auf jeden Fall genau gleich.

0: Ist das jetzt ein Schwalbe gewesen, der da jetzt
1: gerade... Ursägler sicher.
0: Schau, jetzt kommt er wieder.
1: Ah, ist das ähnlich.
0: Hören Sie sie?
1: Bist du Ornithologe, Gaudenz Fluri, könntest du uns sagen? Ist das ein Schwalbe, ein Ursägler?
2: Ich hätte jetzt einfach auf den Vogel getippt. Okay. So viel weiss ich.
0: Das ist für mich im Fall, auch wenn der Sommer so hart und extrem war, immer so ein bisschen traurig, wenn sich die versammeln und dann gehen, dann weisst du jetzt, ist das Kapitel wieder abgeschlossen beim Sommer.
2: Wobei, ich wohne an einem Ort, wo es sehr viel Störche hat und die bleiben sehr viel bleiben auch der Wintertour da. Die gehen gar nicht mehr weg.
0: Also okay, dann halten wir uns an Störche in diesem Fall.
2: Ui, da kommen gerade drei.
1: So schön.
0: Ehrlich? SRF Verkehrsinfo, Stau in der Region Zürich vor dem Gubristunnel Richtung St. Gallen ab Spreitenbach. Dann folge ich auf dem Westring ab Urdorf Nord. Und in der Ostschweiz auf der A13 Richtung Sargans zwischen Oberried und Haag.
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0: Ja, das ist noch wichtig zu sagen. Also, wir spielen hier nicht irgendwie Vögelgeräusche ein und sind im Studio. Wir sind wirklich auf dem SRF Mediadach und das seit um 5 Uhr morgen. Und jetzt gerade total begeistert. Also, ab den Vögeln, die damit fliegen.
1: Komische Vögel auf dem Dach jetzt eigentlich seit 5 Uhr morgen.
0: Ja, stimmt.
1: Aber, richtig fliegende haben jetzt gerade Kreise gezogen und vermutlich auf der Jagd nach Insekten.
0: Ja, wir schauen noch ein bisschen voraus in den Herbst, sicher. Und dann spielen wir noch 80er-Songs. Wir haben ein paar Vorschläge für euch bereit. So, welche von diesen 80er-Songs auf dem Dach noch muss laufen?
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0: Zuerst einmal der Jean-Paul.

0: absolute Win-Win-Situation, wenn die zwei hier zusammengespannt sind. Snow Patrol und Kylie Minogue mit «Dies Alarms». Sag mal, Entschuldigung, was ist denn jetzt das für ein...
1: Alarms? Nein, das ist eine Baustelle. Wie dort rundum gebaut, Gaudenz zeigt richtig... was ist das?
2: Südwest.
1: Südwest.
0: Das ist im Fall cool. Das ist eine Baustelle, wo zwei kleine Bäckchen auf dem Dach oben sind.
1: Ja, es geht einiges.
0: Liebe Grüße, Fräulein, die schon wieder am Arbeiten sind. Nach der 9. Pause. Wir sind noch bis um 10 Uhr dran, auf dem SRF Meteodach. Und wir würden gerne noch einen 80er-Song spielen. Ja. Also einer der besten 80er-Songs überhaupt. Drei zur Auswahl, wäre gerade zum Wetter passen, zu unserer Situation hier auf dem Dach.
1: Songvoting, wir stellen drei vor. Ihr sagt uns nachher auf 079-308-3333, welcher das soll gespielt werden.
0: Ist es eins, der hier. Cure und Just Like Heaven. Es fühlt sich himmlisch an hier oben. Wenn ihr den wollt, mit einem 1 auf 0, 7, 9, 308, 33, 33, oder dann passend zu diesem Sommer. Ja. Cruel Summer. Von Bananarama.
1: Oder ist es der, den wir immer sehr gerne anspielen? Don Henley, The Boys of Summer.
0: Also ich hätte einen Favorit.
1: Ich auch. Eins für The Cure, zwei für Bananarama.
0: Oder vielleicht drei. Ganz durch jetzt bitte.
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0: Wir hören den Song dann gerade nachher. Wir sind schon fast 5 Stunden jetzt auf dem Meteodach. Und so lange, Gaudenz Fluri von SRF Meteo, bist du noch nie auf dem Dach am Stück, oder?
2: Nein, wir haben zwar schon einmal vor unserer Meteo-Sendung gemacht, die haben wir noch kurz geprobt. Da sind wir einmal etwas um 20 vor 8 oben. Und bis wir aufgeräumt haben, ist vielleicht 10 8, also so eine halbe Stunde, vielleicht einmal 40 Minuten, wenn es lang geht. Aber 5 Stunden am Stück habe ich bis jetzt noch nie geschafft.
0: Was für Vorteile hast du jetzt gehabt als Meteo-Mensch hier auf dem Dach heute Morgen?
2: Ja, im Vergleich zu bei euch einmal im muffigen Radiostudio, innen ist jetzt natürlich viel die bessere Luft und Temperatur, um mal zu spüren. Der Wind oder eben die Windstille, die wir heute haben, das ist einfach nur grossartig. Aber auch bei der Dunkelheit am Anfang und dann die Dämmerung, die langsam kommt, der Blick ringsum, wie da die Stadt erwacht und ob es schon Nebel gibt oder ob es eben gerade nicht langt. Herrlich. Zum Arbeiten zwar ein bisschen schwieriger, nur ein so kleiner Bildschirm im Vergleich zu unserem grossen Bildschirm im Büro. Aber ich würde sagen, das ist absolut gelungen gewesen. Wunderbar gewesen.
0: Ja, und auch von ganz vielen von euch, die sich melden eben und zugeschaut haben. Du schaffst ja viel da oben für die Meteosendungen. Auf was müsst ihr denn so amix schauen?
2: Ja, eigentlich ist das Wetter uns egal da oben. Also ob es luftet, ob es regnet, ob es schneit, das spielt überhaupt keine Rolle. Einfach Gewitter sind gefährlich. Es hat da oben einen faradayischen Käfig, also da hat da so Metallpfosten um uns herum. Und dann, wir würden dann also nicht direkt von einem Blitz erschlagen werden, trotzdem dürfen wir da nicht rauf, weil man will nicht da oben in einer Live-Sendung sein, wenn es in das Gestänge reinschlägt. Das würde, glaube ich, ordentlich tätschen und gleich auch nicht so wahnsinnig gesund sein.
0: Ja, faradayische Käfig ist das noch nicht.
1: Nein.
2: Ja, so fast.
0: Ja.
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0: Hey, jetzt ist denn die Sendung gleich bei. Jetzt kommen die guten Claims, die man könnte brauchen, oder, für die Sendung.
1: Ja, da bin ich stolz aus Mastrils, Simon. Mastrils, gell?
2: Mastrils, hätte ich gesagt, ja. Mastrils.
1: Radio vom Dach, eine coole Sache. Hoffentlich zieht ihr das gerade noch die ganze Woche durch. Hast du gehört, Chef?
0: Radio vom Dach.
1: Coole Sache.
0: Pew, pew, pew.

0: Die Musik tönt besser, der Kaffee schmeckt besser, wir fühlen euch besser. Könnt ihr nicht bitte einfach immer so senden, Marco?
1: Ja, ich glaube, es ist nicht immer, was haben wir jetzt, glaub, etwa so 19 Grad und so herrlich sonnig. Wir müssen halt auch so ein bisschen Regen, Schnee, ja, Wind.
0: Stimmt.
1: Gell, haben es vorher gesagt, es kann dann schon ein bisschen kalten.
0: Meinst du, später das Jahr jetzt wird es da...
1: Ja, vielleicht. Ja,
0: aber, könnte es sein.
1: Stimmt. Ich glaube, du hast ja alle Kleider mitgenommen. Also du hast mehr als eine Boutique eigentlich im Auto gehabt, wo du reingefahren bist. Ja. Von dem her, glaube ich, wär Allwettervarianten möglich gewesen.
0: Ich habe mittlerweile auch herausgefunden, wie ich jetzt auf dem Bildschirm sehe, weil ich zusätzlich von meiner tollen Laserbrille noch die Sonnenbrille drüber anziehe. Sieht ja vielleicht ein bisschen blöd aus, aber das ist ja Radio.
1: Du siehst etwas.
0: Ich sehe es. Zum Beispiel hier unser Songvoting. Drei Songs gegeneinander antreten lassen. Wettermusik und 80er-Songs. The Cure, Just Like Heaven. Und die haben abgestimmt. Dann haben wir Panorama gehabt mit Cruise Song.
1: Panorama.
0: Das ist schon 5 Stunden lang so schwierig. Panorama. Und dann noch der Don Henley mit Boys of Summer.
1: Und ihr habt ja nur mitmachen, indem ihr eine Postkarte hier aufgebracht habt auf das SRF Meteo.
0: Ja, ein paar haben es aufgebrüllt aufs Dach.
1: Nicht. Auf 079 308 33. Und wir haben ein Resultat.
0: Was ist es?
1: Don Henley, Boys of Summer.
0: Beste Endsummernummer sowieso.
1: Ja.
0: Schwebt auch wieder so ein bisschen Melancholie drin. Aber den Blick gegen vorne. Scheiben runterlaufen, die beide haben.
1: Aber noch kurbeln.
0: Ja, natürlich. Oder das Dach auf.
1: Ehrlich.
0: Dann
1: ehrlich!
0: Boys of Summer.

0: Taylor Swift, Opal Light. 5 Stunden sind vorbei und der meteorologische Sommer ist endgültig Geschichte.
1: Danke, dass Sie mit uns aufs SRF Meteodach gekommen sind. Wir sagen Hallo Herbst.
0: Ja, und hoffen, dass du dich benimmst.
1: Schönen Dienstag und schönen September.
0: Geniessen wir.
2: Die Nachrichten von SRF um 10 Uhr mit Lukas Lüthi. Der Bund will die Abläufe an der Schweizer Grenze vereinfachen und digitalisieren. Dazu hat er in den letzten Jahren ein entsprechendes Projekt durchgeführt. Dieses soll per Ende Jahr abgeschlossen werden. Das schreibt das Bundesamt für Zoll- und Grenzsicherheit. Personen und Fahrzeuge sollen an der Grenze effizienter kontrolliert werden. Zudem soll die Bevölkerung private Einkäufe via eine App verzollen können. Und auch der grenzüberschreitende Warenverkehr von Unternehmen soll digital abgewickelt werden können. Gestartet ist das Projekt im Jahr 2018. Es kostet 393 Millionen.

Mietpreise. Wird er erhöht, dürfen Vermieterinnen die Mieten anheben. Wird er gesenkt, können Mieter eine Mietreduktion verlangen. Zwei weitere Themen in der Übersicht. Der Lebensversicherer Swiss Life will 600 Stellen streichen, die Hälfte davon in der Schweiz. Swiss Life beschäftigt in der Schweiz rund 2500 Angestellte. Der Stellenabbau solle vor allem über natürliche Fluktuation erfolgen, also beispielsweise über Pensionierungen. Swiss Life begründet den Abbau mit einer Effizienzsteigerung. Möglich sei das unter anderem durch die fortschreitende Digitalisierung. Vor anderthalb Wochen verschütteten mehrere Schlammlawinen nach Gewittern die Kalanka-Straße im Kanton Graubünden. Seither ist das hintere Kalankatal nicht mehr erreichbar. Das ändert sich morgen Abend. Ab dann ist die Straße wieder offen mit Einschränkungen, wie die Nachrichtenagentur Keystone SDA meldet. So bleibt die Straße nachts und bei Regen weiter gesperrt. Der Blick an die Börse mit den Börsendaten von SIX. Der Swiss Market Index liegt im Moment bei 14.323 Punkten. Das ist ein Plus von 0,3%. Der Euro wird zu 93,94 gehandelt und ein Dollar kostet aktuell 81,03. Und das Wetter? Heute ist es überwiegend sonnig bei 25 Grad im Norden und bis 29 Grad im Süden. Das waren Nachrichten von Radio SRF, verantwortlich David Burkhardt.

Das ist One Republic, Need Your Love und guten Morgen miteinander. Ihr habt es vielleicht gemerkt, also ihr habt es ganz sicher gemerkt, es hat eine kleine Panne zwischen Dach und Studio. Also wir haben ja den ganzen Morgen vom Dach aus gesendet, vom Meteodach. Ich war unendlich neidisch, dass wir jetzt so nicht dort oben dürfen senden. Ich wäre doch auch zu gerne da gewesen. Und dann hat irgendwie etwas mit der Leitung nicht geklappt, aber jetzt sind wir wieder da. So, wir sind zurück auf dem Boden im Studio innen. Hier ist es dafür so richtig herbstlich kühl, weil die Klimaanlage ist ein bisschen übermotiviert. Und ich würde sagen, jetzt nehmen wir den Dienstag auch noch von der Hunger raus in Angriff. Ich bin Jenny Herren, finde es wunderbar, sind wir zusammen unterwegs am 1. September. Grüße euch miteinander.

0: Der Dienstag, der 1. September, unterwegs seid ihr mit SRF 3. Und was kostet der Schub bauen? Ja, so ungefähr. Keine Ahnung, 8 Franken, weiß nicht. In der Schweiz kommt man der FIFA-Bau vor Fußball-WM im Geschäft für rund 170 Franken über. Das ist viel Geld für einen Bau, aber eigentlich doch ein Schnäppli, wenn man es mit dem WM-Bau von 1986 vergleicht. Für den sind über 3,3 Millionen Dollar gezahlt worden.
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0: Das ist ein Beispiel für Sportartikel, die plötzlich Millionen Wert überkommen. Peter Schneider, warum ist denn für diesen Ball so ein unerklärlich hoher Betrag gezahlt worden?
2: Ja, es war der Ball, den Diego Armando Maradona im legendären WM-Viertelfinal gegen England 2 Goal gemacht hat. Unter anderem eben das Hand-Gottes-Goal. Ein Goal, das er eben mit der Hand gemacht hat. Der Schiedsrichter hat es nicht gesehen. Nach dem Spiel ist der Diego Maradona dann gefragt worden, ob er das Goal mit der Hand gemacht hat. Es sei die Hand Gottes gewesen, hat er geantwortet.
0: Ja, das wissen wir alle noch. Und für den Ball sind jetzt eben 3,3 Millionen Dollar gezahlt worden. Gibt es noch weitere so Sportgegenstände, wo Millionen dafür ist gezahlt worden?
2: Ja, am meisten gezahlt worden ist bis jetzt für ein Baseball-Libri. Über 24 Millionen Dollar hat ein Trikot von der Baseball-Legende aus den 30er Jahren, Babe Ruth, eingebracht. Oder für den WM-Gürtel vom Boxer Muhammad Ali sind über 6 Millionen Dollar gezahlt worden. Überhaupt sind Sportgegenstände aus den USA am meisten gezahlt worden und am meisten gesucht. Auch wie zum Beispiel für das Libri vom Basketballer von Michael Jordan. Das hat über 10 Millionen gebracht.
0: Warum werden denn so Sportartikel überhaupt verkauft oder eben versteigert?
2: Es gibt verschiedene Gründe. Leute, die eher zufällig an einen Artikel ankommen und erst später merken, was für einen Wert so etwas bekommen hat oder hat. So hat der Babe Ruth sein Trikot zuerst an einen Golfkumpel verschenkt. Von dort ist es an einen Sammler gegangen und dann hat es immer mehr Wert bekommen. Oder dann braucht ein Sportler Geld, wie der Boris Becker. Der beste deutsche Tennisspieler hat seine Erinnerungen an seine Karriere versteigert, wie ein Siegestrophäe vom Wimbledon oder vom US Open. Insgesamt sind so rund 850'000 Franken in die Kasse von Boris Becker geflossen.
0: Ist dann auch gar nicht mal so viel, wenn man es vergleicht.
2: Ja.
0: Gibt es auch Schweizer Sportlerinnen und Sportler, die ihre Gegenstände haben versteigert?
2: Ja, da kommen wir eben in eine andere Dimension. Am bekanntesten ist wohl der Roger Federer. Er hat Schuhe, Rackets und Libri versteigert. Dabei sind über 4 Millionen Franken zusammengekommen. Die hat der Roger Federer aber nicht in den eigenen Sack gesteckt, sondern in seiner Stiftung zukommen lassen. Versteigern also für einen guten Zweck.
0: Sportartikel können also je nachdem, für was sie gebraucht hat oder wer sie gebraucht hat, einen x-fachen Wert bekommen. Es braucht aber auch Glück und Glück, dass man so einen Artikel hat und Glück hat, dass der von den Sammlern mit viel Geld tatsächlich gekauft wird.
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Superpowers, Kasabian unterwegs, seid ihr mit SRF 3. SRF-Verkehrsinfo von 10.32 Uhr in der Ostschweiz. Stau auf der A13 Richtung Sargans zwischen Oberried und Haag. Und dann im Wallis auf der Straße zwischen Stalden und Visp in beiden Richtungen. Stau wegen eines Unfalls. Fahrt gut. Jenny Herren am Mick hat einen wunderbaren Dienstag, 1. September. Grüß euch miteinander.

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0: Dein Louis, bei Alright unterwegs seid ihr mit SRF 3 und wir machen ein
1: bisschen
0: Rap.
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0: Und zwar gibt es Rap aus Bern, Mundart-Rap von ihm hier.

0: Da ist ja ganz viel. Der Bass seit 30 Jahren, seit über 30 Jahren unterwegs mit seinem gerade aktuellen Album «Brot». «Brot» ist jetzt etwas, wo Frauen irgendwie geht. Also für die, die ganz, ganz, ganz viel Geld haben und für die, die weniger haben. Darum ist es für ihn so ein verbindendes, quasi, ja, zu Mittag, zu Nacht, zu Morgen. Er ist am liebsten Sauerteigbrot, hat er uns erzählt, mit Baumnuss. Aus der Bäckerei natürlich von seiner Schwäne. Und wenn wir von Hip-Hop reden, dann sagt er, was guter Hip-Hop ist.
1: Was eh unter Hip-Hop verstehst, eigene Sprache, eigenen Style, sich selber zu sein, sich nicht zu verleugnen, niemand anderem in Garten schiffen. Also natürlich kann man einen anderen ans Bein pinkeln, aber die nicht vom anderen Garten zu bedienen, sondern nur von deinem. Das ist für mich echter Hip-Hop. Und trifft den Takt. Trifft den Takt. Wenn du nicht triffst, hast du nichts verloren. Dann kannst du das Gescheiteste auf dieser Erde rauslassen. Aber dann schreib ein Buch.
0: Genau, wegen solchen Sachen lieben wir ihn, oder? Er ist live zu sehen und zu hören am 4.9. Flugsubart Zürich. Dann am 10.10. das Luzern im Musikzentrum Sedl. Und dann spielt er auch noch am 16. Oktober im Sussolz Bern. Nicht ganz so lange wie der Bass ist See unterwegs. Es ist Amaya Glor, aufgewachsen zwischen Kühen und Bergen zu Lohnen, macht sie Musik, die nach Pop, Soul und Country tönt. Ihre Mami kommt aus Jamaika und Costa Rica, der Papa ist Schweizer. Und darum ist es auch nicht so verwunderlich, dass sie Money Matter und Aretha Franklin geliebt hat als Kind. Gute Mischung. Ihr seht sie live am 5. September im Berner Park in Bern. Dann ist sie am 11. September am Generationenfestival in Thun. Und am 13. November, dann ist sie schon ein bisschen kühler, ist sie in Seeburg zu Interlaken.
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0: Steffi Clara Bubbles unterwegs im Dienstag Vormittag mit SRF 3.
1: Die Nachrichten von SRF um 11 Uhr mit Lukas Lüthi. Der Bundesrat will die Regeln für Schweizer Banken verschärfen nach dem Untergang der Credit Suisse. Vor allem beim sogenannten Eigenkapital sollen strengere Vorschriften gelten. Konkret sollen systemrelevante Banken wie die UBS ihre Tochterfirmen im Ausland vollständig mit Eigenkapital absichern müssen. Die zuständige Ständeratskommission sieht das aber anders und will der UBS entgegenkommen. Sie will, dass für die Absicherung auch sogenannte AT1-Anleihen verwendet werden dürfen. Dieser Vorschlag sei nicht im Sinne des Bundesrats, sagt Finanzministerin Karin Keller-Sutter gegenüber SRF.
2: Die Nationalbank, die FINMA, aber auch andere externe Gutachter, alle haben große Fragezeichen. Sie bewerten diesen Vorschlag als rechtsunsicher und nicht unbedingt praxistauglich. Also von daher ist das keine Verbesserung der Situation, ganz im Gegenteil. Diese AT1-Anleihen sind und bleiben Fremdkapital. Der Bundesrat möchte, dass das Eigenkapital gestärkt wird.
1: Der Gesetzesentwurf kommt demnächst in den Ständerat.

0: Konsequenzen liegt bei über 850 Millionen Franken. Unter den Hammer kommen Mobilfunkfrequenzen, die 2012 vergeben wurden und heute von Salt, Sunrise und Swisscom genutzt werden. In einigen Gemeinden im Osten des Kantons Aargau kann das Trinkwasser leicht nach Benzin schmecken, denn im Grundwasser im Limmattal wurden Rückstände von Benzin gefunden. Das haben die Aargauer Behörden vor gut einer Woche bekannt gegeben. Nun sagen sie, was wahrscheinlich der Grund dafür sein könnte. Auf der Autobahnraststätte Würrenlos sei im letzten September an einer Tankstelle ein Tankschlauch defekt gewesen. Dabei sei Benzin ausgelaufen und habe das Grundwasser verunreinigt. Dass diese Benzinrückstände erst jetzt im Grundwasser auftauchten, könne am Hitzesommer liegen. Die Rückstände seien zwar immer noch nachweisbar, aber das Wasser könne man ohne Bedenken trinken. Betroffen sind die Gemeinden Würrenlos, Wettingen, Neuenhof und Baden. Das Wetter. Heute ist es überwiegend sonnig bei 25 Grad im Norden und bis 29 Grad im Süden. Das waren Nachrichten von Radio SRF. Verantwortlich Adrian Huber.
1: SRF-Verkehrsinfo von 11.03 Uhr in der Ostschweiz. Stau auf der A13 Richtung Sargans zwischen Oberried und Haag und dann im Wallis auf der Straße zwischen Stalden und Visp. In beiden Richtungen Stau wegen eines Unfalls.
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1: Der Sommer ist vorbei, es war ein heißer Sommer, es ist viel passiert und die Welt dreht sich noch gang. Wenn man Ferien hat und gleich verdient und ein Lüftchen geht und die Sonne scheint, ist das Leben hier doch nicht einmal so schlimm. Singen Zürich West, ihrem «Der Sommer ist vorbei». Und das ist er, rein meteorologisch, ja seit heute, 1. September, wettertechnisch nicht wirklich. Und darum sind wir aufs Dach gegangen, den ganzen Morgen, den Top auf dem Meteodach gesendet und haben verschiedene Gäste empfangen. Und eben, diesen Sommer, wir haben ihm ein aufs Dach gegeben, es ist ja nicht nur ein schöner Sommer gewesen, sondern vor allem einfach ein heisser. Und wir hören zurück, das machen wir in der nächsten vierten Stunde. Jenny Herren am Mic, grüße euch miteinander.

0: SRF 3, das Radio, das euch auf Augenhöhe begegnet. Ja, das klingt ein bisschen nach einem billigen PR-Slogan. Auch wenn uns das natürlich ein grosses Anliegen ist. Die Kollegen Gerber Thomann, die haben das heute Morgen vielleicht ein bisschen zu ernst genommen mit dem SRF 3-Hörer und Pilot Bernie Weber. Von Beruf ist er Pilot. Für die Augenhöhe haben Gerber Thomann ihn darum auf dem SRF Mediadach hier auf dem Turm vom Fernsehstudio getroffen.
1: Guten Morgen, Bernie. So hoch. Guten Morgen, Bernie, wenn ihr durchfliegt, oder?
2: Wir sind schon noch ein bisschen höher. Wenn wir so tief wären, dann wären wir schon fast am Boden.
1: Ja, das stimmt.
0: Also fast auf Augenhöhe haben Sie den SRF3-Hörer-Pilot Benny Weber getroffen?
1: Auf der Höhe Meteodach haben aber keine Zeit mehr, um immer zu schauen, ob jetzt zwei am Radio machen sind, nehme ich an.
2: So nein, also in dieser Phase sind wir wirklich konzentriert auf den Rennanflug, auf die Piste. Wenn wir uns würden aufs Meteodach konzentrieren, dann würden wir hier anfliegen und das wäre nicht die Idee.
1: Also
2: nein,
1: da
2: ist schon der Fokus ist schon dann auf unsere Landung. Ja.
0: Ja, unsere Morgensendung heute live vom Meteodach, aber eigentlich aus einem anderen Grund. Weil heute offiziell der meteorologische Herbstanfang ist und man darum kann zuschauen kann. Ja, genau. Oder auch ein bisschen auf das Dach geben, dem heissesten und trockensten Sommer seit 2003. Hören wir später noch mehr dazu. Weil wenn man sich auf Augenhöhe begibt, dann lernt man auch immer viel. So ist es uns heute Morgen mit dem Benny Weber gegangen.
1: Die Meteodach habt ihr keine Zeit mehr zum Überschauen, es wäre unseriös. Aber ihr habt beim Zoo Zürich, glaube ich, so irgendeine Marke am Boden, die ihr noch recht wahrnehmt.
2: Genau, das Elefantenhaus. Das Elefantenhaus sehen wir in der Morgenstimmung wunderschön, oder? Und das Elefantenhaus ist für mich immer so ein bisschen der Punkt, wo ich schaue, was das Flugzeug muss für die Landung parat sein muss. Sprich, das Fahrwerk muss drinnen sein, die Landeklappen müssen draussen sein, die Geschwindigkeit muss reduziert sein.
0: Also wir lernen das Elefantenhaus vom Zoo Zürich, also die Dachkonstruktion, die ein bisschen aussieht wie so ein Schildkrottpanzer, ein wichtiger Indikator, wenn man den Flughafen Zürich anfliegt.
1: Schnell schauen, was jetzt gerade an uns vorbeifliegt. Das ist Joburg, Johannesburg. Das ist ein A340,
2: genau. Ja.
1: Den machst du auch etwa, den Flug?
2: Johannesburg kommt jetzt auf den A350 im Herbst und dann habe ich das Privileg, mit dem A350 auf Johannesburg wieder zu fliegen. Ja.
1: Und hast du gesehen, wie er glänzend
3: ist? Ja, wirklich.
1: Du machst das seit 34 Jahren. Aber schaust du Flüge an wie mehr?
2: Ja, unser Job ist natürlich eine Leidenschaft, oder? Der Pilotenjob. Den machen wir aus Herzblut. Und ich sehe die Flüger auch gerne. Das macht mir immer noch Spass, zuzuschauen. Und mein ältester Sohn, der Tim, hat mal gesagt: Papa, es ist schon erstaunlich, dass du mit 57 immer noch gerne arbeiten gehst. Und das zeigt, dass es einfach Leidenschaft da ist. Ja.
0: Hat er es gehört am Anfang, die Buben? Wie sie da, wie die Flüger und die Nummern und überhaupt. Mhm. Und wenn man eben auf das Meteodach darf senden darf, das haben wir auch gemerkt heute Morgen, dann gehen Gerber und Thomann sehr gerne arbeiten. Und wir haben noch mal etwas gelernt. Wenn wir den Leuten auf Augenhöhe begegnen, dann lernt man so viele Sachen. Oi.

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0: Eines meiner allerliebsten Duett, Labyrinth featuring Emily Sande, Beneath You're Beautiful, und es ist gerade halbe.
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0: Mehr als 1000 Tote hat die Flutwelle in Nepal letzte Woche gefordert. Auch Tibet, das von China verwaltet wird, ist betroffen von der Katastrophe. Wie verheerend die Situation dort genau ist, das kann man aber nicht so genau sagen. Michael Wettstein vom Info 3.
2: Ja, das chinesische Regime kontrolliert die Berichterstattung. Die Medien berichten zwar über die Flutwellen, aber eben nicht über alles. Und China lässt auch keine ausländischen Journalistinnen oder Journalisten auf Tibet reisen, um sich ein Bild vor Ort zu machen. Im Info 3 am 12 Uhr reden wir mit unserem China-Korrespondent und fragen, was er denn über die Lage in Tibet weiss.
0: Es ist der Verkehrsinfo von 11.31 Uhr. Gute Meldung, es liegen zurzeit keine Meldungen über größere Störungen vor. Gehen wir zusammen Richtung Mittag. Das ist in der Halbstunde. Jenny, hören am Mick und Manu, ciao an dieser Stelle.

0: Die kennen wir, Backstreet Boys, Incomplete. Auf SRF 3 und jetzt kommen wir aber zu jemandem, den ihr wahrscheinlich noch nicht kennt.
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0: Jeden Monat rauchen wir den Teppich noch mal ein neues Mal aus für ein junges Schweizer Musiktalent stellen, sagt das Rampenlicht. Manchmal singen Best Talents Mundart mal Englisch oder auch Italienisch. Und jetzt, im September, ist wieder mal Französisch dran.
2: Oups, j'entends mes parterres, j'ai pas bu d'eau depuis hier, donc je sens rien.
0: Darf ich mir vorstellen? Marie J.
3: Enchantée, je m'appelle Marie J, j'ai 24 ans, je viens de Lausanne en Suisse et je fais de la pop en français.
0: 24 ist sie, kommt aus Lausanne, macht Popmusik auf Französisch. Als Kind hat sie verschiedenes ausprobiert, Kunst, Musik oder auch Sport, wo sie aber nicht so gut war drin. Und da war klar, sie will es mit Musik probieren.
3: Quand j'étais petite, j'aimais bien tester un peu plein de hobbies artistiques, musicaux et tout. J'ai essayé le sport, j'étais pas très douée. Et voilà, et je savais que je voulais essayer de la musique, mais je ne savais pas par où commencer, j'étais pas pressée. Et un jour, je ne sais pas pourquoi, ma grand-mère décide qu'elle m'offre une guitare à Noël.
0: Also, Musik soll sein, aber sie hat nicht gewusst, wie. Und nachher hat sie vor Grossmutter auf die Weihnachten eine Gitarre bekommen. Mit der Gitarre in Rang hat sie gedacht, ach komm jetzt, wenn schon, dann schon, hat Unterricht genommen, dazu gesungen, und wo sie den ersten Song geschrieben hat, dann ist es passiert.
3: Et j'ai pris des cours de guitare, et la guitare s'est très instantanément et instinctivement transformée en outil d'accompagnement pour chanter. À partir du moment où j'ai écrit ma première chanson, j'étais foutue, quoi. Le train était en marche.
0: Ja, der Zug ist in Fahrt gekommen mit dem ersten Song, den sie mit 15 geschrieben hat. Thomas hat den geheissen und findet man im Fall heute auch noch auf YouTube.
3: Ouais, on peut la trouver sur YouTube, si on cherche bien.
0: Man muss ein bisschen gut suchen. Kleiner Tipp, mit 15 hat sie noch unter ihrem bürgerlichen Namen Marie Jalu quasi Auftritte und Sachen veröffentlicht. Marie J, unser SRF 3 Best Talent vom September. Neu zum Entdecken, jetzt hier bei uns mit Ups.
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0: Heels, Packing Blankets. Unterwegs mit SRF 3, kurz vor der 12. SRF Verkehrsinfo von 11.59 in der Region Basel auf der A2 Richtung Luzern. Zwischen Diegten und dem Bällchentunnel Stau wegen eines Pannenfahrzeugs auf dem rechten Fahrstreifen und vor dem Gotthardtunnel Richtung Süden ab Amsteg Stau wegen Bauarbeiten. Dort ist die Einfahrt Göschenen gesperrt. Jetzt ist es 12 Uhr.
1: Info 3. Nach dem Entscheid der zuständigen Ständeratskommission zur UBS, was sagt Finanzministerin Karin Keller-Sutter? Nach der Flutkatastrophe letzte Woche, was weiß man über die Lage in Tibet? Und nach den Versprechen an den Klimakonferenzen, warum das Problem mit dem Methanausstoß unterschätzt wird? Das die Themen im Info 3, im Studio ist Michael Wettstein. Die UBS soll ihre ausländischen Tochtergesellschaften nicht vollständig mit hartem Eigenkapital unterlegen müssen, so wie das der Bundesrat nach dem Untergang der Großbank Credit Suisse vorgeschlagen hat. Die Ständerätliche Kommission für Wirtschaft und Abgaben lehnt den Vorschlag des Bundesrats ab. Die UBS soll die Hälfte der Eigenmittel mit speziellen Anleihen decken dürfen. Für Finanzministerin Karin Keller-Sutter reicht das nicht, Bundeshausredaktor Andreas Stüdli.
2: Nicht 100% Eigenmittel. Dieser Vorschlag der WAK kommt bei Bundesrätin Keller-Sutter nicht gut an.
3: Ja, dieser Vorschlag entspricht natürlich nicht der Haltung des Bundesrates, aber auch nicht der Haltung der meisten Experten, auch nicht der Haltung der Schweizerischen Nationalbank und anderer Institutionen. Dem Bundesrat ging es ja darum, die Lehren zu ziehen aus der Credit Suisse-Krise.
2: Und bei der Credit Suisse habe sich eben gezeigt, dass sich Wertverluste im Ausland auf das Stammhaus in der Schweiz niedergeschlagen hätten. Dieses sei nicht mehr ausreichend kapitalisiert gewesen. Für die UBS wäre auch der WAG-Vorschlag teuer. Das betonte gestern Kommissionspräsident und Mittelständerat Erich Ettlin. Auch wenn die Hälfte des Eigenkapitals mit sogenannten AT1-Anleihen, die im Krisenfall in Eigenkapital umgewandelt werden könnten, gedeckt werden dürfte.
4: Das kostet die UBS viel. Also die AT1 werden teuer. Die UBS, die sagt nicht, das ist super, oder? Die AT1

0: Der Bundesrat hätte die Forderung nach 100% Eigenkapitaldeckung nicht per Gesetz ins Parlament bringen müssen, sondern hätte sie auch mit einer bundesrätlichen Verordnung durchsetzen können. Ob Gesetz oder Verordnung spiele aber keine Rolle, so Kelle Sutter, denn
1: es wurde in den letzten Jahren alles verwässert. Nach der Finanzkrise 08 beispielsweise hat der Bundesrat das Gleiche, was wir jetzt regeln wollen, in einer Verordnung regeln wollen. Und damals war der Druck so groß, dass der Bundesrat am Schluss darauf verzichtet hat. Also auf Schweizerdeutsch würde man sagen, das ist Hans was Heiri.
0: Sagt die Finanzministerin, die also weiterhin für ihren Vorschlag kämpft. Wer das Ringen um die UBS-Eigenmittel gewinnt, wird sich in der Herbstsession im Ständerat erstmals zeigen. Ob der Bundesrat auch später, nach der Nationalratsdebatte, noch nachreguliert, falls der weniger strenge Vorschlag obsiegen würde, das hat die Finanzministerin heute offen gelassen.
2: Zu den Nachrichten nun. Der Lebensversicherer Swiss Life will 600 Stellen streichen, die Hälfte davon in der Schweiz, Livia Schmid.
3: Der Stellenabbau solle vor allem über natürliche Fluktuation erfolgen, also beispielsweise über Pensionierungen. Swiss Life begründet den Abbau mit einer Effizienzsteigerung. Möglich sei das unter anderem durch die fortschreitende Digitalisierung. Swiss Life beschäftigt in der Schweiz rund 2.500 Angestellte. Der Bund belässt den hypothekarischen Referenzzinssatz bei 1,25%. Damit verbleibt der Referenzzinssatz auf historisch tiefem Niveau. Zuletzt wurde er vor einem Jahr gesenkt von 1,5 auf 1,25%. Der Referenzzinssatz ist unter anderem wichtig für die Entwicklung der Mietpreise. Wird er erhöht, dürfen Vermieterinnen die Mieten anheben. Wird er gesenkt, können Mieter eine Mietreduktion verlangen.
2: Es sind Bilder, die letzte Woche schockiert haben. Eine riesige Flutwelle stürzt über ein Tal und reißt zahlreiche Menschen mit sich. In Nepal forderte die Welle mehr als 1000 Todesopfer. Viele werden noch vermisst. Auf der tibetischen Seite ist die Lage unübersichtlicher. Das chinesische Regime lässt keine ausländischen Medienschaffenden nach Tibet reisen, so dass nicht klar ist, wie gut dort die Rettungs- und Bergungsarbeiten der chinesischen Behörden laufen. Lukas Messmer ist SRF-Korrespondent in Shanghai. Ich habe ihn gefragt, was er über die Lage in Tibet weiß.
4: Ja, wir wissen eigentlich wenig. Wir wissen jetzt, dass 16 Menschen gestorben sind und über 500 vermisst sind. Zwei sind gerettet worden. Das Gebiet ist eigentlich jetzt erschlossen. Die Rettungskräfte haben das Grenzgebiet erreicht. Wir haben ja dieses Video gesehen, wie dieses Grenzgebäude weggespült worden ist. Dort ist man jetzt aber auch ohne irgendwelche Überlebenden zu finden. Und zurzeit versuchen die Behörden, diese Straße neu zu bauen, was aber ganz schwierig ist.
2: Wie berichten denn die chinesischen Staatsmedien über die Sturzflut vom letzten Mittwoch?
4: Die haben eigentlich sehr ausführlich berichtet und das Thema ist auf den sozialen Medien auch in den Trending Topics zu finden gewesen. Es sind aber überall die gleichen Bilder. Die Medien in China, die sind ja strikt kontrolliert und zensiert. Und so sehen wir hauptsächlich, wie der Staat versucht aufzuräumen. Wir sehen Kolonnen von Arbeitern und Soldaten. Wir sehen Drohnenflüge und Helikopter. Das ist dann manchmal auch absurd. Man sieht diese Männer inmitten diese Verwüstung, die dann rufen, ist da jemand, obwohl es völlig klar ist, dass da niemand überlebt hat. Und diese Bilder, die sollen wohl zeigen, der Staat hat das im Griff. Wir sehen hier eigentlich die Propaganda und die Zensur in Hochform.
2: Wer kommt denn zu Wort in den chinesischen Staatsmedien?
4: Ganz anders als in Nepal, wo wir viel von Menschen und Einzelschicksalen hören, hören wir in China eigentlich nur von den Behörden. Die Berichterstattung hier in China ist für mich sehr technisch und sehr kalt. Ich habe noch keine einzige Stimme von einem lokalen Tibeter oder einer Tibeterin gehört.
2: Was kursiert auf den sozialen Medien zur Sturzflut?
4: Da sehen wir die ähnlichen Bilder wie im Staatsfernsehen. Was fehlt, ist dieses berühmte Video, das wir alle gesehen haben, wo das Grenzgebäude in dieser Schlammlawine verschwindet. Das ist gelöscht worden. Man fragt sich hier, warum. Einige sagen, dass Video wurde aus Pietätsgründen gelöscht, das sagen eher die Behörden. Andere sagen, dieses Bild, wo dieses protzige Regierungsgebäude im Schlamm verschwindet, dass das nach Ansicht des Staates das Ansehen beschädigt, der Regierung und der Partei, und dass es darum entfernt worden ist. Wir wissen es schlussendlich nicht.
2: Sagt Lukas Messmer, SRF-Korrespondent in Shanghai.

0: Wer im Ausland einkauft und die Waren in die Schweiz bringt, soll sie einfacher verzollen können, zum Beispiel via App. Zudem sollen die Kontrollen von Personen und Fahrzeugen effizienter werden. Livia Schmid.
1: Unter anderem das ist das Ziel eines Projekts des Bundes. Er will die Abläufe an der Schweizer Grenze vereinfachen und digitalisieren. Bis Ende Jahr soll das Projekt abgeschlossen sein, wie der Bund schreibt. Das Projekt kostet gut 390 Millionen Franken. Vor gut einer Woche haben die Aargauer Behörden bekannt gegeben, dass in einigen Gemeinden das Trinkwasser leicht nach Benzin riechen kann, weil im Grundwasser im Limmatal Benzinrückstände gefunden wurden. Nun haben die Behörden erklärt, wie es dazu gekommen sein könnte. Vor rund einem Jahr sei auf der Autobahnraststätte Würenlos ein Tankschlauch defekt gewesen. Dabei sei Benzin ausgelaufen und habe das Grundwasser verunreinigt. Dass diese Benzinrückstände erst jetzt im Grundwasser auftauchten, könne am Hitzesommer liegen. Vor anderthalb Wochen verschütteten mehrere Schlammlawinen nach Gewittern die Kalanka-Straße im Kanton Graubünden. Seither ist das hintere Kalanka-Tal nicht mehr erreichbar. Das ändert sich morgen Abend. Ab dann ist die Straße wieder offen, mit Einschränkungen, wie die Nachrichtenagentur Keystone SDA meldet. So bleibt die Straße nachts und bei Regen weiter gesperrt.
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0: Viele Versprechen, welche die Staaten an den Klimakonferenzen machen, bleiben Versprechen, eingehalten werden sie nicht. Besonders drastisch zeigt sich das beim Methan. Auch die Schweiz hatte vor 5 Jahren versprochen, den Ausstoß dieses Treibhausgases bis 2030 um 30% zu reduzieren, aber einen konkreten Plan, um das zu erreichen, gibt es nicht. Jetzt haben Forschende der ETH Zürich errechnet, wie viel Reduktion weltweit nötig wäre. Sie sagen, das Problem Methan werde unterschätzt. Wissenschaftsredaktor Christian von Burg berichtet.
3: Methan und CO2. Die beiden Treibhausgase seien sich in etwa so ähnlich wie Pullefleisch und Spaghetti, sagt Konstantin Weber von der ETH Zürich.
4: Ein Stückchen Hühnerfleisch und Spaghetti sind einfach nicht genau das Gleiche. Man könnte sie vergleichen über den Proteingehalt, über die Kosten, über die Kalorien.
3: Und je nachdem, was man vergleicht, kommt man zu ganz verschiedenen Schlussfolgerungen. Ähnlich ist es bei den zwei wichtigsten Treibhausgasen. Über 20 Jahre gerechnet befeuert Methan den Klimawandel etwa 80 Mal stärker als dieselbe Menge CO2. Doch Methan baut sich nach etwa 10 Jahren wieder ab, während CO2 noch Jahrtausende in unserer Atmosphäre wirkt. Je nach Optik ist Methan somit fast vernachlässigbar oder aber ein akutes Problem. Klimawissenschaftler Weber warnt aber davor, Methan zu unterschätzen.
4: Zu heutigen Erwärmung von ca. 1,4 Grad global trägt das Methan ungefähr 0,6 Grad bei.
3: Will man die Erde um nicht mehr als 1,7 Grad erwärmen, darf man bis 2050 unter dem Strich kein zusätzliches CO2 mehr ausstoßen. Aber auch der Methanausstoß müsste bis dann um 63% reduziert werden, sagt Weber. Also deutlich mehr als die bis 2030 versprochenen 30%.
4: Da ist aber nicht viel passiert. In den letzten Jahren sind die Methanemissionen so stark gestiegen wie noch nie zuvor.
3: Was wäre zu tun? In der Schweiz zum Beispiel?
4: Also der allergrößte Teil kommt aus der Landwirtschaft. Und innerhalb der Landwirtschaft kommt der größte Teil aus der Viehhaltung.
3: 85% ist der Anteil. Es ist vor allem der Methanausstoß aus den Schweizer Kuhmägen. Durch Futtermittelzugabe oder Züchtung ließe sich der Methanausstoß ein bisschen verringern, am meisten aber brächte es klimatisch, nur noch so viele Rinder zu halten, wie sich mit dem Gras aus der Schweiz ernähren ließen, ohne zusätzliche Futtermittelimporte. Weltweit gesehen kommt nach der Landwirtschaft die Erdölförderung als Methanquelle. Erdgas ist zu 90% Methan. Es tritt aus Lecken Pipelines oft unbemerkt aus. Hier liege der zweite große Hebel, sagt Weber.
4: Und wenn die Schweiz einen Ausstieg aus fossilen Energieträgern beschließen würde, dann wäre das auch ein großer Schritt.
3: An erster Stelle beim Klimaschutz steht noch immer die Bekämpfung der CO2-Emissionen. Aber ohne Betrachtung auch des Methans liegen die Pariser Klimaziele komplett außer Reichweite.
0: Vor den gar nicht so herbstlichen Wetteraussichten gibt es noch die Börsendaten von SIX.
1: Der Swiss Market Index liegt im Moment bei 14.234 Punkten, das ist ein Minus von 0,4%. Der Euro wird zu 93,92 Rappen gehandelt, der Dollar zu 80,99 Rappen. Und das Wetter heute ist es meist sonnig bei rund 25 Grad im Norden und 29 Grad im Süden. Morgen hat es zeitweise dichtere Schleierwolken.
0: Das war Info 3 am Dienstagmittag. 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
5: 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Und Jenny Herren übernimmt. Grüß euch miteinander.

0: Ein Gericht in den USA hat einen ehemaligen Ganganführer verurteilt, der soll der Drahtzieher hinter einem Mord am Rapper Tupac Shakur gewesen sein, der vor rund 30 Jahren auf offener Straße in Las Vegas ist erschossen wurde. Das Strafmass ist noch nicht verkündet, aber man geht von lebenslänglich aus. Ein vorläufiges Ende des Konflikts, der vor 30 Jahren das erste Mal in Musik und dann eben auf der Straße von Ost- und Westküste ausgedreht wurde.
1: Im Groben kann man sagen, Hip-Hop oder Rap ist in New York geboren. Das ist die Brutstätte. Und dort hat sich auch dann irgendwann eine Attitüde entwickelt, von, das sollten nur wir machen und ihr in der Westküste solltet das nicht so machen. Dann ein paar Rapper disst. Dann zugespitzt hat sich das Ganze im Streit zwischen dem Notorious B.I.G. und dem Tupac, die ursprünglich Freunde gewesen sind. Nach einer Schiesserei aber in New York, wo der Tupac 5 Schüsse kassiert hat und nicht gestorben ist, ist er wirklich eskaliert. Weil das sind so Songs rausgekommen wie vom Notorious B.I.G. der Song «Who shot ya?» – «Wer hat dich verschossen?» Der Tupac hat dann gedacht, okay, du machst dich lustiger bei mir und du bist gewesen. Und dann ist passiert, was passiert ist.
0: So hat uns der Pablo Vögtli von SRF Bounce erzählt, der Ursprung von diesem Konflikt, der im Mord am Tupac Shakur geendet hat. Der Mann, der jetzt ist verurteilt wurde, der Duane Davis, er hat schon mehrmals öffentlich erzählt, unter anderem in seiner Biografie, er sei in diesem Auto gehockt, von wo aus auf Tupac geschossen wurde. Es ist eine tragische Geschichte, eine Geschichte, die aber nochmal zeigt, wie viele Menschen der Tupac bis heute eben so bewegt.
1: Also zum einen, seine Figur ist sehr einzigartig. Er ist eine Galionsfigur vom Rapper. Er ist einer von diesen Rapper, wo Rap in Mainstream hineingetragen hat, durch seinen unglaublichen Erfolg. Sein Arbeitsethos war übrigens insane. Er hat pro Studio-Sessions 10 Songs rausgeklopft. Seine Stimme ist einzigartig. Er tönt wie ein Prediger eigentlich schon fast, mit so einer Vollbrust und Inbrunst, wo er redet. Und natürlich ist seine Musik einfach groß. Und die Tatsache, dass er gestorben ist, weil ich weiss nicht, ob die Geschichte gleich wird tönen, wenn er heute noch leben wird.
0: Weitere Hintergründe zum Mythos und Mordprozess um Tupac Shakur gehört ihr auch in einem Podcast von den Kollegen von SRF News Plus, der ist online. Und das Strafmass, das soll dann am 13. Oktober verkündet werden. Und einen von seinen legendären Songs hören wir jetzt, Tupac und Dr. Dre, California Love.

Guten Mittag wünsche ich. SRF Verkehrsinfo von 12.30 Uhr in der Region Basel auf der A2 Richtung Luzern zwischen Sissach und dem Belchentunnel. Stau und bis zu 30 Minuten Zeitverlust wegen eines Pannenfahrzeugs auf dem rechten Fahrstreifen. Das Astra empfiehlt Reisenden über die A3 via Augst und Birfeld zu fahren. Und vor dem Gotthardtunnel Richtung Süden ab Amsteg 5 Kilometer Stau und rund eine Stunde Wartezeit. Die Einfahrt Göschenen ist gesperrt. Habt Sorge, kommt gut weiter.

0: Birds of a Feather, Billie Eilish. Unterwegs mit SRF 3, dem Dienstagmittag. Wenn man 1966 geboren ist, dann gehört man sicher nicht mehr zu den Jungen. Nicht zur Generation Z, nicht zu den Millennials und auch nicht zur Generation Y. Und es hat sich in den letzten Jahren ja durchaus einen kleinen, weiß nicht, wie man das sagen soll, Kampf zwischen den Jungen und den Alten etabliert. Jetzt pauschalisiere ich ein bisschen, das weiss ich, das ist mir schon klar. Aber wie manchmal hat er letztens gehört, ja, die Jungen, die haben keinen Bock auf Arbeiten noch überhaupt, weil sie vor Work-Life-Balance auch nur zu live. Der Philipp Weiss, Jahrgang 1966. CEO vom Coop hat andere Erfahrungen gemacht mit den Jungen.
1: Mich regt es auch auf, dass es immer heisst, die Jungen wollen keine Verantwortung mehr übernehmen. Das stimmt überhaupt nicht. Und ich erlebe wirklich auch im Gegenteil, dass die Verantwortung übernehmen wollen und wollen auch zeigen, was sie können.
2: Und warum sagt man das so? Da hört man das immer wieder, Jugendliche wollen keine Verantwortung
1: mehr. Ja, man denkt heute, weil es vielleicht eine andere Welt ist und andere Sachen ein bisschen wichtiger sind, dass das so ist. Aber ich glaube eben nicht. Also die jungen Leute wollen auch am Schluss wollen schauen, was Sinn macht, wollen wissen, wie kann ich mich weiterbilden, wollen wissen zum Beispiel für mich, wie kann ich zum Chef werden von einem Coop oder von einer Verkaufsstelle.
2: Was sagen Sie denn?
1: Und dann sage ich, weitermachen, vorwärts machen, Reihenleiter werden, in einen grösseren Laden zu gehen und Freude entwickeln am Ganzen. Und dann kommt das automatisch. Mhm.
0: Der Philipp Weiss ist Gast bei Judith Wendli im Fokus und er erinnert sich offensichtlich auch noch daran, wie es war, als er jung war. Sein Weg zum Chef von 100'000 Mitarbeiterinnen ist nicht gerade rausgegangen. Er hat ein KV gemacht, dann eine Metzgerlehre, er hat keinen Uni-Abschluss, keine klassische Hochschulausbildung. Und er erzählt in diesem stündigen Gespräch auch, welches das immer seine erste Frage ist, wenn er ein Vorstellungsgespräch führt. Ein kleiner Spoiler, es ist nicht, wo seht ihr euch in 5 Jahren? 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

0: Coldplay. Magic, natürlich. Glauben wir an Magie. Wo kommen wir denn her, wenn nicht, oder? Es geht 10 vor 1.
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0: Jürg Ackermann, wir sind nicht mehr auf dem Dach wie heute Morgen die ganze Zeit, aber wenn wir rausschauen, sehen wir zwar Sonne, aber nicht ganz wochenlos. Ändert sich das noch?
3: Nein, grundsätzlich ändert sich heute nicht mehr viel. Es gibt stabile, ruhige Tage, für die meisten auch viel Sonnenschein, wo ab und zu mal eine Quellwolke vorbeizieht und vorübergehend auch mal Schatten bringen kann. Und es hat auch noch ein paar dünne Schleierwolken. Der Himmel ist also nicht stahlblau, aber die Schleierwolken decken die Sonne nicht ab. Und es ist trotz meteorologischem Herbstanfang sommerlich warm. Die Höchstwerte liegen um 26 Grad. Im Zentralwallis gibt es sogar bis zu 28 Grad. Und der Wind ist dazu meistens nur schwach, ausser die Alpenteller. Da kommt dann mäßiger Talwind auf, was vor allem alle freut an der Windsurf-Welt-Schweizer Meisterschaft auf dem Silvaplanersee.
0: Und geht es dir also sommerlich weiter? Und schliesslich im September.
3: Ja, es geht wirklich der Woche den Sommer weiter. In der Nacht kann es aber noch gut abkühlen. Die Tiefstwerte liegen so zwischen 11 und 14 Grad. Und die Temperaturen den Tag durch gehen dann täglich mehr und mehr den Ruf. Ab am Freitag gibt es nach vielen Orten wieder Hitzetage mit zum Teil über 30 Grad. Morgen ist aber noch der Tag, wo es wahrscheinlich am meisten Wolkenfelder hat. Trotzdem ist der Morgen Mittwoch recht sonnig. Eben auch wenn ab und zu mal dichtere, höhere Wolkenfelder den Sonnenschein trüben oder vorübergehend auch mal ganz ab. Können. Und dann vom Donnerstag bis am Sonntag, da geht es vielfach sonnig weiter mit nur wenigen bis gar keine Wolken.
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0: Ja, der Sommer ist vorbei, also der meteorologische an diesem 1.9. Es war ein viel zu heißer Sommer gewesen, würde der Kuno auch singen, wenn er über den Sommer 26 hat das Lied geschrieben. Der Song ist aber aus dem 91 und er ist einfach grossartig. Zürich West. Der Sommer ist vorbei.

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0: kommen zusammen rein in den Ami, vorher aber noch das Neueste hier auf SRF 3.
1: Die Nachrichten von SRF um 13 Uhr mit Marco Kalle. Systemrelevante Banken wie die UBS sollen ihre Tochterfirmen im Ausland vollständig mit Eigenkapital absichern müssen. Das will der Bundesrat nach dem Fall Credit Suisse. Die zuständige Ständeratskommission, die WAG, sieht das aber anders und möchte der UBS entgegenkommen. Sie will, dass für die Absicherung auch spezielle Anleihen angerechnet werden dürfen. Für Finanzministerin Karin Keller-Sutter reicht das nicht. Bundeshausredaktor Andreas Stüdli berichtet.
2: Nicht 100% Eigenmittel. Dieser Vorschlag der WAG kommt bei Bundesrätin Keller-Sutter nicht gut an.
3: Ja, dieser Vorschlag entspricht natürlich nicht der Haltung des Bundesrates, aber auch nicht der Haltung der meisten Experten, auch nicht der Haltung der Schweizerischen Nationalbank und anderer Institutionen. Dem Bundesrat ging es ja darum, die Lehren zu ziehen aus der Credit Suisse-Krise.
2: Und bei der CS habe sich eben gezeigt,
3: dass Wertberichtigungen, Wertverluste im Ausland, konkret in den USA, sich niedergeschlagen haben auf das Stammhaus in der Schweiz und dieses war nicht mehr ausreichend kapitalisiert.
2: Der Bundesrat hätte die Eigenmittelvorschriften nicht per Gesetz ins Parlament bringen müssen, sondern hätte sie auch mit einer bundesrätlichen Verordnung durchsetzen können. Ob sie das tun würde, wenn der Ständerat in der Herbstsession und später auch der Nationalrat am weniger strengen Vorschlag festhält, das ließ die Finanzministerin heute noch offen.
1: Mieterinnen und Mieter in der Schweiz müssen vorerst keine höheren Mieten befürchten. Zumindest nicht wegen des hypothekarischen Referenzzinssatzes. Dieser bleibt nämlich bei 1,25%. Das teilt das Bundesamt für Wohnungswesen mit. Damit verbleibt der Referenzzinssatz auf historisch tiefem Niveau. Zuletzt wurde er vor einem Jahr gesenkt von 1,5 auf 1,25%. Der Referenzzins ist unter anderem wichtig für die Entwicklung der Mietpreise. Wird er erhöht, dann dürfen Vermieter die Mieten anheben. Wird er gesenkt, dann können Mieterinnen und Mieter eine Mietereduktion verlangen. Und dann noch zwei Meldungen aus den Regionen. Die Aargauer Behörden haben eine Erklärung dafür, warum das Trinkwasser im Limmatal zum Teil nach Benzin riecht. Sie sagen,

0: Süden. Auch morgen ist es ziemlich sonnig, zeitweise hat es aber dichtere Schleierwolken. Das waren Nachrichten von Radio SRF, verantwortlich Adrian Huber.
1: SRF Verkehrsinfo von 13.03 vor dem Gotthardtunnel Richtung Süden ab Amsteg. 5 Kilometer Stau und rund eine Stunde Wartezeit. Die Einfahrt Göschenen ist gesperrt. Gerade war noch Open Air, Festival Sommer. Letztes Weekend zum Beispiel Summer Days zu Arbon und dort war sie. Love, dann Anastasia und wir haben sie getroffen. Und sie hat Schweizerdeutsch geredet mit uns, aber mehr so, ja, mehr so für die Hünge. Das macht keinen Sinn. Gut, ihre Viertelstunde dann auch schon. Hat einen guten Namen. Ich bin Jenny Herren. Hallo miteinander.

0: Skizze in Popmusik, die Stimme, da weiss man sofort, wer singt. Und nachher gibt es eben die Stimme da hier. Da ist es bei der ersten Sekunde klar, oder? Muss man gar nicht überlegen. Anastacia aus den USA mit dieser unverwechselbaren, sehr kraftvollen, soligen Stimme. Seit über 25 Jahren unterwegs, inklusive Weltweit wie eben I'm Out of Love oder Left Outside Alone. Sie ist am Wochenende an den Summer Days zu Arbon auftreten und zu SRF 3 zum Interview gekommen. Und wir haben sie gefragt, wieso sie so unverwechselbar tönt, also wie sie eben tönt. Und sie sagt, keine Ahnung.
1: I have no clue. There's no training. There's no philosophy and method. It just is what comes out no matter what song I'm singing. I take a phrase and sing some of those words differently than another person would sing.
0: Ja, es gab kein spezielles Training, es gab keine Philosophie oder eine Methode dahinter. Sie tun halt einfach so und singen halt anders als andere. Okay, aber wenn man so hoch und so kraftvoll singt, dann wissen wir ja, die Stimme ist ein Muskel, dann braucht es zumindest ein langes und spezielles Aufwärmen vor Stimme. Oder?
1: No. Okay. And I never had to do anything. I don't warm up. I don't do all these things.
0: Okay, nein. Aufwärmen braucht sie nicht. Sie sagt natürlich furchtbar, also diesbezüglich nicht auf sie hören.
1: I'm a horrible person. Don't listen to me and my roles. I do not recommend you watching and doing what I'm saying. It's just my thing. I don't warm up. I never did anything. What you hear is the first note I sing.
0: Also wenn sie auf die Bühne kommt, dann ist der erste Ton, den man gehört hat, wirklich der erste Ton, den sie singt an diesem Tag. Okay. Dann ist das übrigens ziemlich viel in der Schweiz. Ein Solothurn, wo ihre persönliche Assistentin herkommt. Sie liebt die Privatsphäre, die sie da hat, die Freundlichkeit der Leute und Raclette.
1: Ja. Did I buy a little whatever that machine's called? No, but I do like making it. The whole like melt the cheese and then you wait and you have a little fork and you know, like it's there's something beautiful about the culture of what that is.
0: Also Raclette-Töffeli hat sie nicht gekauft. Sie weiß auch nicht genau, wie es heisst. Aber der Käse schmelzen aus dem Pfändli schaben. Die Raclette-Kultur ist einfach schön und natürlich kann sie mittlerweile auch ein bisschen Schweizerdeutsch. Hallo, wie geht's? Oder vor allem, wenn sie mit ihrem Hunger hat.
1: I know all the doggy words, if that makes sense. Kolafalaf, sitz, warte, aus.
0: Ja, das macht durchaus Sinn, Anastacia. Ein Weltstar, aber absolut zugänglich und sehr humorvoll, grossartig. Und ihre Musik, nämlich auch Anastacia, not that kind.

0: komme.
1: Halb zwei. SRF Verkehrsinfo von 13.31 Uhr vor dem Gotthardtunnel Richtung Süden ab Amsteg. 5 Kilometer Stau und rund eine Stunde Wartezeit. Die Einfahrt Göschenen ist gesperrt. Habt Sorge, kommt gut an. Und hoffe, ihr habt eine easy Name. Rihanna mit SOS. Am Mittwoch ist Jenny Herren. Grüß euch miteinander.

0: Seid ihr gut unterwegs am Nachmittag? Es ist der 1. im September. Was für die Meteorologinnen und Meteorologen oder Start in eine neue Jahreszeit markiert der meteorologische Herbstanfang? Das heisst auch, der Sommer ist durch, so richtig offiziell, also aus meteorologischer Sicht. Und man darf zurückschauen auf den Sommer 26. Es ist ein Sommer, der in Geschichtsbücher eingeht. Ob bei den Durchschnittstemperaturen, bei der Anzahl Hitzetage, bei der Trockenheit. Der Sommer 26 hat sogar ein Jahrhundertsommer 2003 in Schatten gestellt. Hitze und Trockenheit, die zwei Begriffe von diesem Sommer, und die haben sich ja auch gegenseitig verstärkt. Das sagt der Gaudenz Fluri von SRF Meteo.
1: Genau, nicht nur wenig Regen ist schon schlimm allein für die Natur, sondern wenn es so heiß ist wie in diesem Sommer, dann ist auch die Verdunstung noch mal deutlich grösser. Und darum, wenn man da bedenkt, dass zum Beispiel in Basel von Mitte Juni bis Mitte August nur gerade in diesen 60 Tagen weniger als 10 mm geregnet hat. Im normalen Sommermonat sind es etwa 90 mm. Und wenn man dann dazu noch denkt, dass pro Tag nochmal zwischen 5 und 8 mm im Verdunstung geht, haben wir eigentlich das bisschen Regen, das in zwei Monaten oben runtergekommen ist, in Basel in zwei Tagen eigentlich gerade schon wieder wegverdunstet. Also es sind riesige Mengen, die da einfach auch in die Verdunstung gehen. Und das haben wir dann gesehen, alles vorzutrocken, alles verdorrt. Das ist eine Kombination aus kein Regen und der extremen Verdunstung.
0: Die Statistik zeigt, langfristig gibt es in der Schweiz immer mehr Hitzetage. Was heisst das für zukünftige Sommer hier in der Schweiz? Wird so ein Sommer, wie wir jetzt einen hatten, zum Standard?
1: Es wird zumindest zum Durchschnitt. Und zwar, wenn wir davon ausgehen, dass sich die Welt um 3 Grad erwärmt und auf dem Weg sind wir momentan unterwegs, aktuell sind wir bei etwa 1,4 Grad, dann ist der Sommer 2026 ein durchschnittlicher Sommer. Das heisst, es wird auch in Zukunft noch kühlere und nässere Sommer geben als dieser Sommer. Aber es gibt auch trockenere und heißere Sommer in Zukunft. Und das sind dann auch 40 bis sogar 45 Grad möglich in der Schweiz.
0: Wo wenn der Sommer meteorologisch jetzt dürren ist, die Folgen werden in Erinnerung bleiben, in der Landwirtschaft, aber auch im Tierreich zum Beispiel.
2: Tiere, die Vorräte und anlegen, also das Eiföhnchen zum Beispiel. Also wenn die weniger Hasle finden, um an einem sicheren Ort verstecken für den Winter, dann sehen halt ihre Bedingungen für den Winter auch weniger gut aus.
0: Das sagt Agnetta Heumann von ProNatura. Kommen gut im Herbst. Und falls euch so ein Seichen begegnet, das wäre jetzt noch gut, dann hat er irgendwie ein Nüsse im Sack und legt ihm das her, dass er das mitnehmen kann im Winter.

0: Guten Nachmittag hier auf SRF 3. Die Nachrichten von SRF um 14 Uhr mit Livia Schmid. Wir blicken zuerst nach Nepal. Fast eine Woche nach der Flutkatastrophe gibt es immer noch Meldungen über Tote und Vermisste. Aber auch die Zahl der Geretteten ist gestiegen. Dann schauen wir nach China. Wie berichten dort die Medien über die Sturzflut? Unser Korrespondent hat sich das angeschaut. Und der Blick auf den jüngsten Vorschlag zu den Kapitalregeln der UBS bzw. darauf, was Finanzministerin Karin Keller-Sutter davon hält. Das Wetter, es ist meist sonnig heute und warm. Morgen wird es ziemlich sonnig mit zeitweise dichteren Schleierwolken. Knapp eine Woche nach der verheerenden Sturzflut in Nepal ist die Zahl der bestätigten Todesopfer auf über 1000 gestiegen. Nach wie vor werden dort mehr als 4000 Menschen vermisst. Aber es gibt auch positive Meldungen aus dem Land im Himalaya. Zum Beispiel, seit der Flut wurden tausende Menschen gerettet. Thomas Fuchs.
1: Der nepalesische Premierminister teilte auf Social Media mit, nach der Flut hätten über 11.000 Menschen gerettet werden können. Dazu seien in einigen betroffenen Gebieten Strom- und Kommunikationsleitungen sowie Straßenverbindungen instand gestellt worden. Das erleichtere die Rettungsarbeiten und die Verteilung von Hilfsgütern. Nach Angaben von Regierungsstellen in der Hauptstadt Kathmandu wurden zudem provisorische Brücken gebaut und man habe sich durch verschüttete Wasserkraftanlagen gegraben, um fast 300 eingeschlossene Arbeiter zu retten. In mehreren zerstörten Wasserkraftwerken säßen aber noch mehr als 600 Menschen fest. Nach der Sturzflut in Nepal und Tibet besteht die Gefahr gefährlicher Krankheiten. Davor warnt die Weltgesundheitsorganisation WHO. Ein Sprecher sagte, verschiedene Faktoren erhöhten das Risiko, dass sich ansteckende Krankheiten ausbreiten. Zum Beispiel viele Personen auf engem Raum, Überschwemmungen und stehendes Wasser.
0: Thomas Fuchs zur Lage in Nepal. Auf der tibetischen Seite ist die Lage unübersichtlicher, unter anderem darum, weil China keine ausländischen Medienschaffenden nach Tibet reisen lässt. In den chinesischen Staatsmedien sei die Flutkatastrophe sehr wohl ein Thema, sagt SRF-Korrespondent Lukas Mesmer. Doch
2: es sind überall die gleichen Bilder. Die Medien in China, die sind ja strikt kontrolliert und zensiert. Und so sehen wir hauptsächlich, wie der Staat versucht aufzuräumen. Wir sehen Kolonnen von Arbeitern und Soldaten. Wir sehen Drohnenflüge und Helikopter. Das ist dann manchmal auch absurd. Man sieht diese Männer inmitten dieser Verwüstung, die dann rufen, ist da jemand, obwohl es völlig klar ist, dass da niemand überlebt hat. Und diese Bilder, die sollen wohl zeigen, der Staat hat das im Griff. Wir sehen hier eigentlich die Propaganda.

0: Steuern angerechnet werden dürfen. Für Finanzministerin Karin Keller-Sutter reicht das nicht. Bundeshausredaktor Andreas Stüdli.
1: Nicht 100% Eigenmittel. Dieser Vorschlag der WAK kommt bei Bundesrätin Keller-Sutter nicht gut an.
2: Ja, dieser Vorschlag entspricht natürlich nicht der Haltung des Bundesrates, aber auch nicht der Haltung der meisten Experten, auch nicht der Haltung der Schweizerischen Nationalbank und anderer Institutionen. Dem Bundesrat ging es ja darum, die Lehren zu ziehen aus der Credit Suisse-Krise.
1: Und bei der CS habe sich eben gezeigt,
2: dass Wertberichtigungen, Wertverluste im Ausland, konkret in den USA, sich niedergeschlagen haben auf das Stammhaus in der Schweiz und dieses war nicht mehr ausreichend kapitalisiert.
1: Der Bundesrat hätte die Eigenmittelvorschriften nicht per Gesetz ins Parlament bringen müssen, sondern hätte sie auch mit einer bundesrätlichen Verordnung durchsetzen können. Ob sie das tun würde, wenn der Ständerat in der Herbstsession und später auch der Nationalrat am weniger strengen Vorschlag festhält, das ließ die Finanzministerin heute noch offen.
0: Zwei weitere Meldungen in der Übersicht. Norwegens neuer König Håkon VIII. Hat seinen Eid auf die Verfassung im Parlament abgelegt. Nach dem Tod seines Vaters Harald V. war Håkon am Freitag sofort König geworden. Die Beisetzung des verstorbenen Königs Harald findet am 9. September in Oslo statt. In Australien haben die Bundesstaaten Victoria, New South Wales und Tasmanien den wärmsten Winter seit Beginn der Aufzeichnungen hinter sich, also seit 116 Jahren. Das meldet das nationale Wetteramt. Ein Experte des Amtes sagte der Zeitung Guardian, in der Metropole Sydney sei es diesen Winter oft mild gewesen mit einer Durchschnittstemperatur von 15,3 Grad. Die Börsendaten von SIX, der Swiss Market Index, liegt im Moment bei 14.279 Punkten, minus 0,1%. Der Euro wird zu 93,93 gehandelt, der Dollar zu 81,04. Und das Wetter, heute scheint meist die Sonne bei rund 25 Grad im Norden und 29 Grad im Süden. Morgen ist es ziemlich sonnig mit zeitweise dichteren Schleierwolken. Das waren Nachrichten von Radio SRF, verantwortlich Thomas Fuchs.
3: SRF Verkehrsinfo von 14.06 vor dem Gotthardtunnel Richtung Süden, ab Amsteg 5 km Stau und rund eine Stunde Wartezeit. Die Einfahrt Göschenen ist gesperrt.
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3: Gehören ihr auch zu denen, die Tierrüebli kaufen im Laden, die entweder ein bisschen schräg oder ein bisschen zu klein sind vielleicht, oder die Peperoni, die vielleicht gar nicht so schön aussehen, oder wollt ihr nur perfektes Gemüse? Was auch immer das heisst. Die Entschädigung die wird nach jetzt ein bisschen abgenommen nach dem heissen Sommer. Da sieht nämlich Gemüse und Früchte stellenweise ziemlich anders aus. Wie sich das äussert, da lassen wir her in 5 Minuten. Und mit Jenny Herren, hallo miteinander.

0: Leave me alone. Das ist die wunderbare Veronika Fussara mit «Alles» gehört auf SRF 3. Der Sommer 2026 dahinter lässt seine Spuren an vielen Orten. Da schauen wir zum meteorologischen Herbstanfang heute drauf. Heute Morgen mit einer Spezialsendung vom SRF Meteo, Dach oben runter. Und wir sehen auch viel Früchte und Gemüse, sieht plötzlich anders aus, zum Beispiel beim Coop heisst es.
1: Aktuell kann es in diesem Jahr tatsächlich vorkommen, dass wir mehr Produkte im Angebot haben, die von diesen üblichen Grössen oder Formvorgaben abweichen.
0: Das heisst, Früchte und Gemüse sehen etwas anders aus, als wir uns das gewöhnt sind. Die Mediensprecherin von Coop, Melanie Kellin, macht das Beispiel.
1: Viele Sachen werden jetzt erst in den nächsten Wochen geerntet, aber es kann sein, dass zum Teil Bieren, aber auch Rüebli oder Herdöpfel zum Beispiel kleiner sind oder eine leicht andere Form haben.
0: Ja, da stellt sich die Frage, kaufen Kundinnen und Kunden die unregelmäßigen Früchte und Gemüse überhaupt? Ja, bei Coop geht man davon aus.
1: Wir haben bereits seit 2013 mit Unic, das ist unsere Eigenmarke, eine Marke, wo wir bereits Früchte und Gemüse anbieten, die außerhalb der Norm sind. Und diese Produkte sind sehr etabliert und werden auch von unseren Kundinnen sehr geschätzt.
0: Ähnlich dann übrigens auch bei Migros. Migros schreibt uns, dass sie auch Früchte und Gemüse im Sortiment behalten, wenn sie ein bisschen anders aussehen als gewöhnlich. Und man geht auch davon aus, dass die Leute die trotzdem kaufen. Hoffentlich. Macht auch Sinn. Um auch die nicht schönsten, rundsten, whatever, violettesten Zwetschgen kaufen, nur weil sie ein bisschen anders aussehen. Sie sind wahrscheinlich ziemlich sicher ja genau gleich gut.

Das ist Musik aus der Schweiz von der Gioia Marlene, Two Lovers. Und weiter geht es in diesem Dienstag ab der Haube hier mit dem Mario Toriani. Er geht mit euch in den Feierabend rein, an dem 1. September. Und er gibt noch ein bisschen Rock'n'Roll mit. I love Rock'n'Roll. Ich bin Jenny Herren. Guten Abend wünsche ich.

0: weiss auch nicht ganz genau, was sie macht. Ja, ja, wir wissen so. Sie ist ein SRF 3 Best Talent. Schöne Synthi-Spielereien in dieser Nummer drin von der Laila von Bern. Ihre aktuelle heisst Too Tired. So, packen wir das. SRF Verkehrsinfo von 14.30 Uhr vor dem Gotthardtunnel Richtung Süden. 3 Kilometer Stau, das sind 30 Minuten Wartezeit. Da passen die Einfahrt Göschenen ist gesperrt.
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0: 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Sommernachmittag an dem 1. im September. Warm und hell und freundlich, aber düster und feister wird es den 8.3. Die neueste Folge vom SRF True Crime Podcast bringt uns zu der Erkenntnis, dass in der Schweiz vermutlich ein Haufen Mordfälle gar nie als Mord erkannt werden. Was ist denn da los? Schauen wir drauf. In guter Stunde, noch vor dem 3. Für rausgehen vielleicht, das Konzert schauen, hören, Sommerwärme konservieren, funktioniert alles.

0: Das ist SRF 3, Dienstag Nachmittag nachher Sommervögel von Hecht und Sommerwärme konservieren, habe ich versprochen.
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0: Der Phänomenal, Dennis, der Phänomen. Nomen est Omen. Eine Grösse im Schweizer Reggae und der Mann für Sommerwärme ja in den frischen Nächten, wo wir dessen wieder haben. Der Phänomen, einer, der sich immer gerne auf Neues einlässt. Muss schon zuerst können, hat länger mal in Jamaika gelebt, hat dann wieder abgebrochen, ist zurückgekommen in die Schweiz und hat da die Grenzen von seinem Reggae ausgeweitet und zum Beispiel auch Soul in seinen Sound reingebracht. Hat sein geliebtes und besungenes Wiedeke in der Stadt Zürich gegen das Leben im Dorf müssen tauschen, die Preise in der Stadt und der Familie verlangen ab und zu eine Umstellung. Und unterdessen ist er dort als alleinerziehender Vater. Aber bei allem, was er verändert hat, er ist immer der Musiker geblieben, der zwar typisch nach Reggae tönt, durchaus völlig, aber textlich tief geht.
3: Mir ist wichtig, dass man meine Texte in dem Sinn wahrnimmt und ernst nimmt und dass nicht nur eben die es ist für mich die Musik, die ich mache, ist nicht einfach nur ein Soundtrack zum irgendwie chillen oder gut drauf sein, sondern was ich das ganze Jahr probiere, ist ein guter Song schreiben.
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0: Und was klingt immer und immer wieder und live sowieso ein Hochphänomen am Samstag am 5. September. Shadowgärtnerei Thun oder der Termin im frischen November, nicht irgendeinen, sondern am 19. November, Tourabschluss in Zürich. Nach dem gestandenen Schweizer Musiker, eine Schweizer Stimme, die den Schal aufnimmt. Diesen Sommer mit offenen Armen und Ohren in der SRF 3 Best Talent Familie aufgenommen worden. Die Noemi Besa von Zielschlacht im Kanton Thurgau, frische Stimme mit dem Potenzial, das wir finden. Unbedingt hören und entdecken, weil man hört, sie ist eine sicher strenge, aber gute Gesangsschule. Der Vater hat den Chor geleitet. Dort Lehrstöne brechen, die Harmonie spüren.
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0: Ein Termin für die Noemi Besa am 4. September in der Kollerhalle zu Zug. Musik hören oder jemanden mal nehmen, reinhocken und etwas vorher schauen.
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0: in den 90ern gute Adressen, eine beste Adresse zu London für tanzbare Clubsound. Das hier eine entspannte Nummer von Definition of Sound. Pass the Vibes. Zuerst ist es der 1. September. Wie war euer Tagesstart? Mit uns hier erfrischend anders, wenn ihr bei uns gewesen seid. Wobei, gell, es war eine Radioshow auf SRF 3, die extrem hätte in die Hose gehen können. Stellen wir uns vor, der Sommersturm von letzter Woche hätte die Schweiz heute gebracht. Diese Show hätte gar nicht stattgefunden. Also, den Tüchtigen aber gehört das Glück. Der Philipp Gerber und der Marco Thomann sind heute den ganzen Morgen lang auf dem SRF-Dach im Wetterstudio von SRF Meteo oben gewesen, haben von dort den extremen Sommer in die Vergangenheit geschickt und der September eröffnet. Open Air, On Air. So sind wir aufgestanden.
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3: Guten Morgen von ganz oben. Heute sagen wir im Sommer Tschüss und begrüßen den Herbst. SRF 3 live vom bekanntesten Wetterstudio von der Schweiz. Ah, ist das schöne frische Luft. He?
4: Ja, ich wollte sagen, also so frische Luft haben wir noch nie gehabt im Studio.
3: Oder so eine Aussicht auch noch nie.
4: Ich sehe langsam aber sicher am Horizont schon eine kleine Dämmerung. Stimmt das?
5: Der Silberstreifen am Horizont.
3: Ist das? Okay.
4: Und unser Ziel ist, dass wir miteinander den wunderschönen Sonnenaufgang können erleben heute am Radio.
3: Ja, willkommen im September. Heute ist Meteor logischer Herbstanfang und das nehmen wir zum Anlass, um den Sommer nochmal genau anzuschauen. Was hat er gebracht, was hat er ausgelöst und was kommt jetzt?
6: Bei der Durchschnittstemperatur zum Beispiel oder bei der Anzahl Hitzetage, bei der Trockenheit, egal bei was dass wir drauf schauen, wenn bei den meisten von diesen Sachen den Jahrhundertsommer 2003 in den Schatten gestellt. Auch wenn wir auf Gewässer schauen, die sind zum Teil haben die so wenig Wasser geführt. Flüsse wie noch nie, auch Seen sind in vielen Orten so tief gewesen, wie noch selten oder zum Teil auch wie noch nie.
3: Was bleibt von diesem Sommer, von diesem Extremsommer 2026?
4: Ja, wir haben es alle noch in bester Erinnerung vertröchnet. Die Felder viel, Karton, Schachteln von Klimageräten. Und auch die Frage, was haben die extreme Hitze und Trockenheit in dem Sommer für Konsequenzen?
6: Es wird auch in Zukunft noch kühlere und nässere Sommer geben als diesen Sommer, aber es gibt auch trockenere und heißere Sommer in Zukunft. Und da sind dann auch 40 bis sogar 45 Grad möglich in der Schweiz.
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0: dann.
1: Nick Mello, das ist Musik aus dem Aargau, das ist Forget Me Nuts, am 10. Nachmittag, Zeit für Neusitz, das ist SRF 3.
2: Die Nachrichten von SRF um 15 Uhr mit Livia Schmidt. Lesen, Schreiben und Rechnen. Mit diesen Grundkompetenzen hätten Lehrlinge in der Schweiz zunehmend Mühe. Das geht aus einer Umfrage unter rund 3000 Firmen hervor, die verschiedene Wirtschaftsverbände durchgeführt haben, darunter der Wirtschaftsdachverband Economie Suisse. Viele Unternehmen müssten den Jungen Fähigkeiten vermitteln, welche diese früher aus der Schule mitgebracht hätten, sagt Rudolf Minsch, der Chefökonom von Economie Suisse. Warum die Grundkompetenzen sinken, dazu sagt er:
3: Es gibt verschiedene Erklärungsansätze, aber keine befriedigt effektiv. Wir wissen, Migrationshintergrund spielt eine Rolle, wahrscheinlich sonst das familiäre Umfeld. Auf der anderen Seite spielen wahrscheinlich Helikoptereltern eine wichtige Rolle. Wie weit der Lehrplan 21 eine Rolle spielt, wissen wir nicht. Das wurde noch nie systematisch untersucht.
2: Darum brauche es über alle Kantone hinweg vergleichbare Daten darüber, wie sich die Leistungen von Schülerinnen und Schülern entwickeln. Nur so könnten die richtigen Maßnahmen getroffen werden. Eines sei aber jetzt schon klar.
3: Die Politik muss dafür sorgen, dass die Schule sich auf den Kernauftrag beschränken kann und dort dürfen sie keine Kompromisse machen,
2: sagt der Chefökonom von Economie Suisse, Rudolf Minsch. Nach Deutschland. Im Süden des Bundeslandes Brandenburg sind Sprengvorrichtungen an einem Umspannwerk gefunden worden. Das bestätigte die Polizei gegenüber mehreren Medien und auch der deutschen Presseagentur. Eine Leitung des Werks sei beschädigt worden. Offenbar habe die Täterschaft versucht, einen Stromausfall auszulösen. Wer hinter dem Vorfall steckt, ist nicht klar. Es seien nun Ermittlungen zum Vorfall am Umspannwerk in Turnow-Preilack aufgenommen worden. Zwei kurze Auslandmeldungen. Norwegens neuer König Håkon VIII. Hat seinen Eid auf die Verfassung im Parlament abgelegt. Nach dem Tod seines Vaters Harald V. war Håkon am Freitag sofort König geworden. In den australischen Bundesstaaten Victoria, New South Wales und Tasmanien ist der wärmste Winter seit Beginn der Aufzeichnungen aufgezeichnet worden, also seit 116 Jahren, das meldet das Nationale Wetteramt. Ein Experte des Amtes sagte der Zeitung Guardian, in der Metropole Sydney sei es diesen Winter oft mild gewesen mit einer Durchschnittstemperatur von 15,3 Grad. Bleibt der Blick aufs Wetter. Es ist meist sonnig bei rund 25 Grad im Norden und 29 Grad im Süden. Morgen ist es ziemlich sonnig mit zeitweise dichteren Schleierwolken. Das waren Nachrichten von Radio SRF, verantwortlich Thomas Fuchs.
1: SRF-Verkehrsinfo von 15.03 Uhr. Eine Meldung vor dem Gotthardtunnel Richtung Süden. 3 Kilometer Stau und rund 30 Minuten Wartezeit. Abfassen, die Einfahrt Göschinnen ist gesperrt. Ab heute ist September und darum gehört ihr der September unser neuesten SRF 3 Best Talent. Das ist unser Gütesiegel für neue, frische Schweizer Musik. Unser Neuestes ist mutig, getraut sich in Ranzen vom Ungeheuer, im Bauch vom Vulkan, wie sie sagt.
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1: Oh là là, wir stellen vor heute den ganzen Tag die Mary J. von Los

0: Lieblingssound für Generationen und schon seit Generationen. Zeitlos gross, David Bowie, Let's Dance. Lieblingssound ganz neu, in diesem Monat ganz frisch auf SRF 3.
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0: Pop auf Französisch. Wir lieben unsere Landessprache. Sie ist das Neue.
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0: Stimme vom September, die Empfehlung vom September, sie heisst Marie J. 24, wohnt in Paris. Die Heimat ist und bleibt aber Lausanne. Hat sie unter anderem in Paris selber herausgefunden. Wo sie dorthin gezögelt ist, hat sie nämlich den Fehler gemacht, dass sie zu lang, zwei Monate nicht heim ist. Das ging natürlich nicht, das weiss sie jetzt.
3: Au début, quand j'ai bougé en janvier, j'ai fait l'erreur de pas rentrer pendant deux mois. Je suis vraiment une meuf qui a besoin de ma maison et Lausanne, ça restera ma maison, je pense, pour la vie. Donc, ouais, maintenant, j'essaye de rentrer une fois par mois.
0: Sie braucht ihre Schweiz, ihre Lausanne, dass sie einfach ihr Zuhause. Darum schaut sie, dass sie einmal im Monat hierher kommt. Kann man sich dann fragen, wieso die überhaupt auf das Paris zügeln?
3: Parce que j'avais envie d'aller baigner dans cette culture de la pop francophone, justement. J'ai l'impression qu'il y a un peu une espèce d'épicentre et de fourmilière de la pop française, comme si c'était la capitale de la pop, un peu Paris.
0: Ja, Marie-J, il faut schlicht eintauchen. In die französischsprachige Popkultur mit ins Epizentrum tauchen von der frankophonen Popmusik. Paris sei für sie so etwas wie die Hauptstadt vom Pop. Dazu trifft er die anderen, die Musik machen, eine Karriere haben, Namen, die sie gerne selber hören. Sie können fast jeden Abend an ein Konzert gehen und so.
3: Donc je me suis dit, je vais aller baigner un moment dans cette espèce de... C'est comme le ventre de la bête, le ventre du volcan.
0: Schön gesagt, sie wirft sich dem Pariser Pop-Ungeheuer entgegen, will eintauchen in den Bauch vom Popvulkan. Paris, der Ort für französische Popmusik, voll von Inspiration. Der Marie J, unser neuestes SRF 3 Best Talent. Der Monat gehört dir.
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Der grosse Traum von der noch grösseren Karriere in der frankophonen Musikwelt, hier fährt er an. Für die Marie J. von Lausanne, das Pariser Musikmacher, das neueste SRF3 Best Talent, das vom September. Marie J. und Ups, ist gelaufen.

0: kannst du heute gut noch einmal führen. Das ist doch nochmal Buddy-Tag im Schweizerland. Phenom Melody. Phenom, den steckt dahinter. Buddy, Buddy. Sonniger als das, was jetzt kommt, ist es definitiv. Und hier wird es jetzt ein bisschen düster und feister für den Rest dieser Stunde. Und die grosse Frage, die sich seit Generationen die einen und die anderen stellen, die was machen und die was aufklären. Gibt es das perfekte Verbrechen? Eins, das nie auffliegt. In der aktuellen Folge vom SRF-Podcast «True Crime Schweiz» geht es um einen Mordfall, der zuerst als Unfall gilt. Die Polizei stellt die Ermittlungen ein. Erst als ein Mitarbeiter von einer Versicherung stutzig wird, gehen die Ermittlungen noch einmal los. Die Frage an Matthias von Wartburg, Moderator von diesem Podcast. Warum fällt das zuerst nicht auf, dass da eigentlich ein Mord passiert ist?
1: Das ist so ein absurder Fall. Ein Mann, Kanton Zürich, der will seine Frau umbringen. Und er probiert es schon früher einmal, bei einem früheren Fall. Sie sind zusammen in den Ferien Mallorca. Und dort verprügelt er seine Frau so fest. Er fährt sie noch mit dem Auto an. Und später sagt er, ja, die ist wahrscheinlich da aus dem Fenster rausgekumpelt und hat sich verletzt. Und die Polizei kauft ihm das ab. Das wird nie richtig untersucht. Die Frau, die ist extrem verletzt, kann sich auch nicht mehr erinnern, was passiert ist. Und ist ab dann im Rollstuhl. Und ab dann kümmert sich der Mann um seine Frau, also der, der sie eigentlich umbringen
0: wollte. Weiss man denn, was der Mann für ein Motiv hatte, um im ersten Schritt das zu probieren?
1: Die Ermittler haben später E-Mails gefunden, wo die Frau mit ihrem engen Umfeld kommuniziert hat. Und wahrscheinlich hat der Mann die E-Mail so gelesen. Darin steht nämlich, dass sie sich trennen von ihrem Mann. Und es gibt noch einen zweiten Grund, das kommen wir später noch drauf. Es gibt eine Todesfallversicherung. Also wenn jemand von diesem Paar stirbt, dann bekommt die andere Person eine halbe Million Franken.
0: Das Geld im Spiel, wie so häufig. Aber die Frau ist im Rollstuhl. Wie geht es denn weiter?
1: Der Mann der versucht nochmal, seine Frau umzubringen. Und so absurd wie es klingt, das gelingt er beim zweiten Mal. Am Schluss wird die Frau tot in der Badwanne gefunden. Sie ist ertrunken.
0: Und das wird zuerst als Unfall eingestuft.
1: Ja, genau. Also der Mann sagt, ja, er hat seine Frau gefunden in der Badwanne, tot. Vielleicht sie war es ein epileptischer Anfall, sie sind irgendwie reingefallen. Und auch dort, die Untersuchungsbehörde, die kaufen ihm das ab. Die Ermittlung die wird im ersten Moment eingestellt. Der Mann, also der Täter, der macht aber dann extrem Druck bei der Versicherung. Eine halbe Million, wir haben es gehört, sollte er überkommen, wenn seine Frau stirbt. Und er meldet sich wirklich extrem penetrant. Das steht in den Untersuchungsakten. Er schreibt E-Mails, läutet fast täglich an. Und bei der Versicherung, da kommt nachher langsam so ein Zweifel auf an dieser Unfalltheorie. Und man tut selber mal den Fall untersuchen und merkt dann, irgendetwas kann doch nicht stimmen. Die Staatsanwaltschaft kommt auch noch eins ins Boot. Es wird nachher wirklich umfassend, also auch der Fall in Mallorca, wird umfassend noch einmal rekonstruiert und ermittelt mit dem Resultat, es war Mord.
0: Ein Mordfall, der nur aufgedeckt wird dank der Versicherung, die gesagt hat, hey, da schauen wir noch ein bisschen genauer her. Wie häufig das in der Schweiz vorkommt, dass Mordfälle unentdeckt bleiben, wir bleiben dran und wir hören gut in 20 Minuten mehr dazu.

kräftige Kombo, der Kygo, zusammen mit den Imagine Dragons, Born to be Yours. SRF Verkehrsinfo, gleich 15.30 Uhr. Stau in der Region Basel auf der A2 Richtung Deutschland ab dem Schweizer Halle-Tunnel. Dann in der Region Zürich auf dem Westring Richtung Gubristunnel ab Urdorf Nord stockend. Und vor dem Gotthardtunnel Richtung Süden 3 Kilometer Stau, rund 30 Minuten Wartezeit ab Wassen. Die Einfahrt Göschenen gesperrt.

ist SRF 3, Dienstag Nachmittag. Und wenn ich euch einfach so sage, in der letzten halben Stunde, unsere Landessprachen liegen uns am Herzen, dann ist das nicht einfach ein billiges Lippenbekenntnis, sondern gehört Marie J., unser neuesten SRF 3 Best Talent aus Lausanne, singt Französisch. Und was reimt sich auf Marie J.? Cura Kay. Dahinter steckt der Tessiner Musiker Gabriel Brogini. Hey, sie Nummer Tramilano El Mare. Cura Kay, auf SRF 3.

0: Campfire. Es gehört zu den beliebten Freizeitbeschäftigungen. Ein Podcast hören, immer gerne einen auf SRF. Ein True Crime Podcast hören, das zieht sowieso. Und auch wir haben einen Angebot, wo wir nicht nur können. Wie sagen, wärmstens empfehlen ist bei Crime doch mal, man kann es schon empfehlen. Aber es geht auch schon zur Sache dort, in der aktuellen Folge, um einen Fall, wo ein Mann seine Frau tötet und um ein Haar wäre er damit davon gekommen. Die Ermittlungen waren eigentlich eingestellt gewesen und nur weil ein Mitarbeiter von einer Versicherung so ein bisschen stutzig geworden ist, hat die Polizei dann noch einmal ermittelt und herausgefunden, das war ein Mord. Die Frage an Matthias von Wartburg, Moderator von True Crime Schweiz. Wie hätte das passieren können, in dem Fall, dass die Polizei zuerst die Ermittlungen einstellt?
1: Ja, der Mann hat gesagt, ja, er hat seine Frau tot in der Badwanne gefunden. Sie sind auch reingefallen, vielleicht einen epileptischen Anfall. Und die Ermittlungsbehörden die glauben ihm und die haben so die anderen möglichen Optionen, dass da eben eine dritte Einwirkung könnte im Spiel sein, zu wenig prüft. Und ich kann sagen, in dem Fall ist es wirklich so, die Behörden die haben zu wenig gut hergeschaut, weil es stellt sich heraus, es war tatsächlich Mord gewesen. Der Mann hat seine eigene Frau in der Badwanne ertränkt.
0: Da fragt man sich dann sofort direkt, ui, passiert das häufig noch, oder? Dass Mordfälle nicht gelöst werden, dass man dem gar nicht mehr nachgeht.
1: Das Problem ist tatsächlich vorher, also beim Einschätzen, ob es überhaupt ein Mordfall ist. In der Schweiz kann man sagen, sobald es klar ist, wenn ein Fall als Mordfall eingestuft wird, dann ist die Aufklärungsrate sehr, sehr hoch. Also man kann sagen, 95% von allen Mordfällen, die als solche erkannt werden, die werden gelöst. Das Problem ist aber eben vorher, viele Fälle, wie jetzt auch in unserem Fall, werden im ersten Moment gar nicht als Mordfall, als Gewaltverbrecher erkannt.
0: Der erste Schritt wäre der entscheidende Schritt, aber wie häufig ist es so, dass man nicht von Anfang an auf Mordverdacht setzt?
1: Hier gibt es natürlich noch mehr Schätzungen, weil es so eine Dunkelziffer ist. In der Schweiz gibt es im Schnitt manchmal mehr, manchmal weniger, etwa 50 Tötungsdelikte pro Jahr. Und gemäss Schätzungen von Experten aus der Rechtsmedizin gibt es pro Jahr noch einmal so viele Tötungsdelikte, die den Behörden durch die Lappen gehen. Also man kann sagen, eigentlich jedes zweite Tötungsdelikt bleibt unentdeckt.
0: Wäre ja wahnsinnig, wenn es wirklich genau so ist. Wo ist das Problem, dass man da auf dem falschen Weg ist?
1: Ja, es liegt am Prozedere, wenn eine Person stirbt, dann muss eine Ärztin oder ein Arzt kommen und wie die Todesursache feststellen. Und dort haben Untersuchungen ergeben, ist es manchmal schon so, dass das zu wenig genau gemacht wird. Es gibt dann das Formular, da muss man ankreuzen, natürlicher Tod oder außergewöhnlicher Todesfall. Und wenn schon dort irgendwie, wenn man keine äußeren Anzeichen sieht, Stichwort Gift, da sieht man häufig von außen nichts, dass die Person jetzt ist vergiftet worden. Und wenn dann fälschlicherweise das Kreuzchen eben bei natürlicher Todesfall setzt, dann schon ein Fall, der nicht entdeckt wird. Und auch wenn jetzt die Person oder der Arzt, die Ärztin würde ankreuzeln, ja, das ist ein außergewöhnlicher Todesfall, der wird zwar untersucht, genauer, aber auch dann, wenn es sozusagen nachher, wenn die Leiche untersucht wird und man keine äußeren irgendwelche Gewalteinwirkungen sieht, dann wird es auch nicht weiter untersucht. Also auch dort könnte dann unter Umständen ein Fall der Behörde durch die Lappen gehen. Und, wie in unserem Fall jetzt hier, es passieren auch Fehler. Fehler mit ziemlich krassen Konsequenzen.
0: Der Matthias von Wartburg. Die ganze Geschichte von diesem unglaublichen Fall gibt es jetzt in der frischen, in der neuesten Folge True Crime Schweiz. 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

ist kurz vor der Vier, braucht es eine Dosis Gorillas. Eine virtuelle Band, nicht zu verwechseln mit einer KI-Band, das ist Schrott, da lassen wir die Finger davon. Aber virtuell, das sind Menschen, die Musik machen, aber das Ganze ist halt doch ein Kunstprojekt ohne echte Figuren. Das sind Gorillas, die vorgezeigt haben, so geht's. Verspielt, ein bisschen frech, ein bisschen anders und darum ganz, wie es niemand gemacht hat. So, bis am 4. Runde Gracie.

0: Wie gut sind unsere Lernenden, das und mehr, geht jetzt. Zeit für Neues, das ist SRF 3.
1: Die Nachrichten von SRF um 16 Uhr mit Livia Schmidt. Lehrlinge in der Schweiz hadern zunehmend mit schulischen Grundkenntnissen. Das zeigt eine aktuelle Umfrage. Dann eine Studie, die besagt, dass es in der Schweiz an Kinderärztinnen und Ärzten fehlt, aber nicht in jedem Kanton gleich stark. Und Sprengstoffvorrichtungen an einem Umspannwerk in Deutschland, was man zum Vorfall bisher weiß. Das Wetter, es ist meist sonnig und warm, morgen ziemlich sonnig mit dichteren Schleierwolken. Lesen, Schreiben und Rechnen. Mit diesen Grundkompetenzen hätten Lehrlinge in der Schweiz zunehmend Mühe. Das geht aus einer Umfrage unter rund 3000 Firmen hervor, die verschiedene Wirtschaftsverbände durchgeführt haben, darunter der Wirtschaftsdachverband Economie Suisse. Viele Unternehmen müssten den Jungen heute Fähigkeiten beibringen. Früher noch hätten die Lernenden diese bereits mitgebracht, sagt Rudolf Minsch, der Chefökonom von Economie Suisse. Warum die Grundkompetenzen sinken, dazu sagt er:
2: Es gibt verschiedene Erklärungsansätze, aber keine befriedigt effektiv. Wir wissen, Migrationshintergrund spielt eine Rolle, wahrscheinlich sonst das familiäre Umfeld. Auf der anderen Seite spielen wahrscheinlich Helikoptereltern eine wichtige Rolle. Wie weit der Lehrplan 21 eine Rolle spielt, wissen wir nicht. Das wurde noch nie systematisch untersucht.
1: Darum brauche es über alle Kantone hinweg vergleichbare Daten darüber, wie sich die Leistungen von Schülerinnen und Schülern entwickeln. Nur so könnten die richtigen Maßnahmen getroffen werden. Eines sei aber jetzt schon klar.
2: Die Politik muss dafür sorgen, dass die Schule sich auf den Kernauftrag beschränken kann und dort dürfen sie keine Kompromisse machen,
1: sagt der Chefökonom von Economie Suisse, Rudolf Minsch. In der Schweiz gibt es zu wenig Kinderärztinnen und Kinderärzte. Je nach Kanton ist die Situation aber unterschiedlich. Das zeigt eine neue Studie der Universität Bern. Lukas Lüthi aus der Nachrichtenredaktion. Wo, also in welchen Kantonen, ist denn die Versorgung am schlechtesten?
3: Am schlechtesten ist sie im Kanton Appenzell-Ausserrhoden. Dort muss sich eine Kinderärztin, die Vollzeit arbeitet, um mehr als 4.750 Kinder kümmern. Dahinter folgen die Kantone Obwalden und Schaffhausen. Besonders gut ist die Versorgung im Kanton Genf. Dort kommen auf einen Arzt etwa 750 Kinder. Ähnlich ist es in Basel-Stadt, in der Watt und im Tessin. Schweizweit kommen auf einen Arzt übrigens rund 1.600 Kinder.
1: Was sind die Gründe für diese Unterschiede in den Kantonen?
3: Wie gut die Versorgung in einem Kanton ist, liege unter anderem an den Arbeitsbedingungen und der finanziellen Vergütung, schreibt die Universität Bern. In einem Kanton gäbe es mehr Ärzte, wenn sie für ihre Leistungen mehr abrechnen könnten. Ländliche Kantone seien daher häufiger von Versorgungsengpässen betroffen.
1: Und welche Konsequenzen hat es für Kinder und deren Eltern, wenn es zu wenig Kinderärztinnen gibt?
3: Ja, das bedeutet für die Familien, dass der Anreiseweg oder die Wartezeiten länger seien oder dass sie direkt in ein Kinderspital gehen würden. Das könne die Behandlung beeinträchtigen und führe auch zu höheren Kosten im Gesundheitswesen.
1: Informationen von Lukas Lüthi. Für die Studie hat die Uni Bern gut 1100 Kinderärztinnen und Ärzte befragt. In den Nordosten Deutschlands, im Bundesland Brandenburg, sind an einem Umspannwerk mehrere Spreng- und Brandvorrichtungen gefunden worden. Das Umspannwerk Preilack verteilt überregional und regional Strom. Die Betreiberin des Kohlekraftwerks, das den Strom produziert, spricht von einem Anschlag. Die Polizei hat das jedoch nicht bestätigt. Auch sonst sind viele Fragen noch offen. Von der ARD berichtet Steve Neuwirth.

0: Umgebung nicht beeinträchtigt.
1: Steve Neuwirth. Das Kohlekraftwerk war in der Vergangenheit mehrfach Ziel von Protestaktionen. Zwei kurze Auslandmeldungen. Bei einem weiteren schweren Luftangriff Russlands sind in der Ukraine mindestens 12 Menschen getötet und Dutzende weitere verletzt worden. Das hat der ukrainische Präsident Volodymyr Zelensky auf der Plattform X mitgeteilt. Der Angriff traf die Ukraine am Tag, an dem das neue Schuljahr begonnen hat. Und Norwegens neuer König Håkon VIII. Hat seinen Eid auf die Verfassung im Parlament abgelegt. Nach dem Tod seines Vaters Harald V. war Håkon am Freitag sofort König geworden. Harald soll nächste Woche beigesetzt werden. Die Börsendaten von SIX, der Swiss Market Index, liegt im Moment bei 14.332 Punkten plus 0,3%. Der Dow Jones Index in New York fällt um 0,5%. Der Euro wird zu 94 Rappen gehandelt, der Dollar zu 81 Rappen 01. Soweit die Meldungen.
2: Sonnigen Nachmittag ist es, Jörg Ackermann. Ich bringe es nicht weg. Sie hat es uns fast vorausgenommen. Genau. Mhm. Es ist ein sonniger Nachmittag, aber wie warm?
3: Ja, wir haben spätsommerliche 24 Grad im Mittelland. In Basel und Chur haben wir 25 Grad und im Rhonental sogar 26 Grad. Und heute Abend geht es, abgesehen von dünnen Schleierwolken und wenigen Quellwolken, meistens sonnig weiter, bevor es dann in der häufig klaren Nacht auf frische 13 bis 10 Grad abkühlt.
2: SRF-Verkehrsinfo, es ist 16.06 Uhr, Stau oder stockend in der Region Basel auf der A2 Richtung Deutschland, ab dem Schweizer Halle-Tunnel bis Badischer Bahnhof, dann in der Region Zürich auf dem Westring Richtung Gubristunnel, ab Udorf Nord stockend und in der Ostschweiz auf der A13 Richtung St. Margrethen zwischen Bux und Hagen.
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2: Was ist wichtig heute und in diesen Stunden? Wir bringen euch informiert richtig Dienstag Abend. Als grossen Erfolg feiert der US-Präsident Donald Trump den Öldeal mit Venezuela in diesen Tagen. Dass er das feiert, ist zu erwarten gewesen. Aber man fragt sich schon, was ist das für ein Deal? Was weiss man unterdessen? Wie ist der wirklich zustande gekommen? Unser Team von News Plus schaut genauer auf genau diesen Deal in dieser halben Stunde.

Das ist SRF 3 am Dienstag. Uns ist es ja ein grosses Anliegen, dass Träumer wieder frische Musik auf die Ohren bekommen, die es nicht an jedem Ecke gibt. Das hier hat der Jahrgang 26, ist Indie-Rock von Israel. Das gibt es jetzt auch nicht alltag. Temper City.

0: Jovi in der Warteschlaufe. Geht nachher auf SRF 3. Zuerst die globale Schlagzeilen aus diesen Tagen. Eine von denen, die um die Welt gegangen sind. Die USA und Venezuela haben einen Öl-Deal bestätigt. Laut dem US-Präsident Donald Trump, nicht ganz überraschend, sagt er, der grösste der Weltgeschichte. Die USA bekommen so Zugriff auf riesige Mengen Öl, die zu Venezuela im Boden sind. Jetzt ist die Frage, wie ist denn der Deal tatsächlich zustande gekommen? Wem bringt er etwas? Dem geht die aktuelle Ausgabe, die heutige Ausgabe vom SRF-Podcast News Plus nachher ganz frisch online. Und man fragt sich ja, wieso hat Venezuela dem Deal wirklich zugestimmt? Der Wolfgang Muno ist Lateinamerika-Experte und Professor an der Universität Rostock und er sagt:
1: Venezuela hat eigentlich gar keine Wahl. Also das Land ist eigentlich kein souveränes Land mehr. Nach dem Angriff auf Venezuela und der Entführung und Inhaftierung von Maduro steht das Land völlig unter der Kontrolle der USA. Es ist gewissermaßen ein Protektorat mit Marco Rubio, dem US-Außenminister, der so eine Art Vizekönig von Venezuela ist und alle Entscheidungen dort trifft.
0: Also der Erlös aus den Ölverkäufen fließt jetzt schon in die USA und eben der Zitat Vizekönig, Außenminister Marco Rubio, entscheidet, wie viel davon Venezuela überkommt. Tönt nach einem schlechten Deal für Venezuela, aber nur weil Venezuela viel Öl hat, heisst das eben nicht, dass es das auch selber fördern kann.
1: Zum einen ist die Infrastruktur völlig marode, die ganzen Förderanlagen sind in einem sehr schlechten Zustand, aber auch Straßen und etwa Häfen.
0: Und irgendwie muss das Öl ja exportiert werden. Es braucht also oder braucht die enorm viele Investitionen, wo Venezuela selber schlicht nicht kann stemmen. Und was die ganze Sache noch komplizierter und teurer macht, zu Venezuela geht es zum Teil um grosse Teile um Schweröl.
1: Das sieht im Prinzip so aus wie der Asphalt, den wir auf die Straße legen. Und der ist sehr schwer zu extrahieren. Und das muss dann in speziellen Raffinerien verarbeitet werden, damit es überhaupt nutzbar ist. Und das alles kostet sehr viel Geld und ist sehr technisch sehr aufwendig.
0: Ziemlich eine schwere Soße, braucht viel Zeit und Milliarden Investitionen, bis da ein Gewinn rausschaut, falls es so weit kommt, was offen ist. Und dann hat der Öldeal tatsächlich, falls es dann so gut kommt, dann hätte der Öldeal vielleicht doch einen Nutzen für Venezuela.
1: Der Erdölsektor ist marode, in einem desolaten Zustand und kann eigentlich nur durch Investitionen von außen wieder auf Vordermann kommen. Aber wenn das Erdöl wieder fließt und Venezuela dort wieder Geld verdient, dann kann das Land auch wieder investieren.
0: Was dringend nötig ist für Venezuela. Der Öldeal, der beste Sieg von der Weltgeschichte zwischen den USA und Venezuela. 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
0: Die Schweizer Musikplattform, nie gibt so viel Musik wie wir auf MX3. Und wisst ihr noch, Danica? Rapper, das gerne auf der Hei, ursprünglich von Paris, hat schon Swiss Music Award geholt als Best Act Romandie und ist ein SRF 3 Best Talent im 2018. Danica, da ist viel Karibik drin, das zeigt auch ihren neuesten Track. Wir finden auf MX3 und da sind die Grooves, da ist der Bass. Der Song heisst Wrong Things, Danica, zusammen mit dem niederländischen Produzent Jerome Vandal, bei uns auf SRF 3, auf Kulochtua, auf Retetre und im rätromanischen Radio in diesem Monat.

0: Für die, die die teure Bassbox gekauft haben, drück ein raus, Danica und Wrong Things. 16:30 ist es. Die Kurznachrichten mit der Livia Schmidt.
1: Die Grossbank UBS ist nicht zufrieden mit dem neuesten Vorschlag der zuständigen Ständeratskommission rund um das Eigenkapitalsystem relevanter Banken. Der Vorschlag geht weniger weit als jener des Bundesrats. Die Kommission will, dass die UBS ihre ausländischen Tochtergesellschaften nur mit 50% Kernkapital unterlegen muss. Die UBS sagt, dies führe zu 13 Milliarden US-Dollar Mehrkosten für die Bank. In der Schweiz haben Lehrlinge zunehmend Mühe mit schulischen Grundkompetenzen wie Lesen, Schreiben und Rechnen. Das zeigt eine Umfrage unter rund 3000 Firmen. Der Wirtschaftsdachverband Economy Suisse fordert von der Politik, dass sie dafür sorgt, dass die Schule sich auf ihren Kernauftrag beschränken kann. Dort dürfe die Politik keine Kompromisse machen. Im deutschen Bundesland Brandenburg sind an einem Umspannwerk mehrere Spreng- und Brandvorrichtungen gefunden worden. Der Netzbetreiber sagt, es handle sich dabei um eine Art selbstgebastelte Silvesterraketen. Ob es sich um einen mutmaßlichen Anschlag handelte, ließ die Polizei offen. Ermittlungen seien im Gange.
0: Wir sind beim Schutten. Der Thuner Meistertrainer Mauro Lustrinelli hält den Spieler von seinem Meisterteam auf Berlin an die Wiki.
2: 7 Stunden bevor das internationale Transferfenster für die deutsche Bundesliga zugeht, holt Union Berlin der Kastriot Imeri. Der Imeri war letzte Saison ein wichtiger Pfeiler beim Meister FC Thun und hat in dieser Saison für IB 3 Matches gespielt. Der Imeri ist neben Michel Ebischer schon der zweite Schweizer bei Union Berlin und damit bei Mauro Lustrinelli. Und wieder mal Koffer gepackt, der Kevin Mbabu. Wir sind immer noch beim Shooten. Der 31-Jährige, der mit IB 2-mal Meister wurde, das ist in der Jahr 18 und 19 war, wechselt zu Sampdoria Genua in die zweite italienische Liga. Italien ist für Mbabu schon das fünfte Land außer der Schweiz, wo er shootet nach Deutschland, England, Schottland und Dänemark.
0: Ziemlich eine sonnige Geschichte im Moment heute Abend für alle, Jürg Ackermann.
3: Ja, nicht ganz überall. Vereinzelt hat es zu den Bergen ein paar Hauszentren in Wulchenfelder, so ein bisschen von der Titlisregion bis ins Saganseland. Da wird die Sonne auch häufiger mal abdeckt. Sonst trübt heute Abend nur ein paar Schleiwulchen und wenig Quellwulchen der Sonnenschein.
0: SRF-Verkehrsinfo, es ist 16.32 Uhr. Zuerst in der Region Solothurn auf der A1 Richtung Zürich, Stau zwischen Wangen an der Aare und Önsingen wegen eines Unfalls auf der linken Spur. Dann weiter Stau oder stockend in der Region Basel auf der A2 Richtung Deutschland, ab dem Schweizer Halle-Tunnel bis Badischer Bahnhof. In der Region Zürich vor dem Gubristunnel Richtung St. Gallen ab dem Limmataler Kreuz sowie ab Urdorf Nord und auf der A1 Richtung Zürich ab Baltenswil.
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0: Shakira und Burna Boy. Dai dai, ragazzi dai dai, in 20 Minuten 5.
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0: Schlecht im Rechnen oder Lesen, zu wenig durchhalten will, kein Biss, wenn es mal nicht so ring läuft. Eine Umfrage von der Wirtschaftsverband zeigt, Lernende in der Schweiz, die haben gäng mehr Mühe mit den sogenannten Grundkompetenzen. Man hat in den Nachrichten davon gehabt, die Firmen haben darum mehr Aufwand, um die Lernenden zu betreuen. Und jede fünfte Firma findet sogar, also wir wollen künftig unter diesen Bedingungen gar keine Lernenden mehr anstellen. Was bedeutet das? Welche Forderungen stellt die Wirtschaft darum als Schulsystem? Eines der Themen am 5 bei uns im Info 3.
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0: Ein bisschen übertrieben formuliert, Jörg Ackermann von SRF Meteo. Jetzt haben wir September und keiner merkt es.
4: Ja, genau, die Sommer gibt sich nicht geschlagen. Wir haben schon heute spätsommerliche Temperaturen von 24 bis lokal 26 Grad gehabt. Es wird bis am Freitag jeden Tag wärmer. Ab dem Freitag gibt es sogar weitere Hitzetage, besonders in der Region Basel oder im Rollental sind sogar bis zu 32 Grad möglich. Die längeren Nächte haben aber auch ihre Auswirkungen. Es kühlt relativ gut ab. Die Tiefstwerte liegen so jeweils zwischen 11 und 14 Grad, bevor es dann am Wochenende in der Nacht milder bleibt.
0: Hitzetag wieder am Horizont diese Woche. Was macht das Wetter dazu? Strahlend blau?
4: Nein, nicht ganz strahlend blau. Vor allem morgen ist es der Tag mit den meisten Wolken. Morgen haben wir immer mal wieder ein paar ausdehnte, höhere Wolkenfelder. Die Sonne, die scheint nur trüb durch. Vorübergehend kann sie kurz einmal abdeckt werden. Aber grundsätzlich ist morgen schon mal noch recht sonnig. Ab dem Donnerstag ist es dann meistens sonnig. Bis mit dem Sonntag, es hat nur wenig bis keine Wolken. Eine Ausnahme ist so der Samstag. Dort ist es nicht ganz ausgeschlossen. Einzelne Wettermodelle deutet an, dass dort auch Wolkenfelder können aufziehen können. Ob die dann auch Regen bringen, ist nicht ganz ausgeschlossen.
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0: Die Wirtschaft ist nicht zufrieden mit den Jungen und ihren Kompetenzen. Man muss die Jungen besser fördern, ist die Forderung. Gleich so im Fußballverband, dort hat man jetzt eine Stelle geschaffen, die vor allem dafür sorgen soll, dass die Jungen besser gefördert werden im Schutten. Schauen wir darauf am 10 vor.

0: 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Wer hat King wo schutte? Viele das, oder? Wer ist eigentlich der Chef von denen? Trainer, Trainerin selbstverständlich. Aber ganz oben. Beim Schweizer Fußballverband hat es im August eine grosse Veränderung gegeben. Es gibt nämlich eine wichtige neue Stelle in der Chefetage. Der Marinko Jurendic ist der Chief Sports Officer. Vereinfacht gesagt, er ist für alles, was zum Bereich Sport gehört, verantwortlich. Die Männer-Nationalteams, der Frauenfußball und auch der Bereich Fußballentwicklung. Alles ihm unterstellt. Heute hat der Schweizer Fußballverband SFV ihn und seine neue Funktion vor allem an einer Medienkonferenz vorgestellt. Für uns dabei war Daniel Spichtig vom SRF Sport. Daniel, ich habe gelesen heute schon, er sei der neue Superboss vom Fußballverband. Ist das so?
1: Ja, auf dem Papier ist er nicht der oberste Chef. Er ist am Verbandspräsidenten Peter Knebel unterstellt. Aber weil der Marinko Jurendic drei so grosse und wichtige Bereiche unter sich hat, kann man schon sagen, dass er eine riesige Verantwortung hat und auch viel zu sagen hat. Dass das nicht einfach ein kleines, unbedeutendes Amt ist, das er da übernommen hat, das hat man auch an der Medienkonferenz gesehen. Etwa 25 Journalisten sind da dabei gewesen. Der Marinko Jurendic ist übrigens allen persönlich gut Hand gegeben. Viele Fußballjournalisten kennt er schon von seiner Zeit nachher, als er Sportchef war beim FCZ. Er hat beim FCZ das Team geformt, das 2022 den Meistertitel geholt hat.
0: Der Marinko Jurendic, also nicht der Superboss, aber ein sehr wichtiger Mann beim Schweizer Fußballverband. Warum hat der SFV die Stelle überhaupt aber eingeführt?
1: Ja, so wie es heute geheissen hat, haben sich die Mitarbeitenden vom SFV gewünscht, dass künftig jemand allein finale Entscheidungen treffen im Bereich Sport. Die drei Säulen Männernationalteams, Frauenfußball und Fußballentwicklung, die sind bis jetzt nicht an der gleichen Person unterstellt gewesen. Und Neil hat jetzt eine Person Verantwortung, eben der Marinko Jurendic. Und das hilft beim Entscheiden. Und man soll so auch Synergien nutzen. Zum Beispiel sollen die Nationaltrainer künftig auch in die Ausbildung von Trainern integriert werden. Und das wäre eben die Verbindung der Säulen Nationalteams und Fußballentwicklung.
0: Zwei Wochen ist der Marinko Jurendic jetzt schon in diesem neuen Amt als Chief Sports Officer beim SFV. Sein Aufgabengebiet ist riesig. Weiss man etwas, was ihm besonders am Herzen liegt in diesem Riesenkuchen, den er da betreut?
1: Ja, so wie es mir heute überkommen ist, ist das die Förderung der jungen Fußballerinnen und Fußballer. Er hat betont mehrmals, die Schweiz sei super im Ausbilden von Talent, aber man müsse aufpassen, dass die Talente in der obersten Liga genug Spielpraxis überkämen. Nicht, dass sie zu früh ins Ausland abspringen.
2: Wir müssen das Vertrauen in unsere eigenen Jungen viel mehr stärken. Wir müssen ihnen viel mehr Möglichkeiten geben, dass sie möglichst auf einem höheren Niveau im eigenen Land Einsatzzeit haben.
1: Ja, das ist nur einer von vielen Ansätzen, die er heute schon angetönt hat. Man hat gemerkt, dass seine Leidenschaft für den Fußball riesengroß ist und dass er richtig Lust hat, sich bis ins Detail mit dem Schweizer Fußball zu beschäftigen.
0: Danke, Daniel Spichtig, über Marinko Jurendic, den neuen Chief Sports Officer vom Schweizer Fußballverband.
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0: Und das ist der Moment für Klavier.

0: Wenn die Richtigen zusammenfinden, entsteht nichts Falsches. Snow Patrol und Kylie Minogue, These Alarms, kurz vor der 5. SRF Verkehrsinfo gleich 17 Uhr in der Region Schaffhausen auf der A4 Richtung Schaffhausen. Stau und 30 Minuten mehr Fahrzeit zwischen Bänken und Uwiesen nach einem Unfall auf der rechten Spur. Dann in der Region Zürich auf der A3 Richtung Basel wegen eines Unfalls im Jütliberg-Tunnel. Stau ab Wollishofen. Weiter Stau oder stockend auf dem Nordring Richtung St. Gallen ab dem Limmataler Kreuz. Dadurch auch auf dem Westring ab Udorf Nord und auf der A1 Richtung Zürich ab Baltenswil. Im Aargau auf der A1 Richtung Bern zwischen Dietikon und Birfeld stockend, in der Region Basel auf der A2 Richtung Deutschland ab dem Schweizer Halle-Tunnel, dann in der Region Solothurn stockend auf der A1 Richtung Zürich zwischen Lutherbach und Önsingen und noch in der Zentralschweiz auf der A14 Richtung Luzern stockend ab Gysi-Konroth. 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
1: 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Der versuchte Drohnenangriff auf den Flughafen Leipzig. Für die EU ist klar, wer dahinter steckt. Dann Lernende, die schlecht rechnen oder lesen können. Die Schweizer Wirtschaftsverbände fordern Massnahmen bei den Schulen. Und das große Digitalisierungsprojekt für Zoll- und Grenzsicherheit kommt heute zum Abschluss. Wir ziehen Bilanz. In Info 3 mit Michael Wettstein. Wer steckt hinter den Drohnen, die im August am Flughafen Leipzig gefunden wurden, bestückt mit Sprengstoff? Rasch nach dem Fund stand die Vermutung im Raum, Russland müsse etwas mit dem Vorfall zu tun haben und auch die Forderung, die Operationen Russlands auf europäischem Boden klarer als Angriffe zu benennen, wurde laut. Heute Abend nun will sich die deutsche Regierung in der Sache äußern. Bereits geklärt scheint die Schuldfrage für die EU. Matthias Strasser berichtet.
2: Die Verteidigungsminister der Europäischen Union haben sich heute in Irland zu einem informellen Treffen versammelt. Und während in Deutschland seit Tagen darüber spekuliert wird, wann die Regierung Russland klar als Urheber des fehlgeschlagenen Angriffs mit Drohnen in Leipzig benennt, scheint die EU-Außenbeauftragte Kaya Kallas da schon einen Schritt weiter. Am Morgen vor dem Treffen erklärte sie, angesprochen auf die Drohnen, Deutschland müsse sein Wissen über diese, Zitat, Angriffe teilen. Und?
3: It's clear that Russia is also, well, I'm now linking it directly, but...
2: Dann stellte sie selber den Bezug zu Russland explizit her. Nach dem Treffen sprach Kallas am Nachmittag von zunehmenden kinetischen Angriffen Russlands in Europa, also vom direkten Einsatz physischer oder gar tödlicher Gewalt. Die Frage ist allerdings, welche Konsequenzen ziehen EU und Mitgliedstaaten daraus, wenn sie den Urheber klar benennen? Abgesehen von verbalen Signalen der Entschlossenheit gab es heute wenig Zählbares. Zugeschaltet beim heutigen Treffen war auch der ukrainische Verteidigungsminister. Nach der Sitzung sagte Kallas:
3: Russia's war is becoming more ruthless and destructive, but it's unfortunately not closer to ending.
2: Russlands Krieg werde brutaler, aber komme seinem Ende nicht näher. Auch unabhängig von den Drohnen in Leipzig hat die Ukraine aktuell Mühe, in Europa ausreichend Unterstützung zu organisieren, auch wenn die EU mittlerweile die wichtigste Verbündete des Landes ist. Am dringendsten gesucht sind weiterhin Abwehrraketen des Patriot-Systems, die gegen russische Raketen helfen. Einige EU-Staaten, darunter Griechenland und Spanien, verfügen noch über solche Raketen, wollen diese aber nicht abgeben aus Angst, anschließend selbst ungeschützt dazustehen. Die EU-Außenbeauftragte sprach heute nun davon, dass einige dieser Raketen bald ablaufen würden. Und
3: «Every interceptor we provide to Ukraine means a Russian missile that does not reach a Ukrainian school, home or hospital.»
2: Mit jeder Rakete, die Europa liefere, erreiche eine russische Rakete weniger eine ukrainische Schule, Wohnhaus oder Spital. Konkrete Zusagen für weitere Lieferungen aus Europa gab es für die Ukraine heute allerdings nicht. Kallas ist bekannt für ihre sehr offene Russlandkritik, aber in der Ukraine zeigt die aktuell wenig Wirkung. Auch heute wieder sind alleine in Kiew mindestens 12 Zivilpersonen ums Leben gekommen, nach einem Angriff mit Drohnen und Raketen, unter anderem auf ein Eisenbahndepot.
1: Eine wichtige Verkehrsmeldung. Vorsicht in der Region Winterthur auf der A1 Richtung Zürich zwischen Wülflingen und Töss besteht Gefahr durch Gegenstände auf der Fahrbahn. Und nun zurück nach Deutschland in den weiteren Meldungen. Im Bundesland Brandenburg sind an einem Umspannwerk mehrere Spreng- und Brandvorrichtungen gefunden worden. Livia Schmid.
4: Der Netzbetreiber sagt, es handle sich dabei um eine Art selbstgebastelte Silvesterraketen. Bei dem Vorfall wurde niemand verletzt. Das Umspannwerk befindet sich in der Nähe eines Kohlekraftwerks. Es verteilt den Strom, welchen das Kraftwerk produziert. Zuvor hatte die Betreiberin des Kohlekraftwerks von einem Anschlag gesprochen. Die Polizei hat das nicht bestätigt. In den letzten Jahren war das Kraftwerk mehrfach Ziel von Protestaktionen gewesen. In die Schweiz. Die Grossbank UBS ist nicht zufrieden mit dem neuesten Vorschlag der zuständigen Ständeratskommission rund um das Eigenkapital systemrelevanter Banken. Der Vorschlag geht weniger weit als jener des Bundesrats und kommt der Bank entgegen. Die

0: Lernende in der Schweiz zeigen zunehmend Mühe beim Schreiben und Rechnen. Das zeigt eine Umfrage unter Unternehmen, die verschiedene Schweizer Wirtschaftsverbände durchgeführt haben. Auch bei fachübergreifenden Kompetenzen wie Selbstständigkeit, Selbstorganisation oder kritischem Denken stehe es nicht zum Besten, heißt es in der Umfrage. Die Verbände, darunter der Wirtschaftsdachverband Economy Suisse, fordern deshalb, die Volksschule müsse sich wieder vermehrt auf die Vermittlung von Grundkompetenzen konzentrieren. Sonst werde das System der Berufslehre geschwächt und damit auch der Wirtschaftsstandort Schweiz. Wirtschaftsredaktor Damian Rast.
1: In einer Schweizer Berufslehre lernen junge Menschen schon früh, Praxis und Theorie miteinander zu verbinden. Dieses duale Bildungssystem sei ein entscheidender Wettbewerbsvorteil für die Schweizer Wirtschaft, sagt Rudolf Minsch, Chefökonom des Wirtschaftsdachverbands Economy Suisse.
2: Alle Unternehmen, mit denen wir es zu tun haben, sagen immer wieder, im Vergleich zum Ausland können wir in der Schweiz Dinge machen, die sonst nur sehr viel teurer oder schwieriger zu erreichen sind, weil wir sehr gut qualifizierte Fachkräfte haben.
1: Umso besorgniserregender sind laut Economy Suisse die Erkenntnisse der Umfrage unter rund 3000 Schweizer Unternehmen, die die drei großen Wirtschaftsverbände durchgeführt haben. Rund 20% der Firmen geben nämlich an, künftig weniger Lehrlinge rekrutieren zu wollen.
2: Wir gehen nicht davon aus, dass alle dann effektiv die Lehrlingsausbildung drastisch reduzieren, aber punktuell. Und daher ist eine konkrete Schätzung, wie viele tausend Lernende das betreffen wird, nicht möglich. Aber diese Information sollte einfach ein Weckruf sein.
1: Ein Weckruf, junge Menschen besser auf die Lehre vorzubereiten. Denn es seien die mangelnden Fähigkeiten vieler Jugendlicher, die dazu führen, dass die Unternehmen künftig weniger Lehrlinge rekrutieren wollen, sagt Rudolf Minsch.
2: Man attestiert, dass die jungen Menschen besser geworden sind in digitalen Formaten, auch, dass sie besser geworden sind in der Kommunikation, aber eben bei der Selbstorganisation, bei der Eigenständigkeit, beim Durchhaltewillen, dass das deutlich abgenommen hätte.
1: Zudem beklagt ein beträchtlicher Teil der Unternehmen auch ungenügende Kenntnisse der Lehrlinge bei den Grundkompetenzen Lesen, Schreiben und Rechnen. Das führe dazu, dass viele Unternehmen den Jungen Fähigkeiten vermitteln müssten, die sie früher nach der obligatorischen Schulzeit mitgebracht hätten. Das gehe auf Kosten der berufsspezifischen Inhalte. Deshalb fordern die Wirtschaftsverbände von der Politik, dass systematisch untersucht werde, wo die Gründe für den beobachteten Rückgang bei den Kompetenzen liegen. Nur so könnten die richtigen Maßnahmen eingeleitet werden. Eines sei aber jetzt schon klar.
2: Die Politik muss dafür sorgen, dass die Schule sich auf den Kernauftrag beschränken kann und dort dürfen sie keine Kompromisse machen.
1: Denn Lesen, Schreiben und Rechnen seien auch im Zeitalter von künstlicher Intelligenz essentiell. Für den einzelnen Lehrling, aber auch für das System der dualen Berufsbildung als Ganzes.
0: In der Schweiz gibt es zu wenig Kinderärztinnen und Kinderärzte. Je nach Kanton ist die Situation aber unterschiedlich.
3: Das zeigt eine neue Studie der Universität Bern. Besonders schlecht ist die Versorgung im Kanton Appenzell-Ausserrhoden. Dort kommen auf einen Kinderarzt etwa 4.700 Kinder. Im Kanton Genf hingegen sind es mehr als 750 Kinder. Dort ist die Versorgung am besten. Gründe für die Unterschiede gäbe es mehrere, etwa liege es an den Arbeitsbedingungen und der finanziellen Vergütung. Für die Studie wurden gut 1100 Kinderärztinnen und Ärzte befragt. Der meteorologische Sommer 2026 ist vorbei. Er war in der Schweiz der heißeste seit Messbeginn, das sagt SRF Meteo. Bei den Temperaturen übertreffe er knapp den sogenannten Jahrhundertsommer 2003. An sehr vielen Messstationen seien viele Rekorde aufgestellt worden. Zudem sei die Bilanz auch bei der Trockenheit diesen Sommer extrem. Das habe sich bereits Ende Juni gezeigt. Bis dann sei nur halb so viel Regen gefallen wie üblich.
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0: Die E-Vignette, die App QuickZoll für private Einkäufe oder die digitale Plattform für Unternehmen, um ihre Import- und Exportwaren abzuwickeln. Diese Anwendungen gehören zum Digitalisierungsprojekt DAZIT. Das Projekt wurde vom Bund vor 8 Jahren gestartet und modernisiert die Abläufe beim Zoll und bei der Grenzsicherheit. Zum Abschluss des Projekts hat die zuständige Bundesrätin

0: Karin Keller-Sutter an die Grenze Basel-Weil am Rhein geladen. Christine Wanner.
1: Der Grenzübergang Basel-Weil am Rhein ist beliebt bei Einkaufstouristinnen und Schnäppchenjägern. Die Angestellten von Zoll- und Grenzsicherheit spielen eine Kontrolle mit den aktuellen digitalen Anwendungen durch. Sie überprüfen einen jungen Mann, der alleine im Auto unterwegs ist.
2: Okay, hättet mir einmal gerne noch einen Ausweis, Führerschein und Fahrzeugpapier.
1: Gruppenchef Marco Hegeli erklärt, was im Hintergrund abläuft.
3: Jetzt wird sie Daten abfragen in der Fahndungsdatenbank, ob etwas vorliegt.
2: Haben wir noch eingekauft von Deutschland her?
4: Noch ein bisschen Waren dabei, ja.
2: Ja? Was haben wir an Waren dabei?
1: Auch das wird überprüft. Er hat seine Waren in der App Quickzoll erfasst und unkompliziert verzollt. Doch im Fallbeispiel hat der junge Mann mehr eingekauft als deklariert. Er muss nachzahlen, eine Buße gibt's obendrauf. Das alles dauert ein paar Minuten nur. Marco Hegeli ist seit 16 Jahren hier im Dienst, angefangen hat er als Grenzwächter.
3: Wenn ich es vergleiche zu vorher, dann sei jetzt das eine Abfrage von der Person. Vorher kann ich über die Einsatzzentrale gehen, den Namen durchbuchstabieren. Ja, ja, klassisches Telefon. Und das ist schon zeitaufwendig gewesen.
1: Oder die Buße, nur Bargeld zugelassen. Es war viel mühsamer und zeitraubender. Die neuen schnellen Prozesse macht das Projekt DAZIT möglich. Lanciert vor 8 Jahren sollte es alle Abläufe an der Grenze modernisieren, digitalisieren und das Bundesamt für Zoll- und Grenzsicherheit BATZG unterstützen. Fachanwendungen und Apps für Private und Unternehmen sind entstanden, alles im Kreditrahmen, mehr oder weniger auch in der vorgegebenen Zeit. Für die zuständige Bundesrätin Karin Keller-Sutter Anlass, zusammen mit den Spitzen von BATZG und Economy Suisse, das heute vor Ort etwas zu zelebrieren.
5: Die Aufgabe des BATZG besteht nicht allein darin, den Waren- und Personenverkehr möglichst effizient abzuwickeln. Es muss gleichzeitig genau hinschauen. Hier am Grenzübergang in Basel wird dieses Spannungsfeld sichtbar.
1: Täglich überqueren 2,2 Millionen Personen die Schweizer Grenze, 1,1 Millionen Autos, 21.000 Lastwagen. Der Wirtschaftsdachverband Economy Suisse zeigt sich zufrieden. Die Unternehmen hätten sich einbringen können, damit die Anwendungen praxisnah werden, gerade für den grenzüberschreitenden Warenverkehr. Das BATZG sagt, an der Südgrenze ist der Aufwand für Lastwagenfahrer von einer halben Stunde auf 10 Sekunden gesunken.
0: Zum Schluss noch die Wetteraussichten und die Börsendaten von SIX.
6: Der Swiss Market Index liegt im Moment bei 14.294 Punkten plus 0,1%. Der Euro wird zu 94,12 gehandelt, der Dollar zu 81,15. Und das Wetter, morgen ist es ziemlich sonnig mit zeitweise dichteren Schleierwolken bei 25 bis 29 Grad.
0: Das war Info 3, gut informiert in den Feierabend. Heute im Studio Olivia Schmid und Michael Wettstein.
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8: Eine wichtige Struktur von unserem Alltag, das Schweizer Mobilfunknetz. Und für das sollen die Konzessionen der Frequenzen neu vergeben werden. Die Mobilfunkfirmen sind aber gar nicht zufrieden, wie das laufen soll. Die Wirtschaft dazu um 20 vor und noch vor einem halben. Manchmal ist weniger mehr oder sicher mal gleich viel oder nehmen in der Popmusik sie selten einen Zufall und können bei Bedarf mal angepasst werden. Schauen wir nachher drauf. Ich bin Mario Toriani, er ist George Ezra.

Die eine Nummer mit Vornamen, die Leonie, der andere Vor- und Nachnamen, Callum Scott. Interessiert es jemanden? Ja, mehr im Moment, weil um genau das geht es jetzt. Wenn ihr den eigenen Namen ändern, oder? So etwas machst du nur, wenn es dir ernst ist. Kannst heiraten, Namen ändern, wenn du willst. Und wenn du sonst Vornamen oder so wirklich grundsätzlich alles so ändern, brauchst du in der Schweiz aber einen Grund und ein Gesuch und musst ein bisschen einen Umweg gehen. Künstlerinnen, Künstler, die können ihren Namen irgendwie anpassen, wie sie gerade wollen. Darum ist man ja in der Kunst. Sie hat es jetzt auch gemacht. Wir kennen sie als Miley Cyrus. Wobei, das ist ja nur ihr Künstlerinnenname. Sie ist geboren als Destiny Hope Cyrus. Weil sie aber als Kind gern gelächelt hat, hat sie den Übernamen Smiley bekommen. Und aus dem Smiley ist dann irgendwann ein Miley geworden. Und seit 2008 steht ihrem Pass sogar ganz offiziell Miley Ray Cyrus. Bekannt worden in der Disney-Serie Hannah Montana. Unterdessen hat sie sich aber von diesem Disney-Image ja längst können lösen können. Ist eine provokante Pop-Ikone geworden, unter anderem dank der Abriss bei der Wrecking Ball und noch vieles mehr. Und jetzt der nächste Wechsel. Seit kurzem steht auf ihrem Social-Media-Profil auf dem Profil nur noch Miley. Nachname ist gestrichen. Eine Erklärung dazu gibt es für den Moment nicht. Vielleicht will sie sich einfach auf das Wesentliche konzentrieren. Es gibt grosse Vorbilder. Cher, Madonna, Prince, Beyoncé. Gut, der Prince hat mal einen Umweg gemacht oder über komplizierte Namen. Ist jetzt zuletzt irgendwann über den Prince gelandet. Und jetzt also nur noch Miley, nicht Cyrus, sondern nur noch Miley. Ein Unterschied macht es für den Moment nicht musikalisch. Vielleicht kommt er da noch mehr. Hier ist Miley mit Nice Guy.

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0: ja Pop-Nachwuchs. Schöne Nummer von der Holly Humberstone von Lincolnshire. Von der kommt sie, To Love Somebody. 17:30 Kurz Nachrichten mit der Livia Schmitz.
1: Die Großbank UBS ist nicht zufrieden damit, dass sie künftig ihre ausländischen Tochtergesellschaften mit 50% Eigenkapital und 50% speziellen Anleihen unterlegen soll. Das schlägt die zuständige Ständeratskommission vor. Der Vorschlag würde für die UBS 13 Milliarden US-Dollar Zusatzkosten bedeuten, so die Bank. Der Vorschlag der Kommission geht weniger weit als jener des Bundesrats. In der Schweiz haben Lehrlinge zunehmend Mühe mit schulischen Grundkompetenzen wie Lesen, Schreiben und Rechnen. Das zeigt eine Umfrage unter rund 3000 Firmen. Der Wirtschaftsdachverband Economie Suisse fordert deshalb von der Politik, dass sie dafür sorgt, dass die Schule sich auf ihren Kernauftrag beschränken kann. Dort dürfe die Politik keine Kompromisse machen. Im deutschen Bundesland Brandenburg sind an einem Knotenpunkt im Stromnetz, einem sogenannten Umspannwerk, mehrere Spreng- und Brandvorrichtungen gefunden worden. Laut dem Netzbetreiber handelt es sich um eine Art selbstgebastelte Silvester-Raketen. Wer dafür verantwortlich ist, ist nicht klar. Die Ermittlungen laufen.
0: Wie viel gehen, dann müssen ein paar kommen. Adi Wicke vom SRF Sport beim FC Thun passiert das jetzt und damit soll das Team wieder in der Balance sein.
2: Der FC Thun holt zwei neue Spieler. Zum einen der Patrick Kristall, Mittelfeldspieler, er ein estnischer Nazi-Spieler, der zwar erst 18 ist, aber schon 14 Mal für die estnische Nazi gespielt hat. Er kommt vom ersten FC Köln. Und dann noch der schwedische Mittelstürmer, der Noah Kristoffersson, 27 und ein richtiger Knipser. In der aktuellen Saison, wo die Schweden schon 18 Matches gespielt wurden, hat er schon 8 Goal geschossen. Und IB verliert der Castriot Imeri, der geht in die erste Bundesliga zu Union Berlin und damit zum Mauro Lustrinelli. Der Imeri war letzte Saison ein wichtiger Spieler beim FC Thun, dann von IB zu Thun ausgelehnt, hat er auf diese Saison zurück zu IB gewechselt und jetzt zum ersten Mal in seiner Karriere wechselt er ins Ausland in die deutsche Bundesliga.
0: Ein spätsommerlichen Abend, wir schauen schnell auf morgen schon. Jürg Ackermann von SRF Meteo. Die Wolkensituation mehr oder weniger als heute?
3: Ja, morgen hat es mehr Wolken als heute. Heute Abend sind die Schleierwolken noch dünn und lassen die Sonne noch gut durchscheinen. Morgen sind dann die höheren Wolkenfelder schon dichter. Die Sonne scheint vielfach nur trübt oder sie wird vorübergehend einmal ganz abdeckt. Trotz dieser mehr Wolken wird es morgen nach einem frischen Start ein Spürli wärmer als heute.
0: SRF Verkehrsinfo von 17.32 Uhr. Vorsicht in der Region Winterthur auf der A1 Richtung Zürich zwischen Wülflingen und Tös besteht Gefahr durch Gegenstände auf der Straße. Dann in der Region Schaffhausen auf der A4 Richtung Schaffhausen Stau und rund 30 Minuten mehr Fahrzeit zwischen Trüllikon und Uwiesen nach einem Unfall auf der rechten Spur. Dann in der Region Zürich auf der A3 Richtung Basel wegen eines Unfalls im Uetlibergtunnel Stau ab Wollishofen. Weiter Stau oder stockend auf dem Nordring Richtung St. Gallen ab dem Limmataler Kreuz, dadurch auch auf dem Westring ab Udorf Nord. Dann auf der A1 Richtung Zürich ab Baltenswil. Im Aargau auf der A1 Richtung Bern zwischen Dietikon und Lenzburg stockend. In der Region Basel auf der A2 Richtung Deutschland ab dem Schweizer Halle-Tunnel. Dann in der Region Solothurn auf der A1 Richtung Zürich zwischen Wangen an der Aare und Önsingen. Und in der Zentralschweiz auf der A14 Richtung Luzern ab Rütihof.
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0: Und mit dem Schweizer Tobias Karschi, Kind-Hearted Man. Einen guten Abend am Dienstag.

0: Wunderbare Olivia Dean, so easy to fall in love. Und es ist so easy, um sich ärgern, wenn es nicht geht mit dem Handy.
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0: Schlechter Handyempfang, immer ein Ärger. Wir haben uns dermassen an die Geräte gewöhnt. Da muss es sogar in der Tiefgarage funktionieren. Niemand will ein Funkloch. Punkt. Die Netzanbieter Swisscom, Sunrise und Salt wollen das auch möglichst verhindern, die Funklöcher, und brauchen für das spezielle Mobilfunkfrequenzen, wo zum Beispiel auch der dicke Betonwand kommen. Für diese Frequenzen müssen sie jetzt aber im Bund insgesamt mindestens 855 Millionen Franken zahlen. Nachgefragt beim Pascal Lago von der SRF Wirtschaftsredaktion, und wieso müssen Telekom-Unternehmen diesen viel zahlen für genau diese Mobilfunkfrequenzen?
2: Weil die Konzession, also das Recht, die Frequenzen zu nutzen, im Jahr 2028 ausläuft. Swisscom, Sunrise und Salt müssen die Mobilfunkfrequenzen, die sie heute schon nutzen, dann neu ersteigern. Das hat heute die Eidgenössische Kommunikationskommission mitteilt, ComCom. Und ComCom vergibt die Lizenzen nicht gerade jeden Tag. Also so eine Auktion hat es schon seit 14 Jahren nicht mehr gegeben. Weil es geht nicht etwa um neue Lizenzen, sondern eben darum, die bestehenden neu zu vergeben. Und darum gibt es auch Kritik von den Telekom-Unternehmen. Sie hätten am liebsten die Konzessionen, die 2028 auslaufen, einfach verlängert bekommen, ohne viel drauf zu zahlen.
0: Aber es sieht dann aus, als müssten sie drauf zahlen. Wegen was zum Beispiel?
2: Frequenzen, vor allem im tiefen Bereich, die sind eben knapp. Das sind eben die es braucht, um auch durch dicke Betonwände zu kommen, damit man Empfang hat in einer Tiefgarage oder eben in einem massiven Gebäude. Und Swisscom, Salt und Sunrise können die nicht gleichzeitig nutzen, sonst gäbe es Störungen im Netz. Und darum, weil das so knapp ist und begehrt, tut ComCom die Frequenzen teuer versteigern, teilweise fürs Doppelte oder das Dreifache von dem, was gesetzlich nötig wäre. Und das macht Telekom-Unternehmen hässig. Sie werfen den Behörden vor, nur Geld in die Bundeskasse zu spülen. Und tatsächlich, also hat der Bund bei der letzten solchen Auktion im Jahr 2012 über 1 Milliarde Franken verdient. Und Telekom-Unternehmen sagen, dass das Geld dann fehlt, zum Beispiel zum Netz ausbauen, und dass auch Abo-Preise können teurer werden.
0: Wie verteidigt ComCom bzw. der Bund die Auktion?
2: Die ComCom sagt, es geht darum, den Wettbewerb zu stärken im Mobilfunkbereich und um eine gute Netzqualität.
0: Wettbewerb stärken heisst, dass das könnte ein neuer Anbieter auf den Markt kommen in der Schweiz?
2: Nein, also es ist sehr unwahrscheinlich, weil jedes Unternehmen, das so eine Lizenz erwirbt bzw. sich die Rechte auf eine Frequenz sichert, das verpflichtet sich dann, 50% der Schweizer Bevölkerung mit Mobilfunkdiensten abzudecken. Und das macht es wirtschaftlich äußerst unwahrscheinlich, dass es da ein neues Unternehmen investieren will in einen Markt, der schon so gesättigt ist wie der jetzt in der Schweiz. Und gerade darum wird ComCom jetzt kritisiert, sie will die Aktion Mitte nächstes Jahr durchziehen.
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0: Schlechter Handyempfang, ein Ärger, und wenn es um Parkplätze geht, gibt es meistens als gestörte Diskussionen oder sogar eine Volksabstimmung. Geschichte dazu. Bonsoir, Le Welsch, die kommt aus Genf am 10 vor.

0: Dienstag auf SRF 3 mit dem Nick Kershaw. Wouldn't it be good? Wir gehen in Westen, wir gehen auf Genf. Genf und Grenzgängerinnen und Grenzgänger. Ein Dauerkonflikt, gegen wieder ein Knurz in der Stadt, auch jetzt im September. Die Genfer Bevölkerung stimmt ab über einen neuen Park, über eine neue Park-and-Ride-Anlage und über neue Buslinien, so weit so gewöhnlich. Aber es geht eben nicht um Investitionen in der Schweiz, sondern um seriöse ähnliche Grenzen zu Frankreich. Was vor der Abstimmung natürlich zu reden gibt, sagt mir der Dario Brander, unser Mann im Welschen. Ich sage Bonsoir, Dario.
1: Bonsoir, Mario.
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0: Rund 40 Millionen Franken will die Genfer Regierung zu Frankreich in ein Mobilitätsprojekt stecken. Warum braucht es denn das?
1: Ja, kurz gesagt, wegen vielen Verkehr in der Stadt. Genf ist mit durchschnittlich 5,5 Stunden Stau pro Tag die staureichste Stadt in der Schweiz. Und ein Grund sind die vielen Grenzgängerinnen, die jeden Tag von Frankreich mit dem Auto arbeiten können. Rund 650'000 Grenzübertritte gibt es dort täglich in der Region und nur 20% davon werden mit dem ÖV gemacht. Das gibt halt viel Verkehr.
0: Und jetzt will man den Verkehr quasi aus der Stadt draussen behalten und mit Parkhäusern zu Frankreich soll das jetzt also besser werden?
1: Genau, die Idee ist, dass die Pendler ihr Auto vor der Grenze parkieren und dann im Bus, Tram oder Zug in die Innenstadt fahren. Total sollen 12 neue Mobilitätsprojekte, eben so Parkhäuser, Buslinien und auch Tramverlängerungen über die Grenze entstehen. Das Ziel ist es, 15'000 Autos weniger pro Tag im Kanton zu haben.
0: Und das Ziel, das hat einen hohen Preis. 182 Millionen Franken kostet das ganze Projekt. Aber Genf allein würde das nicht alles zahlen.
1: Nein, den grössten Teil übernehmen die französischen Gemeinden selber, also etwa 100 Millionen Franken. Der Bund gibt knapp 45 Millionen Franken dazu und Genf eben etwa 39,5 Millionen, um es genau zu sagen, wenn das Genfer Stimmvolk dann zustimmt.
0: Was ja nicht einmal so sicher ist, weil so eine ähnliche Abstimmung, die hat es ja schon mal gegeben.
1: Ja, und zwar ist das 2014. Dazumals ist es um 831 Parkplätze gegangen, die hätten sollen für bescheidene 3 Millionen Franken im Grenzgebiet gebaut werden. Das ist dann aber abgelehnt worden und die Zusammenarbeit mit Frankreich ist das auch relativ lang belastet geblieben. Seitdem rechnet die Behörde vor, kostet der Stau den Kanton jedes Jahr rund 165 Millionen Franken mit einem umfassenden Paket und stärkeren Leidensdruck, der inzwischen herrscht, hofft die Regierung, dass es das mal klappt.
0: Hoffen kann man. Wie sieht es denn aus in der Parteienlandschaft? Sind das mal alle politischen Parteien dafür?
1: Nein, nicht ganz. Wie schon vor 12 Jahren stemmt sich nämlich das Mouvement Citoyen Genevois, die Genfer Spezialpartei, wo sich der Kampf gegen die GrenzgängerInnen auf die Fahne geschrieben hat, ganz fest gegen die Finanzierung von Projekten im benachbarten Frankreich. Allerdings ist eine breite Allianz von links bis rechts sonst dafür. Sogar die eher skeptische SVP hat Wahlfreiheit gegeben.
0: Wir schauen, was passiert. Das letzte Wort hat Genferin und Genfer am 27. September. Und dir, Dario, à la prochaine.
1: À la prochaine.
2: 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Bonsoir.

0: immer eine gute Adresse, wenn es ein bisschen feister soll sein. Muse, Undisclosed Desires. Zeit für Neues, Dienstag Abend, das ist SRF 3.
1: Die Nachrichten von SRF um 18 Uhr mit Livia Schmid. Guten Abend. Für die deutsche Regierung ist klar, Russland steckt hinter den Drohnen, die bei Leipzig gefunden wurden. Für die UBS ist klar, sollten sich die Eigenkapitalregeln durchsetzen, so wie sie die zuständige Ständeratskommission will, würde das mehr Kosten verursachen. Und für den Wirtschaftsdachverband Economy Swiss ist klar, es braucht Maßnahmen, denn immer mehr Lehrlinge sind schulisch nicht genügend fit. Das Wetter, morgen ist es ziemlich sonnig mit zeitweise dichteren Schleierwolken. Was viele bereits vermutet haben, hat nun die deutsche Regierung bestätigt. Russland soll hinter dem versuchten Drohnenangriff auf den Flughafen von Leipzig vor wenigen Wochen stecken. Das sagte Innenminister Alexander Dobrindt vor den Medien in Berlin.
2: Erkenntnisse unserer Dienste und Partnerdienste deuten hierbei gleichermaßen, übrigens wie Ermittlungsverfahren in Deutschland und bei unseren europäischen Partnern, klar auf eine russische Involvierung bei den geplanten, durchgeführten und auch vereitelten hybriden Aktionen.
1: Die Regierung kündigte an, dass sie die Sicherheitsmaßnahmen weiter verstärken wird. Als eine Reaktion kündigte Außenminister Johann Wadephul an, dass das russische Generalkonsulat in Bonn Mitte September geschlossen werde und der russische Botschafter werde einbestellt. Die Sprengstoffdrohne war Anfang August im Sicherheitsbereich des Flughafens Leipzig zwischen ukrainischen Frachtmaschinen entdeckt worden. Die deutsche Bundesanwaltschaft sprach danach von einem, Zitat, schwerwiegenden Angriff auf die Transport- und Logistikinfrastruktur in Deutschland. Die oberste deutsche Anklagebehörde nahm Ermittlungen auf wegen des versuchten Herbeiführens einer Sprengstoffexplosion. Wir bleiben in Deutschland. Im Süden des Bundeslandes Brandenburg sind mehrere Spreng- und Brandvorrichtungen an einem Umspannwerk gefunden worden. Das bestätigte die Polizei gegenüber mehreren Medien und auch der deutschen Presseagentur. Der Netzbetreiber sagt, es handle sich um selbstgebaute Flugkörper, die Silvesterraketen ähnelten. Eine Leitung des Werks sei beschädigt worden. Offenbar habe die Täterschaft versucht, einen Stromausfall auszulösen. Derweil sagte der Innenminister Brandenburgs, es habe sich um Sabotageakte gehandelt. Die unbekannte Täterschaft sei systematisch vorgegangen. Ob es sich um einen mutmaßlichen Anschlag handelte, sagte die Polizei nicht. Die Ermittlungen seien im Gange. In die Schweiz. Die Grossbank UBS äußert sich negativ zum neuesten politischen Vorschlag rund um das Eigenkapital systemrelevanter Banken. Dies, obwohl die zuständige Kommission des Ständerats der Bank entgegenkommt und mit ihrem Antrag weniger weit gehen möchte als der Bundesrat. Die UBS anerkenne zwar die Arbeit der Kommission, heißt es in einer Mitteilung der Bank. Der Vorschlag führe aber zu zusätzlichen Kosten für die Bank in der Höhe von 13 Milliarden US-Dollar. Die Ständeratskommission schlägt vor, dass die UBS ihre ausländischen Tochtergesellschaften nur mit 50% Eigenkapital unterlegen muss. Für die anderen 50% soll die UBS spezielle Anleihen einsetzen können, sogenannte AT1-Anleihen. Auch Finanzministerin Karin Keller-Sutter ist mit dem Vorschlag der Kommission nicht einverstanden. Sie will, dass die Tochterfirmen im Ausland vollständig mit Eigenkapital abgesichert werden müssen. Die Tessiner Regierung fordert Staatsrat Claudio Zali zum sofortigen Rücktritt auf. Grund ist ein Strafverfahren wegen mutmaßlicher Delikte gegen die sexuelle Integrität. Darüber hat das italienischsprachige Radio und Fernsehen RSI heute berichtet. Die Vorwürfe sollen mehrere Jahre zurückliegen. Zali hatte bereits im Juli angekündigt, er werde sein Amt Ende September niederlegen. Damals stand er im Zusammenhang mit einer anderen Strafuntersuchung wegen des Verdachts auf Amtsmissbrauchs unter Druck. Angesichts der neuen Entwicklungen verlangt die Tessiner Regierung nun, dass Zali seinen angekündigten Rücktritt unverzüglich vollzieht. Wie die Kantonsregierung mitteilt, ist der Lega-Politiker dieser Aufforderung bisher nicht nachgekommen. Der Staatsrat will am Mittwoch im Rahmen einer Medienkonferenz über das weitere Vorgehen informieren. Lesen, Schreiben und Rechnen – mit diesen Grundkompetenzen hätten Lehrlinge in der Schweiz zunehmend Mühe. Das geht aus einer Umfrage unter rund 3000 Firmen hervor, die verschiedene Wirtschaftsverbände durchgeführt haben, darunter der Wirtschaftsdachverband Economie Suisse. Viele Unternehmen müssten den Jungen Fähigkeiten vermitteln, welche diese früher aus der Schule mitgebracht hätten, sagt Rudolf Minsch, der Chefökonom von Economie Suisse. Warum die Grundkompetenzen sinken, dazu sagt er:
3: Es gibt verschiedene Erklärungsansätze, aber

0: 2026. Der Swiss Market Index schließt bei 14.335 Punkten. Das ist ein Plus von 0,3%. Der Dow Jones Index in New York fällt um 0,4%. Der Euro wird zu 94,11 gehandelt, der Dollar zu 81,17. Soweit die Meldungen.
1: Jörg Ackermann von SRF Meteo, angenehm, ja fast sommerlich heute und dann morgen?
2: Ja, morgen wird es trotz mehr Wolken noch ein bisschen wärmer mit etwa 26 Grad. Der Tag fängt aber auch wieder frisch an mit Tiefstwert um 11 Grad. Dazu ist es morgen grundsätzlich freundlich mit fahlem Sonnenschein, weil es morgen viel und zum Teil dichtere, höhere Wolkenfelder hat.
1: SRF Verkehrsinfo von 18.07 Uhr. Vorsicht zuerst in der Region Winterthur auf der A1 Richtung Zürich. Zwischen Wülflingen und Töss besteht Gefahr durch Gegenstände auf der Straße. Dann in der Region Schaffhausen auf der A4 Richtung Schaffhausen. Zwischen Bänken und U-Wiesen Stau nach einem Unfall auf der rechten Spur. In der Region Zürich auf der A3 Richtung Basel. Dort wurde die Unfallstelle im Uetliberg-Tunnel geräumt, jedoch noch Stau ab Talwil. Dann weiter Stau oder stockend auf dem Nordring Richtung St. Gallen ab dem Limmataler Kreuz, dadurch auch auf dem Westring ab Urdorf Nord. Weiter auf der A1 Richtung Zürich ab Baltenswil und Richtung Winterthur ab Töss. Im Aargau auf der A1 Richtung Bern zwischen Dietikon und Lenzburg stockend, in der Region Basel auf der A2 Richtung Deutschland ab dem Schweizer Halle-Tunnel, dann in der Zentralschweiz auf der A14 Richtung Luzern ab Gisikon-Roth und in der Ostschweiz auf der A13 Richtung St. Margrethen zwischen Zennwald und Oberlitz.
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1: Der beste Öldeal der Welt. So sagt der US-Präsident Donald Trump seit ein paar Tagen, was er da gemacht hat mit Venezuela. Aber was ist wirklich verhandelt? Der Podcast News Plus schaut genauer her, schauen wir rein in dieser halben Stunde. Und in dieser Stunde, also noch vor der 7. zweimal Musik, die, glaube ich, noch kaum je in euren Ohren war, auf Berndeutsch-Einisch, nach dem Halbig und noch vor dem Halbig, nur von Frauen aus den USA. Wir empfehlen den Horse Girl. So geht's vorwärts mit Mario Toriani im Studio. Zischti. Ihr seid mit SRF 3 und mit der Dua Lipa.

0: Mr. Know-It-All, Teddy Swims, am Dienstagabend. Die USA und Venezuela haben in den letzten Tagen einen Öldeal bestätigt, überall in den Schlagzeilen gesehen, rund um den Globus. Die USA bekommen so Zugriff auf riesige Mengen Öl. Nur wie viel weiss niemand genau, was steckt alles hinter dem Deal, wer profitiert, diesen Fragen geht die aktuelle Ausgabe vom SRF Podcast News Plus nach. Laut dem US-Präsident Donald Trump sei es ja der grösste Öldeal der Weltgeschichte. Für andere ist es nicht viel mehr als eine PR-Aktion.
1: Nach diesem Iran-Fiasko, den steigenden Preisen in den USA im Angesicht der anstehenden Midterm-Wahlen und einer möglicherweise drohende Niederlage der Republikaner, braucht er dringend gute Nachrichten. Und Venezuela ist so einer der wenigen Erfolge, die er in den letzten Monaten eigentlich vorzuweisen hatte.
0: So sagt der Wolfgang Muno, Lateinamerika-Experte und Professor an der Universität Rostock. Politisch also sicher ein guter Deal für Donald Trump. Aber warum hat sich Venezuela darauf eingelassen?
1: Venezuela hat eigentlich gar keine Wahl. Also das Land ist eigentlich kein souveränes Land mehr. Nach dem Angriff auf Venezuela und der Entführung und Inhaftierung von Maduro steht das Land völlig unter der Kontrolle der USA. Es ist gewissermaßen ein Protektorat mit Marco Rubio, dem US-Außenminister, der so eine Art Vizekönig von Venezuela ist und alle Entscheidungen dort trifft.
0: Venezuela ist aber auch noch aus anderen Gründen auf so einen Deal angewiesen. Die Ölförderinfrastruktur, die Strassen, die Häfen für den Ölexport sind total veraltet. Die Investitionen für Erneuerungen kann Venezuela nicht selber stemmen. Und was die ganze Sache noch komplizierter und teurer macht, dort 90% vom Erdöl zu Venezuela ist sogenanntes Schweröl.
1: Das sieht im Prinzip so aus wie der Asphalt, den wir auf die Straße legen und der ist sehr schwer zu extrahieren und das muss dann in speziellen Raffinerien verarbeitet werden, damit es überhaupt nutzbar ist. Und das alles kostet sehr viel Geld und ist sehr technisch sehr aufwendig.
0: Und braucht viel Zeit und Milliarden Investitionen, bis ein Gewinn aus dieser dicken Soße rausschaut. Falls es so weit kommt, was offen ist, weil der US-Öl-Deal hätte der tatsächlich einen Nutzen für Venezuela und wenn?
1: Der Erdölsektor ist marode in einem desolaten Zustand und kann eigentlich nur durch Investitionen von außen wieder auf Vordermann kommen. Aber wenn das Erdöl wieder fließt und Venezuela dort wieder Geld verdient, dann kann das Land auch wieder investieren.
0: Das ist dringend nötig. Der Öldeal zwischen den USA und Venezuela. Mehr Infos von Wolfgang Muno, Lateinamerika-Experte. In der neuesten Ausgabe vom Podcast News Plus, srf.ch, der Dunger Audio.
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0: Fun Like You. 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Sounds auf SRF 3 am Abend. Ab den 8. jeweils. Und dann gibt es ein Festival, wo man das Gleiche noch machen kann. Einfach live. Ein beliebtes Festival. Bad Bonnkill bei Düdingen, Andi Rohrer bei mir. Ja, schöne Liste an Musik. Für was steht Bad Bonn?
1: Kannst du etwas anfangen mit ihnen nehmen?
0: Ja, absolut.
1: Bad Bonn steht für Namen, wo auf dem Papier viele nicht viel bringen.
0: Gib mir ein paar.
1: Schöne Beispiele aus der Schweizer Szene. Der erste haben wir sicher schon gehört. Dino Brandau. Dann geht es auf Tansania.
0: Zeigt schon ein bisschen Bandbreite, oder? Bad Bonn ist... Stilmässig kann man das nicht festlegen.
1: Geht in alle Richtungen. Probieren das nicht festzunageln, werden wir wieder ruhiger auf brasilianischen Bossa, Jazz.
0: Muss schon bereit sein, dich auf etwas einzuladen, oder? Weil es geht wirklich von links nach rechts, von oben gegen unten in allen Richtungen.
1: Mit Scheuklappen hat man dort nichts zu suchen. Heute Abend machen wir einen Rundumblick, was es zu entdecken gibt. Wir dürfen Tickets verlosen für die Kilby, die ja notorisch ausverkauft ist. Und eben Scheuklappen abstreifen, das ist auch das Motto von dem Macher, der Daniel Fontana sagt. Es ist schon spannend, einfach immer ein bisschen abstruser zu werden, ja nicht stehen bleiben.
2: Es passiert halt also dass man irgendwie so kurzfristig am Schluss manchmal noch so Zeug drin flechten, wo ja sogar mühsam ist. Also jetzt habe ich zum Beispiel auch die Idee gehabt, dass wir die zwei Klavier, die da irgendwie neben der Toilette stehen, dass wir die noch bespielen. Und jetzt gibt es da noch ein Programm mit fast 20 Auftritten, wo wir da irgendwie noch kommunizieren, wo sich da auch nicht alle freuen, weil es gibt noch Bühne und so. Und, es ist noch so ein bisschen unsicher, ob das nicht die Konzerte nicht gestört sind von denen, die WCs reinigen und leeren. Aber eben umso schöner und verrückter und ohne das ist es irgendwie auch nicht so lustig.
0: Das sind noch Probleme.
1: Das ist der Kilby Kosmos. Zwei Tage vor dem Festival wohlgemerkt. Wie viele Konzerte muss er noch ankündigen und Zeiten festlegen?
0: Genug.
1: Lustig, das ist eigentlich ein Kunstprojekt. Klavier, die eingepflanzt sind von außen und von weiter. Und die fangen jetzt auch noch an zu spielen, weil man ja sonst fast nichts zu tun hat.
0: Was hören wir?
1: Dann gibt es Bands, die noch vielleicht aus dem Sound kennen. Das sind Horse Girl aus der Ami-Szene, so etwas wie ein Headliner, aber dort ist eben ein Headliner auch eher etwas verschupft.
2: Sehr zurückhaltend, so eine mega coole Band, die irgendwie auch noch ein bisschen so Hoffnung gibt, dass es keine Show braucht. Sie sagen nichts zwischen den Liedern. Gewisse Leute vermissen das nicht, dass man nicht so wie interaktiv ist oder irgendwie sich bedankt und so. Aber ich finde es mega schön, dass es so Bands gibt und so junge Flinterpersonen, ja, eigentlich ein gutes, unspektakuläres Booking, das zu der Kölbe passt.
1: Möglichst unspektakulär, das ist schon auch das Motto von der Kölbe. Zwischen deinen knallt so die Beispiele haben wir dabei heute Abend im Sound.
0: Es geht Richtung Bad Bonn, Kölbe. Sounds schaut her. Horse Girl, jetzt in voller Länge. Das ist Switchover.

0: Horse Girl, Switchover, Musik, was am Donnerstag live geht, an der Bad Bonnich über zu Tüdingen. Am Tag 1 mehr, was euch lustig macht, auf das Festival zum neuen Musik entdecken, andere Musik entdecken. Heute Abend am 8. bei uns im Sounds, beim Andi Rohrer. Jetzt ist es 6:30. Livia Schmid mit den Kurznachrichten.
1: Die deutsche Regierung macht Russland für den mutmaßlichen Drohnenanschlag auf dem Flughafen Leipzig vor 4 Wochen verantwortlich. Das haben Innenminister Alexander Dobrindt und Außenminister Johann Badefuhl vor den Medien gesagt. Und sie kündigten an, die Sicherheitsmaßnahmen zu verstärken. Außerdem werde das russische Generalkonsulat in Bonn geschlossen. Die Großbank UBS ist nicht zufrieden damit, dass sie künftig ihre ausländischen Tochtergesellschaften mit 50% Eigenkapital und 50% speziellen Anleihen unterlegen soll. Diesen Vorschlag macht die zuständige Ständeratskommission. Sie geht weiter als jener des Bundesrats. Als jener des Bundesrats. Im Kanton Tessin gerät Regierungsrat Claudio Zali weiter unter Druck. Die Regierung fordert ihn auf, sofort zurückzutreten und nicht erst in einem Monat. Der Grund? Eine neue Strafuntersuchung wegen mutmaßlicher Delikte gegen die sexuelle Integrität, wie RSI berichtet. Im Zusammenhang mit einer anderen Strafuntersuchung wegen Verdachts auf Amtsmissbrauch hatte Zali angekündigt, er werde zurücktreten.
0: Seit dem 5. sollte die letzte Schweizerin, die bei den US Open noch dabei spielen, aber an die Wiki vom SRF Sport, es ist noch kein Ball gespielt worden.
2: Es regnet und darum hat noch nicht gespielt werden können. Losgehen sollte in guter Stunde. Belinda Bencic spielt in der ersten Runde gegen Kasachin Julia Putzinseva. Der Match sollte dann losgehen, könnt ihr live auf SRF 2 schauen. Und sonst macht vor allem Schutten von sich reden. Das internationale Transferfeister geht ja heute zu, darum ist nochmal kräftig transferiert worden. Thun holt 2 Spieler, ein schwedischer Stürmer mit Namen Noah Kristoffersson und ein estnischer Mittelfeldspieler, 18-jährig erst, aber schon 14-facher estnischer Nazispieler mit Namen Patrick Kristall. Und Union Berlin, das neue Team vom Trainer Mauro Lustrinelli, holt der Castriot Imeri, der 26-Jährige ist bei Servit ausgebildet worden, hat bei IB und Thun gespielt und wagt jetzt zum ersten Mal in seiner Karriere den Sprung ins Ausland.
0: Jürg Ackermann, Schleierwolken am Himmel. Gibt das einen schönen Sonnenuntergang?
3: Ja, ich kann mir vorstellen, dass ein nach dem 8. die Schleierwolken für eine schöne Sonnenuntergangsstimmung sorgen können. Oder auch morgen ein nach dem 6:30 für einen traumhaften Sonnenaufgang. Morgen sind nämlich die Schleierwolken den Tag durch dichter und lassen die Sonne häufig nur fallen durch. Trotz den hohen Wolkenfelder ist es morgen recht sonnig und ein bisschen wärmer als heute.
0: SRF Verkehrsinfo von 18:33 Uhr. Weiterhin Vorsicht in der Region Winterthur. Auf der A1 Richtung Zürich zwischen Wülflingen und Töss, es besteht Gefahr durch Gegenstände auf der Straße. Dann in der Region Schaffhausen, auf der A4 Richtung Schaffhausen wurde die Unfallstelle vor Uwiesen geräumt, jedoch noch Stau ab Bänken. In der Region Zürich auf dem Westring Richtung Chur zwischen dem Limmataler Kreuz und Wittikon Stau wegen eines Unfalls auf der rechten Spur. Weiter Stau oder stockend auf dem Nordring Richtung St. Gallen ab Seebach und in der Region Basel auf der A2 Richtung Deutschland ab Schweizer Halle-Tunnel bis Breite stockend.

Benson Boone auf SRF 3, es geht auf die 7 zu, .7.ch, der ganze Stunde lang Schweizer Musik. Wir nehmen schnell ein bisschen Anlauf mit dem Marius Bär aus dem Appenzellischen. I wanna dance with somebody, nachher Mundart, wie das noch nie gehört hat.

0: Marius Bär, I wanna dance with somebody. Hat er eigentlich schon mal eine Postkarte geschrieben, der Marius? Céline?
1: Sehr gutes Stichwort, aha, das erwarte ich. Lieber Marius Bär, falls du zuhörst, nichts auf dem Instagram ist ersichtlich. Nada, hat dich das Outback in dem Australien verschluckt?
0: Er lässt nicht, kann ich dir sagen. Und es ist richtig so, er ist auf einer grossen Reise, hat eine Auszeit genommen. Aber wenn jemand etwas gehört hätte, dann wärst es ja du gewesen.
1: Definitiv.
0: Wir hören, apropos hören, wir hören leislige Töne, die gleich irgendwann durchlutzen.
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0: Dürfen wir vorstellen, es ist der Lauber, Mundartmusiker. Nein, das ist nicht Berndeutsch, die gehört richtig. Das ist Kanton Solothurn. Mitgebracht natürlich von dieser Frau, die neue Schweizer Musik sucht und fängt und mit euch teilt. Céline Verdelis, ab der 7.ch hier. Sag mir etwas über den Lauber.
1: Hey, ich habe ihn auch nicht gekannt, bis erst eine Mail bei uns reingeflattert ist. Wir entdecken heute also ganz neue Musik aus der Schweiz. Der Dominik Rötlisberger, wie der Lauber mit bürgerlichem Namen heisst, ist zwar Musiker, aber er komponiert eigentlich für Theater und Film, hat sich also ganz fest zuerst in dieser Welt vergraben, bis plötzlich dann seine eigenen schweizerdeutschen Songs aus dem rausgepurzelt sind.
0: Wir wollen noch gar nicht irgendwie etwas vergleichen, sondern einfach ohne den falschen Spur legen, einfach euch hören. Der Lauber, mein Wunder. Bleibst du noch hier?
1: Ich bleibe noch hier und
0: hörst
1: mit.
0: Hast du Zeit? Gut, komm, wir hören zusammen.
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0: Ja, ist es ein Sonntagmorgen? Es würde passen. Lauber, mein Wunder, Musik von Solothurn. Schöne Entdeckung, Selin.
1: Gell? Und wir lernen ihn jetzt sogar noch persönlich kennen, weil er ist schon da. Ab der 7. dann live für euch in eurer schweizermusiksendung.ch.
0: Bis dann. SRF Verkehrsinfo von 18.51 Uhr. Vorsicht in der Region Zürich auf der Oberlandautobahn Richtung Brütisellen zwischen Volkerzwil und Hegnau besteht Gefahr durch Gegenstände auf der Straße.

0: vergoldet von der grossartigen Ray. Suzanne! Zuerst mit Mario Toriani, ich sage schönen Abend und jetzt Céline Vedelis mit .ch. Zuerst aber gibt es Neues. Das ist SRF 3.
1: Die Nachrichten von SRF um 19 Uhr mit Manuela Burgermeister. Was viele bereits vermutet hatten, hat nun die deutsche Regierung bestätigt. Sie macht Russland verantwortlich für den versuchten Drohnenangriff auf den Flughafen Leipzig vor wenigen Wochen. Das erklärte der deutsche Innenminister Alexander Dobrindt. Die Beweise seien eindeutig und man rechne auch mit weiteren solchen Angriffsversuchen.
2: Wir betrachten Leipzig nicht als ein einzelnes Ereignis, sondern sehen das im Zusammenwirken mit weiteren hybriden Aktionen. Wir gehen davon aus, dass Deutschland das Ziel weiterer hybrider Angriffe Russlands ist. Dabei ist auch davon auszugehen, dass es eine Bereitschaft gibt, durch hybride Angriffe auch größere Schäden auszulösen.
1: Dass Deutschland Russland klar beschuldige, sei bemerkenswert, sagt SRF Deutschland-Korrespondentin Alexandra Gubser.
3: Wenn man bedenkt, dass sich der diplomatische Handlungsspielraum zwischen zwei Staaten, die sich nicht im Krieg befinden, in der Regel darin erschöpft, dass man den Botschafter einbestellt. Das wird auch hier getan. Aber die jetzt angekündigten Sanktionen, die sind eine deutliche Botschaft, nämlich dass die immer skrupelloseren Attacken gegen deutsche Ziele nicht ohne Konsequenzen sind. Allerdings bedeuten diese Sanktionen auch eine Eskalation, denn Russland wird reagieren müssen und es Deutschland wohl in gleicher Münze heimzahlen.
1: Und das hat Russland auch bereits angekündigt. Eine Sprecherin des russischen Außenministeriums sagte, Russland werde, Zitat, spiegelbildlich auf die deutschen Sanktionen antworten. Zu zwei Kurzmeldungen. Bei der ersten bleiben wir in Deutschland. Im Süden des Bundeslands Brandenburg sind mehrere Spreng- und Brandvorrichtungen an einem Umspannwerk gefunden worden. Das bestätigte die Polizei. Der Netzbetreiber sagt, es handle sich um selbstgebaute Flugkörper, die Silvesterraketen ähnelten. Der Innenminister Brandenburgs spricht von einem Sabotageakt. Die unbekannte Täterschaft sei systematisch vorgegangen. Die Großbank UBS ist nicht zufrieden damit, dass sie künftig ihre ausländischen Tochtergesellschaften mit 50% Eigenkapital und 50% speziellen Anleihen unterlegen soll. Diesen Vorschlag macht die zuständige Ständeratskommission. Er geht weniger weit als jener des Bundesrats. Im Tessin nimmt der Druck auf Regierungsrat Claudio Zali weiter zu. Die Regierung fordert ihn auf, sofort zurückzutreten und nicht erst in einem Monat. Grund dafür ist ein Strafverfahren wegen sexueller Übergriffe, wie das italienischsprachige Radio und Fernsehen RSI berichtet hat. Die Vorwürfe sollen mehrere Jahre zurückliegen. Staatsrat Claudio Zali kündigte bereits im Juli an, er werde sein Amt Ende September niederlegen, wegen einer anderen Strafuntersuchung. Dort ging es um den Verdacht auf Amtsmissbrauch. Das Wetter, morgen ist es ziemlich sonnig, bei 25 bis 29 Grad. Zum Teil hat es dichtere Schleierwolken. Das waren Nachrichten von Radio SRF. Verantwortlich Karin Britsch.
4: SRF Verkehrsinfo um 3 nach 7. Entwarnung in der Region Zürich. Auf der Oberlandautobahn Richtung Brüttisellen zwischen Volkenzwil und Hegnau besteht keine Gefahr mehr durch Gegenstände auf der Fahrbahn. Und auch Entwarnung in der Region Winterthur auf der A1 Richtung Zürich zwischen Wülflingen und Döss besteht keine Gefahr mehr durch Gegenstände auf der Fahrbahn. Und in der Region Basel auf der A2 Richtung Deutschland staut es aktuell ab Hagnau bis Breite.
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4: Und heute mit Mundartmusik aus Solothurn mit einem Künstler, der erst gerade seine erste Scheibe rausgebracht hat. Das gibt es heute für euch bei uns zu entdecken.
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4: Die Stimme, die gehört dem Lauber. Und der Lauber, der höckelt jetzt gerade da vis-à-vis von mir. Lauber, schön bist du da. Hoi.
7: Schön bin ich da, danke für die Einladung.
4: Hey, Lauber, dir geht es ganz fest in deiner Musik, unter anderem um das Thema Ehrlichkeit. Darum meine Frage, wann hast du das letzte Mal jemandem etwas sehr Ehrliches gesagt, wo vielleicht ein bisschen Mut gebraucht hat?
7: Ich glaube, im Fall gerade vorher dir, dass ich ein bisschen nervös bin. Nämlich. Das hat ein bisschen Mut gebraucht.
4: Ameisli im Buch, die gehört dazu. Wir dürfen das offen sein, es ist dein zweites Interview überhaupt. Und dann wagst du dich noch live da zu uns. Also, Hut ab. Ich hätte gesagt, die erste Hürde ist schon genommen.
7: Ich freue mich wahnsinnig.
4: Du hast einen Song nicht nur deine eigenen mitgebracht, sondern du hast auch einen Songwunsch geäussert. Mit dem fangen wir gerade an. Von Brandau, Farbe Hunger. Den Song darf ich dich heben. Warum hast du dich für den entschieden?
7: Hey, ich finde es eine super schöne Formulierung. Es drückt aus, dass man jemanden will, unbedingt haben, aber man fragt trotzdem um Erlaubnis. Das ist sehr poetisch.
4: Hätte ich nicht können, schöner sagen. Schön, sind ihr mit dabei. Da aussen in eurer Schweizer Musiksendung.ch heute mit dem Lauber und mit mir. Und jetzt geht Brandau, Farbe, Hunger. Darf ich dich heben?
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0: James Gunz mit «All feels allowed». Also, alle Gefühle sind erlaubt. Und so gehen wir jetzt auch gerade drei mit dir lauben. Ein Panzer oder eine Wand, um seine eigene Verletzlichkeit zu schützen. Ich glaube, das kennen wir alle so ein bisschen. Oder? So ein bisschen das, was man mal so ein bisschen hört, ja, hat ein bisschen zugetan. Oder man macht selber so ein bisschen, zieht sich so ein bisschen zurück. Du, Lauber, du willst das ganz bewusst nicht machen.
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0: Und sich so verletzlich zeigen, das klingt ja immer einfacher, wie das es ist. In der Theorie checkt man das ja zwar schon, aber in der Umsetzung hapert es dann auch ein bisschen. Wie schaffst es du?
2: Du, ich würde sagen, es ist ein bisschen auch Übungssache. Also es ist etwas, wo man sich immer wieder auch vornehmen kann. Nicht? Das ist so... Eben das Herz immer wieder auch aufzumachen, die Welt reinzulassen, sich selber zuzumuten, ehrlich sein mit sich selber, mit den Mitmenschen. Es ist eine Übungssache. So. Und natürlich im Alltag ist man immer wieder damit konfrontiert, dass man es eben, keine Ahnung, dass man zugemacht hat, dass man engstirnig wird, dass man genervt ist. So.
0: Ich finde es schön, wie du sagst, es ist eine Übungssache, so ein Work in Progress. Was ich selber auch noch gelernt habe, ist, man muss es auch nicht immer im Moment sagen, weil im Moment merkt man ja gar nicht, was hat einem vielleicht verletzt, warum man jetzt gerade zugetan, warum bin ich enttäuscht gewesen, sondern manchmal ist es sehr lässig, wenn man kommt dann im Nachhinein und man kann gleich noch sagen, du, ich muss noch etwas bereden mit dir.
2: Absolut, absolut.
0: Ich finde, auf Mundart, so sich verletzlich zeigen und sagen, was wirklich im Inneren mir auch im Inneren vorgeht, ist ja noch eins mutiger, weil man kann wirklich nichts verstecken. Man versteht ja wirklich einfach alles. Ist das auch so ein bewusster Entscheid von dir? Ja genau, eben darum, sicher Mundart.
2: Irgendwie schon. Also es war klar, dass ich auf Mundart schreiben werde, weil letztlich ist es die Sprache, die ich im Alltag die ganze Zeit damit schwätze. Und wenn ich es wie im Alltag zum Beispiel eben übe, ehrlich zu sein oder verletzlich zu sein, warum sollte ich es dann nicht auch in Musik machen? Und ich finde es ganz besonders schön, dass es Mundartmusik gibt, die sich dem wie annimmt, auch probiert, auf poetische Art und Weise auszudrücken, was in Menschen vorgeht. So, ich glaube, mir mag das manchmal, dass Mundart so den Stempel hat, wo es ist irgendwie nicht, es kann nicht poetisch sein oder es kann nicht ehrlich sein. Das finde ich, stimmt nicht.
0: Im Gegenteil, du beweisest mit deiner ersten Scheibe, erst gerade rausgekommen, so klopft es. Den gleichnamigen Track, den hören wir dann auch noch in dieser Sendung, in dieser halben Stunde. Du bist aus Solothurn. Du hast Film, Musik und Theatermusik studiert. Du hast irgendwie nach dem Studium sich zuerst einmal in diese Welt verkrochen, vom Komponieren für andere, obwohl es das Solo-Projekt Lauber eigentlich schon gegeben hat. Wieso ist es irgendwie erst gut nach 6 Jahren so weit gewesen, wo du gesagt hast, so, und jetzt sollte ich das Solo-Projekt Lauber zum Leben erwecken?
2: Naja, ich glaube, es hat tatsächlich die Zeit im Fall gebraucht. Ich hatte eine Residenz in Paris, wo dann die, oder viele von diesen Songs entstanden sind. Und es hat sich so angefühlt, als hätte ich über die Jahre, wo ich eigentlich nicht Songwriting gemacht habe und Theaterkomponist war in dem Sinn, wie auch gewisse Samen in mir innen langsam halt gewachsen. Und in Paris ist das zum Teil wirklich ein bisschen explodiert, so kann man sagen. Also, dass die Songs wirklich so aus mir rausgeflossen sind und ich gecheckt, aha, ich habe das irgendwie eben trage das eigentlich seit Jahren in mir ein bisschen um, die zum Teil Fragmente oder die Gedanken oder das, was ich ausdrücken will. Und es hat, glaube ich, die Zeit einfach gebraucht. So, ganz, ganz schlicht.
0: Für all die, die sich jetzt gefragt haben, was, er hat eine Residenz in Paris? Das ist natürlich nicht gemeint, die Schloss, die du dort hast, sondern Residenz, in dem sagt man so, wenn Künstlerinnen und Künstler die Möglichkeit haben, für vielleicht ein halbes Jahr jetzt, oder in deinem genau. Fall, irgendwo in einer anderen Stadt können arbeiten, sich kreativ austoben mit so einem Tapetenwechsel, der scheint bei dir ganz fest gefruchtet haben. Und es ist eine ganze Scheibe entstanden. Wir hören von dieser eine Weltpremiere, haben wir noch nie gehört. Der Song heisst «Komm mir nimm». Was ist die Geschichte dahinter?
2: Die Geschichte dahinter ist ja schon auch angeknüpft an die Residenz. Ich bin dort, eben, es war nicht ein Schloss, gewesen, sondern es war eine Einzimmerwohnung, schlecht isoliert. Ich bin zwar im Sommer angekommen, aber irgendwann ist es wirklich auch ungemütlich kalt geworden. Und naja, ich bin dort allein in dieser Wohnung, in einer grossen Stadt. Ich komme vom Land, das ist für mich Paris, eine grosse Stadt gewesen. Und ja, da ist schon regelmässig das Gefühl von Einsamkeit vorbeikommen. So, sich allein fühlen, sich verloren fühlen ein bisschen auch. Und irgendwie mit sich selber müssen zu Schlag kommt, eben auch mit dem Gefühl. Und letztlich ist dann der Song aus dem rausgekommen, so ein Umgang mit dem Gefühl von Einsamkeit.
0: Kommt man nicht mehr mit der Einsamkeit in dem Fall?
2: Genau. Der Struggle davon, dass man es irgendwie nicht haben will und doch weiss, es gehört ein bisschen dazu zum Leben. Es ist einfach ein Fakt, dass man irgendwo auch allein ist, allein bleibt. Und so ein bisschen das Hin und Her, Katz-und-Maus-Spiel.
0: Das Katz-und-Maus-Spiel in Form von deinem Song «Komm mir nicht mehr», klingt so. Das ist für euch zum ersten Mal der Lauber.
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0: Joya Malin mit Two Lovers. Und bei mir im Studio ist immer noch der Lauber.
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0: Wir haben vorhin den Song Kummer nicht mehr gehört. Und dann haben ihr geschrieben zu uns hier im Studio auf 079 308 3333. Zwei Nachrichten habe ich für dich, zum Beispiel vom Vreni, der findet, jetzt habe ich jemanden Neues kennengelernt, mega lässig. Oder jemand, der gefunden hat, Tanja, so eine unglaublich coole Stimme, ich freue mich auf mehr.
2: Ja, yeah, es gibt mehr. Es wird mehr geben, auf jeden Fall.
0: Deine EP, dein Mini-Album, das gerade rausgekommen ist, ist also erst der Anfang. Und jetzt kommen wir zu einem Song von dir, der auch nochmal eine Songpremiere ist. Als ich den das erste Mal gehört habe, habe ich gemerkt, oh, das macht etwas mit mir. Das berührt mich so fest, auch weil er sich so Zeit lässt, auch instrumental. Und du selber hast gesagt, da habe ich mein ganzes Herzblut reingegeben. So klopft es. Warum hast du dein ganzes Herzblut reingegeben?
2: Es war ein Song, der auch seine Zeit gebraucht hat, bis er tatsächlich so gestanden ist, wie er jetzt auf dieser Platte ist. Ich habe das zuerst mit sehr viel Text und sehr kompliziert probiert, irgendwie das auszudrücken, was ich eigentlich sagen wollte. Und dann irgendwann habe ich gemerkt, ah nein, es geht eigentlich ganz einfach. Wenn es offen ist, tut es weh. Wenn es weh tut, macht es wieder zu. Und so klopft es aber immer weiter. Und es ist wirklich so ein bisschen zu einem Herzstück geworden von dieser Zeit in Paris aus. Es drückt für mich halt beides aus. Eben, es gibt Zeiten, wo man fühlt sich einsam in dieser Welt verloren und man hat gleichzeitig ein Herz, das irgendwie Lebenslust auch hat, wo will sich verbinden, wo will in Beziehung gehen und das gehört wieder zu. Es ist, so klopft es hin und her, so klopft es vorzu.
0: Und du hast vorhin schön gesagt, oder so, zuerst ist das so ein komplizierter Text. Du tust ja zuerst Texte schreiben und nachher kommt die Musik dazu. So schaffst du. Und eigentlich hast du dann wie gemerkt, das ist eigentlich ganz anders, was ich sagen will. Was ist es denn, was du sagen willst mit dem Song?
2: Nein, oft ist es ja sehr simpel. In diesem Fall wirklich, es gibt ein Herz hier in meinem Körper irgendwo innen, wo einen Rhythmus hat. Und dieser Rhythmus ist eigentlich sehr einfach. Es will sich verbinden, es macht manchmal wieder zu. Und es gibt nicht viel dazu zu sagen, dass es passiert. So.
0: Und es klopft und klopft.
2: Es klopft und klopft.
0: Einfach weiter. So klopft es. Da ist auf euch erlauben. Ein Song, der über 6 Minuten geht. Meine Empfehlung, sich richtig reinfallen lassen. Und ganz fest hinhören. Zum ersten Mal für euch hier im .ch, eurer Schweizer Musiksendung. Dort, wo ihr neue Musik aus der Schweiz entdecken könnt und gerne bekommt.
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0: Ein Dienstagabend, der direkt ins Herz geht mit Lauber und so klopft. Und jetzt schauen wir schnell zusammen auf die Straße. Kurz nach 7:30 liegen keine Meldungen über größere Störungen vor. Wenn es bei euch aber irgendwo stockt oder staut oder etwas auf der Straße los ist, wo nicht so sein, dann jederzeit schnell durchgeben via gratis Hotline 0800 888 123. Und wir nehmen nochmal ein Ohr voll.
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0: Die Musik, die direkt ins Herz geht, so etwas gibt es bei uns, für euch, bei SRF 3, eurer Schweizer Musiksendung.ch. Der Lauber mit «So klopft's». Und «So klopft's» heisst auch deine erste gleichnamige Scheibe. Und du hast die jetzt hier mit dabei, in Vinyl, wie es sich gehört.
2: Natürlich.
0: Was machen wir jetzt mit der? Lassen wir die jetzt hier so ein bisschen liegen?
2: Also die ist entweder für dich, Selin, habe ich gedacht.
0: Oh, das ist sehr lieb.
2: Also nein, sie ist für dich.
0: Danke.
2: Und ich habe auch noch mehr dabei, die wir können verlosen können.
0: Ich habe gesagt, das machen wir unbedingt damit. Also ich kann auch einen Plattenspieler, ich bin gerne Abnehmerin von einer, aber vor allem wir da draußen sind gefragt. Wer jetzt Freude gehabt hat, Lauber zu entdecken, unbedingt mir hier ins Studio schreiben auf 079 308 3333. Dann wandert die Vinylplatte zu euch, schicke sie euch per Post 079 308 3333. Wer das die Platte so klopft vom Lauber, möchte ich bei sich zu Hause hören. Und apropos hören, du bist jetzt auch schon live dann unterwegs, am 11. September zum Beispiel, ist am Freitag, kann man dich hören, zusammen mit dem Ensemble, das ist Plattentaufe, im Kreuzkultur in Solothurn, genau. Heimspiel für dich.
2: Genau.
0: Oder dann am Freitag, 25. September, da spielst du in Bern im Gaskessel das Doppelkonzert mit dem Feierbaba und auch mit dem Ensemble. Wer das noch mehr Live-Daten will, ausfindig machen will, wo das der Lauber bei euch um sich spielt, kann das auf deiner Homepage lauber-unterwegs.ch.
2: Danke mal.
0: Danke dir, bist du da gewesen. Danke für die ehrliche Musik, die so direkt ins Herz und unter die Haut geht. Ich freue mich, wenn wir uns wieder hören.
2: Sehr gerne.

0: Valentino Vivace, Musik aus dem Tessin mit Soli Dudine. Am Mittlosen heute mit euch, Céline Verdelis. Und heute ist einiges los. Jetzt haben wir den Lauber kennengelernt, die, die es verpasst haben und finden, was wäre. Was haben neue Mundartmusiker aus Solothurn? Können natürlich wie immer das ganze.ch nachlesen und zwar bei uns auf srf3.ch. Und jetzt wünsche ich euch viel Energie beim Kochen. Wenn ihr um diese Zeit knapp jetzt den 20 vor 8 noch den Kochlöffel schwingen müsst. Ein guter Miteinander, wenn ihr gerade beim Znacht sind. Und natürlich auch ein guter, wenn sie einfach nur für ein bisschen Brot mit irgendetwas drauf gelangt hat. Und wenn das der Fall ist, dann sind wir also im Team von der Mary J. Unser Best Talent von dem Monat September kommt aus Lausanne und macht Musik auf Französisch und sie hasst kochen.
1: Je déteste cuisiner. Je déteste ça, vraiment. Je ne comprends pas les gens qui cuisinent, mais je les remercie, car j'adore la bonne nourriture.
0: Selber hasst sie es. Schön, wie sie sagen, je déteste, ich hasse es. Ist aber sehr dankbar für die Leute, die es gerne machen, weil also essen, das kann sie sehr gut und gern. Liebe Mary J, kenne ich sehr, sehr gut. Und sie kann auch dazu noch schnell essen. Sie verleiht sich auch gerade noch einen halben Preis für schnell essen. Ja, schnell essen, viel essen, gut können essen. Die ist mir sympathisch. Wir lernen sie gerade noch besser zusammen kennen. Zuerst aber hören wir noch die Alina Amouri zusammen mit dem Msoke Modified Vibration.

0: Dalina Muri. Featuring Msoke. Modified Vibration. Den Vibe nehmen wir gerne mit in der Dienstagabend. Und es ist ein spezieller Tag, weil es ist ein erster von einem neuen Monat. 1. September, das heisst, Trommelwirbel, es ist wirklich auch wieder Zeit, um etwas Neues zu entdecken. Ein Best Talent von dem Monat. Das sind damit Künstlerinnen und Künstler, die man einen Monat lang besonders fest ins Skiwerferlicht rücken. Diesen Monat ist das jemand aus der Wellschweiz. Also ich durfte sie auch schon kennenlernen, live gesehen. Grossartige Energie, die sie mitbringt, die 24-jährige Lausannerin Mary J. Sie wohnt aber seit Anfang Jahr nicht mehr in Lausanne, sondern in Paris, um sich so ein bisschen der französischen Musikszene anzunähern, ein bisschen zu netzwerken. Und ja, wenn man vor Ort ist, ist das natürlich immer einfacher. Und vielleicht einfach auch mehr, um noch schneller, feines Essen in sich hier zu schaufeln.
1: Mon plus grand talent. C'est que je pense que je suis championne minimum suisse, mais probablement mondiale de vitesse de manger. Je mange tellement vite, c'est angoissant. Je crois que c'est mauvais pour la santé, mais en fait, la vie est trop courte pour passer une heure à table. J'ai faim, j'ai envie de sentir la nourriture arriver dans mon ventre, donc je mange très très vite.
0: Leute, endlich mal jemand, was sagt, wo ich auch wirklich der Überzeugung bin. Also nicht, dass ich das auch Han mit dem schnellen Essen. Sie behauptet nämlich von sich, sie sei Schweizer, wenn nicht sogar Weltmeisterin im schnellen Essen. Logisch, wahrscheinlich ist das sehr ungesund. Aber was bringt es, um stundenlang am Tisch zu bringen? Gut, da wiederum darf ich auch gerne. Und in dem Zusammenhang verstehe ich ehrlich gesagt auch, warum sie dementsprechend nicht gerne kocht, respektive sie hasst zu kochen, weil sie offenbar das Essen immer so schnell abschlingt, wenn sie Hunger hat. Dann muss man sich natürlich schon fragen, ja gut, wieso also so lange in der Küche stehen, wenn es nachher nach 10 Minuten weg ist? Verstehe ich sehr gut. Mary J., unser Best Talent vom September. Hast kochen, also wirklich aus tiefstem Herzen. Und ich verstehe das auch wirklich sehr, sehr gut. Da gibst du so lange Mühe in der Küche, machst irgendwie so ein Mise en place oder so. Nachher wird es einfach 5 Minuten weggeschuffelt. Sie versteht zwar nicht Leute, die kochen, aber sie ist ihnen natürlich sehr, sehr gern, sehr dankbar, weil gern essen tut sie es dann natürlich schon. Ich könnte nehmen, wie ihr es wollt. Ja? Als Motivation, um jetzt vielleicht noch in der Küche zu stehen, vielleicht für jemanden, der heute spät heimkommt, irgendwie noch Training geht oder etwas, die Person bekochen. Oder als Reminder, um nicht so schnell essen wie Mary J., dass sich der Aufwand dann auch gelohnt hat. Da ist sie, Mary J., unser aktueller Best Talent.

0: Ups, jetzt ist jetzt Nacht auch schon wieder aufgeputzt. Ups, das ist ein Song von unserem Best Talent von dem Monat September, wo wir zusammen werden diesen Monat kennenlernen und noch ganz viel Musik von ihr hören, wo erst gerade auch wieder eine neue EP, ein neues Mini-Album rausgegeben hat, die Mary J.
1: Mon EP, c'est la chute et la renaissance d'une Barbie des temps modernes à travers des sonorités électropop et indé. Voilà.
0: Voilà, mehr braucht es gar nicht. So beschreibt sie selber die Mary J. aus Lausanne. Die EP beschreibt den Fall und das Wiederaufstehen von einer Barbie, alles untermalt von Elektropop und so Indie-Klängen. 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Ein Song drauf, den wir gerade so voll genommen haben, heisst auch Boom Boom Barbie. Den hören wir jetzt dann gerade miteinander. So einfach wie es tönt, ist es aber schon nicht. Es geht schon noch etwas tiefer. Es geht darum, immer alles perfekt zu machen oder genauso, wie sie sich das vorgenommen hat. Also so ein bisschen wie Barbie. Oder Barbie steht ja auch so für den Perfektionismus.
1: Ça parle justement de perfectionnisme, ça parle de vouloir toujours tout faire parfait, ouais, exactement comme je viens de dire. Et puis ça parle un peu des limites que ça peut atteindre. Ça parle de burn-out. Je l'ai écrit après avoir fait un burn-out.
0: Sie hat die EP geschrieben, nachdem die 24-jährige Mary J. ein Burnout gehabt hat. Ja, so früh ist das schon möglich. Und das in ihrer Art und Weise dann nachher verarbeitet hat.
1: Dans mon EP, je parle de perfectionnisme et d'être très exigeant avec soi-même et de vouloir toujours être un 10 sur 10 ou une 10 sur 10 et de réaliser que c'est impossible. Je parle surtout de ça.
0: Sehr hohe Ansprüche. Immer wollen 10 von 10 sein, das geht halt einfach nicht. Darum umkehren und wieder aufstehen. So wie von einer modernen Barbie, wie sie das auch macht. Heisst du die EP «Le Rose, c'est Aspin». Und da ist der Track jetzt für euch «Boom Boom Barbie», wo auch ganz fest so die Energie und den Ehrgeiz von der Mary J. widerspiegelt. Da ist sie, Mary J.

0: Softloft macht den Abschluss von der heutigen Schweizer Musiksendung. Punkt 10. Gehört uns morgen wieder ab 7. Ich bin Zenin Vatelis, wünsche noch einen schönen Dienstagabend, viel Freude beim weiteren Musikentdecken im Sounds, gerade nach den News, hier bei SRF 3.
1: Die Nachrichten von SRF um 20 Uhr mit Manuela Burgermeister. Was viele bereits vermutet haben, hat die deutsche Regierung nun bestätigt. Sie macht Russland verantwortlich für den versuchten Drohnenangriff auf den Flughafen Leipzig vor wenigen Wochen. Der deutsche Innenminister Alexander Dobrindt erklärte, die Beweise seien eindeutig. Und man rechne auch mit weiteren solchen Angriffsversuchen.
2: Wir gehen davon aus, dass Deutschland das Ziel weiterer hybrider Angriffe Russlands ist. Dabei ist auch davon auszugehen, dass es eine Bereitschaft gibt, durch hybride Angriffe auch größere Schäden auszulösen.
1: Dass Deutschland Russland so klar beschuldige, sei bemerkenswert, sagt SRF-Deutschland-Korrespondentin Alexandra Gubser.
3: Wenn man bedenkt, dass sich der diplomatische Handlungsspielraum zwischen zwei Staaten, die sich nicht im Krieg befinden, in der Regel darin erschöpft, dass man den Botschafter einbestellt. Das wird auch hier getan. Aber die jetzt angekündigten Sanktionen, die sind eine deutliche Botschaft, nämlich, dass die immer skrupelloseren Attacken gegen deutsche Ziele nicht ohne Konsequenzen sind. Allerdings bedeuten diese Sanktionen auch eine Eskalation, denn Russland wird reagieren müssen und es Deutschland wohl in gleicher Münze heimzahlen.
1: Und das hat Russland bereits angekündigt. Eine Sprecherin des russischen Außenministeriums sagte, Russland werde, Zitat, spiegelbildlich auf die deutschen Sanktionen antworten. Das US-Militär fliegt nach eigenen Angaben neue Angriffe gegen den Iran. Diese würden sich gegen Ziele der iranischen Revolutionsgarden richten, schreibt die US-Armee auf der Plattform X. Und weiter heißt es, das sei eine Reaktion auf Angriffe der Revolutionsgarden auf Schiffe in der Straße von Hormus und gegen US-Soldaten, die in der Region stationiert sind. Am Wochenende eskalierte der Konflikt zum ersten Mal seit Wochen wieder militärisch. Die USA und Iran griffen sich gegenseitig an. In die Schweiz. Im Tessin nimmt der Druck auf Regierungsrat Claudio Zali weiter zu. Die Regierung fordert ihn auf, sofort zurückzutreten und nicht erst in einem Monat. Grund dafür ist ein Strafverfahren wegen sexueller Übergriffe, wie das italienischsprachige Radio und Fernsehen RSI heute berichtet hat. Die Vorwürfe sollen mehrere Jahre zurückliegen. Staatsrat Claudio Zali kündigte bereits im Juli an, er werde sein Amt Ende September niederlegen, wegen einer anderen Strafuntersuchung. Dort ging es um den Verdacht auf Amtsmissbrauch. Das Wetter. Morgen ist es ziemlich sonnig, bei 25 bis 29 Grad. Zum Teil hat es dichtere Schleierwolken. Das waren Nachrichten von Radio SRF. Verantwortlich Karin Britsch.
4: SRF Verkehrsinfo von 20.03 Uhr. Zurzeit keine Meldungen über größere Störungen.
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4: 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Gut ist, dass der Wetterbericht so gut ist.
6: Eine Zeit lang ist es fast ein bisschen anstrengend gekommen, aber jetzt ist es für uns schon sehr willkommen. Wegen der Nacht ist sehr lang. Das ist das, was wir auch ein bisschen, wo wir nicht so sicher sind damit, dass es halt schon am 8. Feister ist. Aber wir machen es sowieso, wie es kommt. Es fängt auch so.
4: Daniel Fontana und sein Kollege Maisch Gosteli sind heute Abend im Sounds, um erklären, was Kilby 26 so bringt.

0: angekündigt. Und der diesjährige Programmzettel bietet Hot Cold als Orte von Gefühl. Lernt im Sound heute Abend kennen, was Kilby 2026 so bringt. Hot and Cold als Wetter, 30 Grad sind angesagt. Ein bisschen Sommer im Herbst zu Düdingen, aber letztes Jahr an der allerersten Herbstausgabe von dem wunderbaren Festival haben wir gemerkt, dass dann die Nächte eben länger werden und dann ein bisschen frisch wird. Kurz vor dem Festival, in gut 48 Stunden geht es dann los, haben Daniel Fontana und Mai Gosteli bei uns im Sound vorbeigeschaut und schon bei mir gestrahlt, es geht gut.
1: Ja, also ich freue mich, dass es sehr gut geht. Das ist auch irgendwie immer auch Glück, dass es halt einfach ein unfassbar schöner Ort ist, zu Wappen. Es ist auch nicht irgendwie nur die Musik. Es ist einfach der Ort, ja, der Effekt mit dem See und mit der Aussicht und die Landschaft und die Zweisprachigkeit und die lustigen Leute, also es ist eine gute Stimmung. Wir haben ein super Team, ein paar schöne Tage gehabt jetzt beim Aufbauen, gut gegessen. Also es ist fantastisch. Also es ist fast schade, bekommen die Leute das nicht mit. Sehen sie es nicht, aber ich glaube, sie spüren es.
0: Ja, wer will, kann noch runterrennen gehen, helfen, aufstellen und sonst sieht man sich dann ab dem Donnerstagabend an der Papon Kilby. Weit außerhalb von Freiburg in Düdingen auf dem Land und man holt die ganze Welt in Sachen Musik an. Starten wir gerade mit dem Highlight.
2: Jungle-Produzentin aus UK, die unglaublich frisch und mega coole EP, so Alben produziert und das war so ein Act, den ich nicht kenne, wo mir irgendwie ein Kollege, so wie gesagt hat, immer von Sherelle geredet hat und ich habe immer so, das kenne ich gar nicht und so. Und dann habe ich das mal wie gelost und bin wirklich von Anfang an mega Fan gsi. Es ist mega spannend, so die Mischung von dem Jungle, zum Teil auch sehr, sehr, sieht so einen Song, der Jungle Techno oder Techno heisst, so mega hohe BPM, wo richtig reinholt. Hat das Gefühl, echt eine coole Person auch von den Aussagen, die sie macht, die Interviews, die ich auch sehr, sehr spannend finde. Das ist ja auch für uns so, ja, häufig auch interessant, wie studiert sie Musik und wie entsteht die Musik, was ist der Background und sehr cooler Act, wo ich mich sehr, sehr fest darauf freue und merci an die Person, die mir den Tipp hat gegeben.
1: Also gestern habe ich so einen Post gemacht, auch Insta-Post, und das ist habe ich so einen Track dazu getan, den Namen weiß ich nicht, aber sofort mega Reaktionen kamen. Das ist wirklich ein guter Tipp.
0: Ja. Genau. Und jetzt im Sounds, Sherelle. Die Community hebt, man gibt einander Tipps und der ein oder andere fließt in direkt ins Programm von der Kilby. Heute Abend lernen wir die besten Sachen kennen im Sounds hier auf SRF 3. Sherelle, Jungle Techno.

0: Das ist Sounds, der Musikabend auf SRF 3, heute kuratiert von den Machern von der Bad Bonkilby. Das Festival in Düdingen, das sich in den letzten Jahren auch einen Namen gemacht hat, weil es KünstlerInnen empfangen über längere Zeit, nicht einfach nur für ein Konzert buchen, sondern etwas entstehen lassen. Und das ist ein Beispiel. Colin Self, wir haben ihn gehört mit Respite von den Talpenmancer. Und da entsteht etwas im Westen.
1: Also es geht sehr wahrscheinlich an den Colin Self, könnte ja Act geben, der zwischen ihm einfach zu konsumieren ist. Aber sehr wahrscheinlich in anderen Momenten auch total schwierig gehabt. Ein Musiker aus New York lebt in Berlin, ist eigentlich eher Performance-Künstler, aber man macht mega schöne Platten zwischen Techno und Pop. Und die Live-Umsetzung jetzt von diesem Projekt, das er macht, ist so mit einem elfköpfigen Tanzchor, wo ab morgen am Genfersee in einer Residenz am Proben ist und so, am Zelteln ist, am Zusammenleben ist. Und dann kommen sie am Freitagabend an die Kölbe kommen, gucken, wie das aussieht. Und am Samstag sind sie auf der grossen Bühne, am Abend um 10 Uhr. Und sie alle sehr gerne auf der Bühne, aber wissen noch nicht genau, was passiert. Aber das ist so. Künstler, wir haben noch getroffen vorher, wir haben mit ihm geredet, wir haben die Show vorbereitet und wir sind überzeugt, dass dort einfach nichts schief geht oder einfach nicht so die Stimmung schief geht, sondern da bekommt man einfach total ein gutes Gefühl, also dass der mit Situationen umgeht und improvisiert, aber nie zu Ungunsten von Popmusik halt, also dass es nicht verkeilt und nur verbröckelt und, also es gibt glaube ich auch den Rave-Moment oder den Party-Moment in diesem Konzert.
0: Das ist der Daniel Fontana, seit über 30 Jahren im Hintergrund am Mischeln, wenn es um Papa und Kilby in Düdingen geht. Dieses Jahr entsteht etwas Grosses für am Samstagabend mit Colin Self und dem Tanzensemble. Und am Donnerstagabend geht es bereits los. Kilby hat dieses Jahr mit Hindernissen gekämpft, gerade wenn es um die grösseren pop-orientierten Momente geht. We are the die Namen, die vielleicht rausgestochen sind im Programm, wo man schon mal aufgeschnappt hat, irgendwo wie Green Tea Peng oder Los Tutanaka. Die stehen nicht mehr auf dem Programm. Kilby kämpft mit so vielen Absagen wie noch nie. Was ist da los?
1: Planung ist oft das Problem. Also manchmal ist es Planung, die datentechnisch vielleicht von wie es auch einen Haufen Leute dazwischen hat, Agenturen, mehrere Agenturen oft, irgendeine Europa-Agentur, ein Management, das sich gerade wie ausgewechselt hat, ein paar Monate vorher, wo die Information nicht zu den Künstlern reingegangen ist, die Kalendergründe, die es manchmal hat, wo man vielleicht gesperrt hat. Also es sind, glaube ich, drei Absagen wegen Kalenderproblemen. Mhm. Termine, also einfach zu viele Termine. Gesundheitliche Probleme ist jetzt weniger, bis jetzt nicht, die kommen dann hoffentlich nicht noch. Also, aber wir sind auch für das parat. Also, wir kennen ja auch so viele Leute, ich glaube, das Publikum nimmt das eben auch nicht übel. Und wir flicken, was es zu flicken gibt.
0: Ja, der Druck ist gestiegen in den letzten Jahren in der Festivalbranche, auch auf die Acts. Es wird wahnsinnig viel verlangt von allen und da wird auch überbucht von dem ganzen Druck. Haltet sich Papa und Kilby, wie ihr gerade schon gehört habt, auf eine wunderbare Art fern.
2: Wir reden lieber über die Bands, die wir spielen und nicht die, die abgesagt haben. Aber man kann natürlich gleich schon auch sagen, dass es wirklich schon recht krass ist, wie viele Absagen wir dieses Jahr bekommen haben, aus ganz verschiedenen Gründen. Und man glaube schon so ein bisschen, kann sagen, also das Musikbusiness 2026, ja, das ist mittlerweile schon eine krasse Realität, wie viele Konzerte, nicht nur bei uns, auch Clubkonzerte und überall einfach wie abgesagt werden. Und das ist schon eine krasse Realität, aber ja, wir finden den Weg, darum, wie man mit dem umgeht und fokussiert sich mehr auf die Bands, die spielen, weil sonst das andere macht, dann ist es einfach wie nur
1: kaputt.
2: Und kaputt, ja.
1: Ja, es passt irgendwie zum Ersatz. Also die Brainrot Cowboy, ganz eine junge Band. Wir haben uns dann irgendwann entschieden, für halt, so fast so ein bisschen Headliner durch jüngere Bands zu ersetzen. Das ist ein Duo aus Brüssel, wo ja, der Name ist auch ein bisschen fast Programm von diesen Absagen. Also wir einfach auch manchmal ein bisschen verblöden. Wir auch ab und zu mit Internet, mit Unzuverlässigkeit, die entsteht. Also ich gucke ja zum Beispiel sogar jetzt noch ans Handy, wenn ich etwas erzähle, wie ich manchmal die Stilbezeichnungen nicht mehr sagen kann. Ich merke, dass ich wie unsicher bin bei Interviews aus dem Grund, wegen KI. Es ist tatsächlich so hinderlich, wenn man das so annimmt. Also wegen Tipps kommen ja nicht aus dem Internet, sondern eher wie die Band, die ist so recht dystopisch, wie es daherkommt, also die Stimme. Vereffektiert und der Typ ist von einem Freund von mir, von Etienne Blanchot, der macht das DJ-Set am See, ist ein Booker aus Paris. Schöne Zusammenarbeit haben wir einen Haufen gemacht, früher, jetzt ein weniger, aber da kommen so die spannenden Tipps und für das braucht es manchmal schon gar keine Agenturen, für das braucht es eigentlich Absagen. Absagen sind wie Hoffnung, es gehen neue Türen auf und die spielen Mitternacht auf der grossen Bühne, Headliner-Slot und ja.
0: Auch da wieder. Community funktioniert in die Dinge. Papa und Kilby findet ihren Weg, wenn auch mit Hindernis, mit all diesen Absagen. Das sind die angesprochenen Brainrot Cowboy. Ganz frisch veröffentlicht als Ersatz auf dem Programm. The Track.

0: schönen Dienstagabend. Das ist Sounds auf SRF 3. SRF Verkehrsinfo von 20.27 Uhr. Zurzeit keine Meldungen über größere Störungen.
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0: Ist das traditionelle Folk? Ist das Rap? Ist das Glitchpop? Wo muss man es antun? Genauso Projekte sind perfekt an der Bar.Kilby. Milkweed aus dem UK und da blüht man in Düdingen richtig auf, wenn es weird wird.
1: So kurlige Acts wie Milkweed sehr schön könnte wirken, optisch. Also auch zum Hören. So mega schön und kurlig und kurios. Also so. So eine Mischung aus Field Recordings, so alte Kassetten, die man verschnitten hat, oder wenn es einmal über das Bann gedreht hat im Autoradio und so, und wenn man nicht mehr genau gewusst hat, ob man unter- oder über Wasser Musik hört. So Momente hier sind sehr politisch, sehr lustige Zwischenansagen. Die sind auch sehr lustig zum Fotografieren, habe ich das Gefühl, wegen die eine Person ist sehr zurückhaltend und die andere Person ist sehr lustig und extrovertiert.
0: Festival Preview, letzte Runde ist das der Sommer. Bar.Kilby ist ab dem Donnerstag bis am Samstag on in Düdingen und dort ist schon das, was neben der Spur tanzt, das, was richtig spannend ist. Für alle, für die, die kommen schauen und hören, aber auch für die Macher hinter dem Programm. Daniel Fontana und Maisch Gosteli sind heute Nachmittag im Soundstudio gewesen und haben erzählt, dass sie eben schon sehr gern dort andriftet, wo nicht alle anderen sind.
1: Es passiert halt also dass man irgendwie so kurzfristig am Schluss manchmal noch so Zeug drin flechten, wo ja sogar mühsam ist. Also jetzt habe ich zum Beispiel auch die Idee gehabt, dass wir die zwei Klavier, die da irgendwie neben der Toilette stehen, dass wir die noch bespielen. Jetzt gibt es da noch ein Programm mit fast 20 Auftritten, wo wir da irgendwie noch kommunizieren, wo sich da auch nicht alle freuen, weil es gibt noch Büte und so. Und, es ist noch so ein bisschen unsicher, ob das nicht die Konzerte nicht gestört sind von denen, die die WCs reinigen und leeren. Aber eben umso schöner und verrückter und ohne das ist es irgendwie auch nicht so lustig. Und wenn es in die Hose geht und wenn es Kritik gibt, ist es so recht schön. Ich finde, es gibt nichts Schöneres, als wenn die Leute an unserem Festival dürfen kritisieren dürfen und merken, dass wir nicht alles richtig machen.
0: Und etwas, wo sie sich darauf einlösen in die Dinge das Wochenende, ist der sogenannte Piano Garden. Ein neues Projekt, das zwischen den Bühnen passiert.
2: Anfang August etwa, sind die gepflanzt worden.
1: Ein bisschen früher noch, ja.
2: Genau, und das heisst, die sind einfach so halb in der Erde und halb so draussen. Und die stehen jetzt einfach dort. Und werden eben während der Kilby an drei Tagen, oder?
1: An allen drei Tagen gibt es irgendwie 7 Konzerte, ja, 15-minütige Konzerte. Hat schon diverse Leute, die zugesehen haben. Also das Programm kommt erst am gleichen Tag veröffentlicht. Und, das ist das Projekt von der Anea Lockwood, Künstlerin aus Neuseeland, lebt in New York. Das ist eine Idee von ihr, dass man zwei Klavier pflanzt, in die Natur stellt und die lässt verwittern. Und die Töne halt jetzt schon ein bisschen anders als vor 2 Monaten, wo wir die Vernissage gemacht haben. Da waren sie noch recht in Stimmung gewesen. Jetzt sind sie in einer Verstimmung, die eben auch so ein bisschen fehlerhaft wird. Was man ja sonst in der experimentellen Musik ist, ja das schon fast harmlos, was wir jetzt hier machen. Aber wir sind gespannt. Ob es jemand merkt, es hat sicher viele Leute, die auf dem WC sitzen, die es hören. Es ist sehr nah. Es sind wirklich nur 3-4 Meter davon entfernt.
0: Sachen, die passieren, eben nicht in der Mitte der Aufmerksamkeit, sondern zwischendrin, genau dann, wenn man sich eigentlich zurückzieht, plötzlich ist man Teil von einer Performance. Das ist typisch Bar.Kilby und treibt man das irgendwann weiter. Gibt es bald keine Bühne mehr? Das gute alte Spiel, Publikum schaut auf, was auf der Bühne passiert. Ist das mittlerweile überholt?
2: Man macht sich schon Gedanken in diese Richtung, aber schlussendlich habe ich gleich das Gefühl, dass die Leute schon froh sind, wenn sie an ein Festival gehen. Also darüber können wir für mich reden. Schau ich schlussendlich gleich auch immer noch sehr gerne auf eine Bühne. So. Und ich finde es auch sehr schön, wenn er hinter mir oder vor mir auch etwas passiert. Aber irgendwie, ich glaube, wie, dass wir jetzt komplett von dem wegkommen und gar keine Bühne mehr haben und das völlig probieren, habe ich das Gefühl, passiert wie nicht. Es passiert vielleicht eher in dem, dass einfach alles viel fließender ist. Das, wie, glaub, wegen dem habe ich das Gefühl, dass sich viele Artists auch sehr wohlfühlen. Ich glaube, dass es halt wie ein grosses Zusammentreffen ist von vielen Leuten, die sich kennen, die sich wohl sind. Und es ist nicht so, dass wie, ah, das ist jetzt Backstage und hier ist mega alles, sondern es ist sehr so fließend vom Umgang, wie wir zusammen sind. Aber schlussendlich, die Bühne stehen gleich immer noch.
1: Ja, für nichts wollen wir sie auch nicht gerade bauen. Also, kostet ja Haufen. Und ein bisschen Abwechslung ist auch gut. Wenn jetzt alle mit im Publikum spielen, wird es, glaube ich, auch langweilig. Aber ja, da geht dann oft ja auch das Publikum auf die Bühne. Das ist auch eine Möglichkeit bei uns, wo wir nicht verhindern, wie es passiert. Und wir probieren ja nicht alles so zu reglementieren. Also, vorsichtig bleiben, dass nichts passiert, dass es allen wohl ist. Aber doch so ein bisschen Sachen lassen geschehen. Schon noch sehr schön.
0: Da spürt man aus der Kilby-Vibe. Man macht eben vieles anders, aber natürlich ist man im Grunde ein Festival, wo Musik passiert für die Menschen. Und was auf diesen Bühnen wird abgehen, vom Donnerstag bis am Samstag in Düdingen, gehört heute Abend im Sounds. Ein wunderbarer Doppelpack mit Fantasy of a Broken Heart und Horse Girl aus der Ami-Szene.

0: Schön sind wir mit uns, Sounds Crew. Alle mit offenen Ohren für neue Musik. Haben das schon mal gehört? Das sind Horse Girl aus Chicago, Do It Yourself, Indie Rock'n'Roll. Haben mit Phonetics On and On letztes Jahr ein sehr feines Album rausgebracht, produziert von der Kate Le Bon. Und jetzt kann man das live checken. Sie spielen am Donnerstagabend an der Bar Bon Kilby in Düdingen. Tickets in Form von der letzten Festival Pass gibt es etwa in 10 Minuten hier auf SRF 3. Bis dahin nehmen uns Maisch Gosteli und Daniel Fontana durch ihre Lieblingsmomente im Programm dieses Jahr. Und die gehören definitiv dazu.
1: Horse Girl, Donnerstagabend, Anbühne. Wo wir uns sehr, sehr darauf freuen. Schon länger immer wieder ein Thema war und wirklich sehr cool ist, dass die jetzt spielen. Und sie haben ja auch den Tour-Support von ihnen, ist Fantasy of a Broken Heart. Und wir haben unabhängig für eigentlich beide Artists offeriert. Und dann war plötzlich die spielen noch zusammen. Und es ist natürlich sehr, sehr eine schöne Verbindung, sehr schöne Story. Und Fantasy of a Broken Heart ist ja auch so mit Leuten von Water from Your Eyes, wo ja sehr eine schöne Verbindung wie gegeben hat. Und dieses Lorelei, halt so der New York-Kuchen, der halt musikalisch sehr, sehr spannend ist, sehr gut so zum Kilby und zum Babon passt. Und das auch mit Horse Girl zusammen. Ich glaube, wie ein sehr cooler Tag ist am Donnerstag, mit Horse Girl auf der Hauptbühne spielen. Ohne Backdrop, nichts hinten dran.
2: Sehr, sehr, sehr zurückhaltend. So eine mega coole Band, die irgendwie auch noch ein bisschen so Hoffnung gibt, dass es keine Show braucht. Sie sagen nichts zwischen den Liedern. Gewisse Leute vermissen das nicht, dass man nicht so, wie interaktiv ist oder irgendwie sich bedankt und so, aber ich finde es mega schön, dass es so Bands gibt und so junge Flinterpersonen, also auf dem Label, das so viel Tradition hat, Matador, Lieblingslabel von uns beiden, glaube ich, oder irgendwie mit dem sind wir aufgewachsen und die wachsen auch noch weiter. Ja, eigentlich ein gutes, unspektakuläres Booking, wo zu der Kölbe passt.
0: Unspektakulär oder eine abgelöste Show, was auf grossen Festivalbühnen nicht gut wegkäme, wird an der Bar Bon Kilby eben genau begrüßt. Und dass sie ohne viele Fans und ohne Bühnenbild kommen, das passt auch perfekt. Das ist eigentlich fast immer Programm. Die zwei Bühnen an der Bar Bon Kilby haben einfach so einen gräulich schwarzen Hintergrund. Da wird nicht viel inszeniert. Ein Konzept, wo schon Absicht dahinter steckt.
1: Ich persönlich finde es eigentlich sehr gut. Es ist eigentlich wie sehr einfach brüht ist von einfach wie eine Band auf der Bühne, die wie spielt. Es ist auch wie, wir haben ehrlich gesagt auch nicht so viele Artists, die noch Visuals mitnehmen oder Bühnenbilder, wenn sie wie etwas haben. Es ist nicht, dass wir das verhindern oder so, überhaupt nicht. Aber das ist echt so. Was ich natürlich auch sehr gut finde, ist, wie das ist, da wie, das ist nichts angeschrieben. Wir haben keine Werbung irgendwo neben der Bühne oder auf der Bühnenfläche. Es gibt ja bei vielen Festivals ist das sehr, sehr wichtig, aber so der Wiedererkennen, dass hinten dran immer noch das Logo ist und so. So für die Instagrammable-Kate. Ich kann nicht mal das Wort richtig sagen, das ist natürlich bei uns überhaupt nicht wichtig.
0: Nothing fancy in die Dinge. Kilby, wie sie lebt und lebt und der Meister hat uns gerade noch mal einen von seinen Allerlieblingen mitgegeben, weil eben Fokus auf die Leute wo Musik machen dort.
1: Also was sicher ein sehr, sehr schöner Moment ist, wo ich mir auch auf meine Liste geschrieben habe, ist wie halt Mark William Lewis, der halt wirklich so unglaublich schöne Musik macht. So. Und ich wirklich sehr, sehr viel gehört habe, wo ich wirklich das Gefühl hatte, es sind plötzlich in sehr vielen Orten, wo ich war, ist immer die Musik gelaufen, weil es einfach mega schöne Musik ist. Und das ist ein Konzert, wo ich mich persönlich auch sehr, sehr darauf freue. Und es ist eigentlich recht reduziert. Es ist so vor Musik, aber sehr zugänglich. Und es so, kann wirklich so einen Wohlfühl-Moment geben.

0: Schönen Dienstagabend. Musik heute selektiert von dem Macher von der Babon Kilby in Düdingen.
1: Ja, Niran Higar ist so ein Trio aus Brasilien. Easy Listening, Naturjazz habe ich irgendwo noch mal geschrieben bei einem Satz, den ich wollte sagen. Passend dazu. Oder so wie, ja, so mega. Ich habe das Gefühl, es könnte ich eine Lieblingsband geben von der Kölbi. Die Musik ist bei mir zum Beispiel relativ viel gelaufen. Jetzt im Kompi, während dem Bügeln. Und ist so ein bisschen, man hat so das Gefühl, dass die Fahnen wehen ohne Wind und so. Und das, ja, so richtige gute Musik.
0: Ja, das hat richtig gut getan. Die letzten gut 7 Minuten war Chill Section mit Mark William Lewis und Niron Higo. Jetzt kommen wir dann gerade noch zu der Speed Section von der diesjährigen Babon Kilby. Daniel Fontana hat die Bütze am Kompi erledigt. Jetzt stehen sie auf dem Feld und bauen auf. Ab dem Donnerstag startet Babon Kilby. Wie immer sind die Festival Pass ausverkauft. Ausnahmsweise gibt es live den Donnerstagabend noch letzte Tickets. Aber wenn noch alle 3 Tage möchten dabei sein, dann sind wir jetzt bei uns im Sounds genau richtig. Wir dürfen wie jedes Jahr exklusiv einmal zwei Festival Pass verlosen für Babon Kilby. Die Wetterprognose ist Bombe. Die Herbstausgabe von der Kilby verspricht Sommervibes bis zu 30 Grad auf dem Düdinger Erdbeerfeld. Was für Musik kommt, haben wir jetzt einen Eindruck bekommen im Sounds. Und ihr läutet auch auf 0848 300 333. Einmal zwei Festival Pass für die ausverkaufte Babon und Kilby. Vom Donnerstag bis am Samstag läuft es in Düdingen. 0848 300 333. Und während wir telefonieren, gehen wir eben in die Beat-Section.

0: Habt ihr mitmögen? Siso und Maiko. Track, wo man wird an der Bar Bunkil hören in der diesjährigen Ausgabe. Und zwar einen ziemlich wilden Tanz.
1: Ich würde gerne noch Siso und Maiko in die Runde geben. Wenn wir vorher über Genres geredet, die sind ja dem Singeli-Genre, heisst es. Oder Singeli, ich kann es nicht richtig ausrechnen. Entschuldigung, wenn ich es falsch sage. Die sind aus Tansania und das ist so eine ultraschnelle Musik. Also das geht so über 200 BPM. Zum Teil. Sie haben auch, wenn ich so beschrieben habe, es gibt ja auch längsamere Songs mit 154 BPM. Haben sie auch drauf. Aber es sind schon so 200 bis 300 BPM. Und das sind zwei Musiker aus Tansania, die spielen mit Keyboards und machen wirklich, also ich das Genre wie nicht kennt. Und es ist mega spannend und mega schnell und mega wild. Und ja, der hat so Videos geschaut von einem Konzert von ihnen, wo sie in Dar es Salaam spielen. Und es geht wirklich unglaublich spannend und interessant aus.
2: Es gibt keine Bussen, Geschwindigkeitsbussen, ja. Tanzen. Aber der, ja, Singeli, das ist wirklich so eine coole Tanzart. Die haben wir schon den im Club haben schon ein paar Mal gehabt. Mhm. So, ja. Hat leider niemand gesehen, aber diesmal wird es anders sein.
0: Dar es Salaam, die Gäste in Düdingen. Es hat einen Club, ein Beiz, ein Babon und einmal im Jahr machen sie Kilby, den Pilger. 2000 Musikfans pro Tag in die Freiburger Pampa. Das ist das Wochenende vom Donnerstag bis am Samstag. Sounds Hörerin Stella Dinardo aus Bertschiken ist mit dabei. Danke für alle eure Telefone und zum Abschluss nochmal ein aus der Speech Section. Das Programm in dieser Stunde ausgewählt von den Machern von der Babon Kilby, Mais Gosteli und Daniel Fontana.
2: Die Schnau ist eigentlich gut. Also Traidora ist auch noch so eine Band. Das war eigentlich ein Solo-Projekt von der Eva, heisst sie. Das ist auch eine von diesen Musikerinnen, wo wir direkt im Kontakt sind. Sie ist immigriert von Venezuela nach London. Mittlerweile ist sie eine vierköpfige Band. Totale Szenenfrau, Hardcore, Crust, Noise, Punk, also sie organisiert eben selber auch Konzerte und ist so total irgendwie, ja, recht krass, wütige Auftritte, zornige Auftritte, da mit Grund, ja, so ja, sehr politisch und sie schreit sich wirklich frei dort auf der Bühne, also hat irgendwie das Gefühl, ich will so sein, wie ich bin, und das, wie wir ja auch, und das wie eigentlich alle Menschen, und das ist so sicher ein befriedender Moment von der Kübi-Konzert.

0: Runde Bandweite oder Bandbreite von der Babon Kiel bei schön ab. Drei Dora, Londoner Projekt, das zu hören wird sein. Das Wochenende steigt sie und ihr hört die Soundsbilanz dann nächste Woche am Dienstag, was wir Neues kennengelernt haben an dieser tollen Kielbe. Hier auf SRF 3.
1: Die Nachrichten von SRF um 21 Uhr mit Manuela Burgermeister. Die deutsche Regierung macht Russland verantwortlich für den gescheiterten Drohnenangriff auf den Flughafen Leipzig. Anfang August war dort eine Drohne, die mit Sprengstoff bepackt war, entdeckt worden, neben einer ukrainischen Frachtmaschine. Nun seien die Beweise dieses Vorfalls ausgewertet und der Drahtzieher dahinter sei eindeutig Russland, erklärte die deutsche Regierung. Leipzig sei zudem nur einer von vielen Fällen. Deutschland sei tägliches Ziel hybrider Kriegsführung, sagte der deutsche Innenminister Alexander Dobrindt. Mit dieser Taktik wolle Russland Deutschland als wichtiger Unterstützer der Ukraine verunsichern, sagt Ukraine-Korrespondent David Nauer.
2: Mit solchen hybriden Attacken versucht der Kreml in Deutschland Angst auszulösen, damit die Deutschen dann nachher sagen, naja, wenn wir die Ukraine so weiter unterstützen, dann attackieren uns die Russen vielleicht immer mehr, vielleicht bis hin zu einem großen Krieg. Also lassen wir die Ukraine lieber fallen. Ich glaube, das ist das Kalkül des Kremls und genau das in einer Situation, wo es in der Ukraine selbst an der Front für die Russen nicht gut läuft. Die russische Armee steckt dort länger fest und deswegen nun diese neue Strategie, man attackiert Verbündete der Ukraine in der Hoffnung, dass die Ukraine später weniger Unterstützung bekommt.
1: Deutschland reagiert mit einem Paket von Sanktionsmaßnahmen auf diese Angriffe Russlands. Unter anderem wird das russische Generalkonsulat in Bonn geschlossen und die Einreisekontrollen für Russinnen und Russen werden verschärft. Russland hat angekündigt, im gleichen Maß auf diese deutschen Strafmaßnahmen zu reagieren. In den Kurzmeldungen bleiben wir beim gescheiterten Drohnenangriff auf den Flughafen Leipzig. Dieser soll morgen am EU-Außenministertreffen in Irland thematisiert werden. Das kündigte der deutsche Außenminister Johann Wadephul an. Die EU-Außenbeauftragte Kaja Kallas sagte, man sehe auch in anderen Ländern, dass die Russen immer stärker provozierten. Es stelle sich also die Frage, wie man sie davon abschrecken könne, noch weiter zu gehen. Frankreichs Präsident Emmanuel Macron erklärte uneingeschränkte Solidarität mit Deutschland und zeigte sich offen gegenüber Sanktionen, die Deutschland gegen Russland angekündigt hat. Die hybriden Angriffe würden in Europa zunehmen, das dürfe nicht unbeantwortet bleiben. Und NATO-Generalsekretär Mark Rutte begrüßt die deutschen Sanktionen gegen Russland ebenfalls. Weiter sagte er, die NATO, Verzeihung, stehe in voller Solidarität an der Seite Deutschlands und werde auch die Ukraine weiter unterstützen. Das US-Militär fliegt nach eigenen Angaben neue Angriffe gegen den Iran. Diese würden sich gegen Ziele der iranischen Revolutionsgarden richten, teilt die US-Armee mit. Das staatliche iranische Fernsehen berichtete über Explosionen im Süden des Irans. Am Wochenende eskalierte der Konflikt zum ersten Mal seit Wochen wieder militärisch. Das Wetter. Morgen wird es trotz teils dichteren Schleierwolken ziemlich sonnig. Es gibt 25 bis 29 Grad. Das waren Nachrichten von Radio SRF. Verantwortlich Karin Britsch.
0: SRF Verkehrsinfo von 21.03 Uhr. Zurzeit keine Meldungen über größere Störungen.
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0: Nach einer vollen Stunde eintauchen ins Babon Kilby-Programm habe ich noch ein paar Songs, die sie uns hier haben, die ich ganz einfach möchte in die Playlist spülen, weil es ganz feines Zeug gibt. Und geniessen mit uns, wenn ihr etwas möchtet, nachlesen. srf.ch/sounds für alle Sendungen und Playlists. Also nochmal Babon Kilby Vibes und dann unser nächster grosser Stopp für heute, nämlich Sounds Album der Woche von Alabama Shakes. Ich darf mit euch hören. Ich wünsche einen schönen Dienstagabend am Mikrofon.

0: So tönen die Alabama Shakes rund um Britney Howard nach 11 Jahren Abstinenz. Das neue Album heisst «I Must Be Dreaming» und ihr hört es jede Woche bei uns, jeden Tag.
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0: Was für eine Band, Britney Howard an der Front, Gitarre, eine Stimme so versiert, wo so eine riesige Range abdeckt und ganz einfach eine Erscheinung. Sie haben in der Indie-Szene relativ von 0 auf 100 gestartet, vor allem wegen dem. Ja. Inspiriert von allen Arten Sound, die im Süden von den USA umgeistert, hat sich vor allem Britney Howard mittlerweile eine ganz eigene Schublade zimmert und macht extrem verschiedenes Zeug. Ihre Solo-Projekte gehen wirklich in alle Richtungen, von schwer verdaulich und hässig bis zu wunderschön soulig. Jetzt wieder mit ihrem Bandgefühl unterwegs, wobei Alabama Shakes sind nicht mehr ganz die gleichen. Minus ein Schlagzeuger. So tönt das neue Album «I Must Be Dreaming». Wir haben da eine ganze Sendung Sounds dazu gemacht. Ihr findet die auf srf3.ch. Und wenn ihr gerade aufspringt, habe ich Vinyl und CDs für euch. Wie immer nur live im Radio via Telefon 0848 300 333. Vinyl oder CD von «I Must Be Dreaming» von Alabama Shakes. Unserem Sounds-Album der Woche. 0848 300 333.

Eine ordentliche Welle, Nostalgie, Teenage Fanclub im Sound Do Not Dare to Dream, ihre neue Platte Nummer 13 in der Diskografie von der Jungle Pop Heldin aus Glasgow. Die wird im Oktober kommen. Die aktuelle Single There Was You hat sie angetan, ein Teil von der Sounds Top 5. Unsere Liste mit Lieblingssongs auf der Streaming-Plattform Spotify. Morgen, Mittwoch, gibt es eine neue, die wird euch mein Kollege Luca Bruno im Sound vorstellen. Und wenn ihr abonniert auf Spotify, dann können wir das automatisch in eure Playlists geliefert über. Ihr findet uns dort unter Sounds mit Ausrufzeichen, ganz einfach so, wie die Sendung heisst. Und Top 5 sind die Songs, die zumindest unsere Wenigkeit findet. Möchten wir euch sehr fest ans Herz legen. Inventur machen wir noch in Sachen Album von der Woche. Alabama Shakes geht raus an unseren Hörer Benny Winiger, die hei in Hombrechtikon. Ebenfalls Montagabend im Sounds die nächste Chance für Vinyl und CDs von dieser neuen Platte. Jetzt hören wir zurück auf den Freitag. Offiziell kommt dann die neue Musik raus. The New Music Friday gehören dann natürlich immer am Freitagabend hier im Sounds ab 8 Uhr. Und was nehme ich mit von dort? Haben beim Luca reingelassen. Und besonders gut gefallen mir Augenwasser. Elias Raschli aus Biel hat eine neue Single No Space Between the Lines.

ein paar Legenden haben am letzten Freitag neue Musik rausgegeben. Unter anderem der Mike D von den Beastie Boys, mittlerweile nicht mehr aktiv. Aber jetzt hat er mit einem neuen Projekt, unter anderem mit seinen zwei Söhnen, True Colors rausgebracht. Ist das Album von Mike D, wo man schon ein bisschen merkt, wo er herkommt. Hat zum Teil interessante neue Stossrichtungen drauf. Ist aber natürlich nicht 100% Beastie Boys. Kein Wunder, ist ja nur ein Drittel von der legendären Combo. Ebenfalls legendär dürfen wir Erika Badu einstufen. Sie hat lange so ein bisschen Geheimnis gemacht aus dem neuen Projekt zusammen mit dem Produzenten The Alchemist. Jetzt ist sie seit dem Freitag da, hat in letzter Sekunde noch einen Albumtitel bekommen, heisst Before the World Blows. Unter anderem der Steve Lacy drauf gefeatured. Auf dem Wunderding namens The Moon. Alles, was wir spielen, könnt ihr auch nachschauen auf srf3.ch.

Sounds of SRF 3. Was für eine Kombination. Fortet macht eine neue Version vom Song Look Out For Me von Turnstile. Die Hardcore-Band trifft auf den Produzenten und damit schafft es eine von den meistbeachteten Bands vom letzten Jahr wieder ins Gespräch zu kommen. Turnstile Hardcore aus Baltimore, Never Enough hat das Album geheissen. Letzten Sommer, jetzt ist gut ein Jahr später, Never Enough Versions rausgekommen. Und jemand hat darüber geschrieben, die Liste von Namen, die hier mitmachen, die liest sich wie ein Festivalplakat vom grössten Festival der Welt. Liest sich auch ein bisschen wie ein Sounds Best Of aus den letzten 10 Jahren. Blood Orange, Fortet, Panda Bear, Hayley Williams, Elton John machen Turnstile neu. Sind Versions gemeint, neue Versionen, neue Interpretationen oder im Minimum Remixes von diesen Hardcore-Songs und damit erweitert Turnstile das Korsett vom guten alten HC wieder mal um ein sehr spannendes Kapitel. Ist letzten Freitag rausgekommen, die Versions-Platte Sounds of SRF 3 lost, wenn es neu und spannend ist. Der Freitag kommen auch wieder neue Alben, unter anderem Taranja Vu. Hat ihr neues Album All Messed Up parat? Tönt so, das ist Queen of Misery. 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

0: Es passiert nicht viel weniger als im Original, wenn Madi Diaz ein Unplugged-Album macht, trotzdem ein bisschen feiner geschliffen. Und im Fall vom Song Heavy Metal, tolle Gäste, Lucy Dacus singt mit. Und die Akustikversion von Fatal Optimist kommt diesen Freitag raus. Sounds diese Woche in Festivalstimmung. Das aktuelle Mixtape ist eine Vorschau auf das Between Mountains Festival, wo das Wochenende in hoher Höhe stattfindet. Eine Vorschau dazu in Form vom Sounds Mixtape haben wir euch online auf srf3.ch und iNact. Julie,
1: gehören die Nachrichten von SRF um 22 Uhr mit Manuela Burgermeister. Unser Schwerpunkt ist Deutschlands Schuldzuweisung nach dem Drohnenvorfall in Leipzig. Die deutsche Regierung sagt, Leipzig sei nur einer von vielen hybriden Angriffen aus Russland und kündigt Konsequenzen an. Und die EU und die NATO stellen sich an die Seite Deutschlands. Morgen wollen die EU-Außenminister besprechen, wie man Russland von weiteren Angriffen abschrecken kann. Das Wetter ziemlich sonnig bei 25 bis 29 Grad. Die deutsche Regierung macht Russland verantwortlich für den gescheiterten Drohnenangriff auf den Flughafen Leipzig. Die Beweise des Vorfalls Anfang August seien eindeutig, erklärte der deutsche Innenminister Alexander Dobrindt. Leipzig sei nur ein Fall von vielen.
2: Wir gehen davon aus, dass Deutschland das Ziel weiterer hybrider Angriffe Russlands ist. Dabei ist auch davon auszugehen, dass es eine Bereitschaft gibt, durch hybride Angriffe auch größere Schäden auszulösen.
1: Russlands Ziel hinter diesen hybriden Angriffen sei, Deutschland als wichtiger Unterstützer der Ukraine zu verunsichern, sagt SRF-Ukraine-Korrespondent David Nauer.
3: Ich glaube, das ist das Kalkül des Kremls und genau das in einer Situation, wo es in der Ukraine selbst an der Front für die Russen nicht gut läuft. Die russische Armee steckt dort länger fest und deswegen nun diese neue Strategie. Man attackiert Verbündete der Ukraine in der Hoffnung, dass die Ukraine später weniger Unterstützung bekommt.
1: Deutschland hat nun ein Paket von Sanktionsmaßnahmen angekündigt. Unter anderem wird das russische Generalkonsulat geschlossen und die Einreisekontrollen für Russinnen und Russen werden verschärft. Dass Deutschland Russland so klar beschuldige, sei bemerkenswert, sagt SRF-Deutschland-Korrespondentin Alexandra Gubser.
4: Wenn man bedenkt, dass sich der diplomatische Handlungsspielraum zwischen zwei Staaten, die sich nicht im Krieg befinden, in der Regel darin erschöpft, dass man den Botschafter einbestellt. Das wird auch hier getan. Aber die jetzt angekündigten Sanktionen, die sind eine deutliche Botschaft, nämlich dass die immer skrupelloseren Attacken gegen deutsche Ziele nicht ohne Konsequenzen sind. Allerdings bedeuten diese Sanktionen auch eine Eskalation, denn Russland wird reagieren müssen und es Deutschland wohl in gleicher Münze heimzahlen.
1: Und das hat Russland auch bereits angekündigt. Die Drohnenvorgänge in Leipzig sollen morgen auch am EU-Außenministertreffen thematisiert werden. Das kündigte der deutsche Außenminister Johann Wadephul an. Die EU-Außenbeauftragte Kaja Kallas sagte, man sehe auch in anderen Ländern, dass die Russen immer stärker provozierten. Es stelle sich die Frage, wie man sie davon abschrecken könne, noch weiter zu gehen. Auch der französische Präsident hat sich dazu geäußert. Er erklärte uneingeschränkte Solidarität mit Deutschland. Die hybriden Angriffe würden in Europa zunehmen, das dürfe nicht unbeantwortet bleiben. Und NATO-Generalsekretär Mark Rutte begrüßte die deutschen Sanktionen gegen Russland und er sagte, die NATO stehe in voller Solidarität mit Deutschland und werde auch die Ukraine weiter unterstützen. Der Druck auf den Tessiner Regierungsrat Claudio Zali steigt. Die Tessiner Regierung fordert ihn auf, sofort zurückzutreten und nicht erst in einem Monat. Grund dafür ist ein neues Strafverfahren wegen sexueller Übergriffe, wie das italienischsprachige Radio und Fernsehen RSI berichtet. Die Vorwürfe sollen mehrere Jahre zurückliegen. Staatsrat Zali bestreitet sie. Im Juli hatte Claudio Zali angekündigt, er werde sein Amt Ende September niederlegen, wegen einer anderen Strafuntersuchung. Dort geht es um den Verdacht des Amtsmissbrauchs. Zu weiteren Meldungen des Tages in der Übersicht. Die Großbank UBS ist nicht zufrieden damit, dass sie künftig ihre ausländischen Tochtergesellschaften mit 50% Eigenkapital und 50% speziellen Anleihen unterlegen soll. Diesen Vorschlag macht die zuständige Ständeratskommission und geht damit weniger weit als der Bundesrat. Die UBS anerkenne zwar die Arbeit der Kommission, heißt es in einer Mitteilung. Der Vorschlag würde aber zu zusätzlichen Kosten für die Bank führen. Viele Lehrlinge in der Schweiz haben Mühe beim Lesen, Schreiben und Rechnen. Das zeigt eine Umfrage unter rund 3000 Firmen, die verschiedene Wirtschaftsverbände durchgeführt haben, darunter der Wirtschaftsdachverband Economiesuisse. Das führe dazu, dass viele Unternehmen den Lehrlingen heute Fähigkeiten vermitteln müssten, welche diese früher aus der Schule mitgebracht hätten, so Economiesuisse. Der Referenzzinssatz bleibt unverändert bei 1,25%. Das teilt das Bundesamt für Wohnungswesen mit. Der Referenzzinssatz ist unter anderem wichtig für die Entwicklung der Mietpreise. Der Lebensversicherer Swiss Life streicht 600 Stellen, rund die Hälfte davon in der Schweiz, wie Swiss Life schreibt. Das Unternehmen begründet den Abbau mit einer Effizienzsteigerung, die wegen fortschreitender Digitalisierung möglich sei. Gleichzeitig gab Swiss Life fürs erste Halbjahr einen Gewinn von 650 Millionen Franken bekannt, 8% mehr als im gleichen Zeitraum vor einem Jahr. Die Börsendaten von 22.05 Uhr geliefert von SIX. Der Swiss Market Index schließt bei 14.335 Punkten plus 0,3%. Der Dow Jones Index in New York stand kurz vor Schluss bei minus 0,9%. Der Euro wird zu 94,08 gehandelt, der Dollar zu 81,17. Das Wetter morgen ist es beidseits der Alpen ziemlich sonnig, trotz zeitweise dichteren Schleierwolken. Im Norden gibt es um 26, im Süden um 29 Grad. Das waren Nachrichten von Radio SRF. Verantwortlich Karin Britsch.
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6: Das ist der Zähnisport mit dem Adi Wiki. Viel, viel Schutten, einerseits auf dem Rasen, aber vor allem ganz viel in Sachen Transfers. Der FC Basel gibt den Stürmer Albian Ayeti an Liga-Konkurrent Lugano ab. Bis Saisonende spielt der Ayeti auf Leihbasis bei den Tessinen. Thun holt zwei Spieler, der Stürmer Noah Christofferson, ein 27-jähriger Schwede, und der Patrick Kristall, ein 18-jähriger Est. Er ist ein Mittelfeldspieler. Weg aus der Super League zieht der Kastriat Imeri, der IB-Mittelfeldspieler, geht auf Deutschland zu Union Berlin und damit zum Club vom Schweizer Trainer Mauro Lustrinelli. Und ein bisschen heimkommen gibt es für Andi Zekiri, der 18-fache Nazi-Spieler, geht wieder zurück auf Belgien zu Standard Lüttich. Dort hat er schon in der Saison 24-25 gespielt. Und apropos Spielen, es hat ein Super League-Match, das läuft. Das ist FCZ gegen IB. Und dort führt IB mit 4-1. Zuerst hat Miguel Reichmuth der FCZ in Führung gebracht. Dann ein Hattrick von Christian Fasnacht und vor wenigen Augenblicken die Virginius zum vierten Goal für IB. Das Spiel dauert noch rund eine Viertelstunde. Und dann wird auch noch Tennis gespielt. US Open, erste Runde von der Frauen. Belinda Bencic ist immer noch dran. Das Spiel ist lang rausgezogen.

0: Karriere abgeschlossen. Und das ist es vom Sport für heute.
1: SRF Verkehrsinfo von 22.08 Uhr auf der A2 Luzern Richtung Basel zwischen der Verzweigung Gellert und Basel-Wettstein stockender Verkehr wegen Verkehrsüberlastung.
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1: Wir sind heute im Festival-Vorschau-Modus. Die Sendung zu der Babbon Kilby könnt ihr ab sofort auf srf3.ch hören, perlos die Playlist picken. Und vielleicht sehen wir uns vom Donnerstag bis am Samstagabend in Düdingen, Freiburg. Jetzt aber alle Ohren auf ein anderes Festival. Und zwar in Hüllstein, Basel-Landschaft, findet das Between Mountains Festival statt. Ebenfalls das Wochenende. Das ist dann vom Freitag bis am Sonntag ein Festival zwischen Hügel und Welten. Und im Sounds entdeckt ihr vor allem Klangwelten. Ich habe ein Mixtape parat von der Luzerner Künstlerin Julie. Sie hat uns das schon vor einem Moment zusammengestellt, inspiriert von der Natur, von einer Monotonie und gewissen Mustern, die sich wiederholen. Schuster Julie, ihren elektronischen Sound, wird am Between Mountains Festival das Wochenende zu hören sein. Sounds Mixtape, das ist immer eine gute Stunde elektronische Musik. Alle Ausgaben könnt ihr jederzeit hören auf srf3.ch.

Das ist Sounds Mixtape. Zusammengestellt von der Luzerner Klangtüftlerin Julie. Mittlerweile ist sie in Bern zuhause und ist das Wochenende am Between Mountains Festival, dem Elektronika-Gipfeltreffen in Höhlstein, Basel-Landschaft, zu hören. Als Vorschau auf das Festival hat uns der Hamburger Produzent Stimming ebenfalls ein Sounds Mixtape zusammengestellt. Ihr findet das auf srf3.ch. Und das Between Mountains Festival ist vom Freitag bis zum Sonntag neben Martin Stimming, Julie, auch Acid Pauli oder Kate Lim auf dem Line-Up. Und für die ganze Bibliothek, Sounds, alle Sendungen und alle Mixtapes jederzeit auf unserer Website. 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

0: Die Nachrichten von SRF um 23 Uhr mit Lara Kresten. Die deutsche Regierung macht Russland verantwortlich für den gescheiterten Drohnenangriff auf den Flughafen Leipzig. Die Beweise des Vorfalls Anfang August seien eindeutig, erklärte der deutsche Innenminister Alexander Dobrindt. Leipzig sei nur ein Fall von vielen.
1: Wir gehen davon aus, dass Deutschland das Ziel weiterer hybrider Angriffe Russlands ist. Dabei ist auch davon auszugehen, dass es eine Bereitschaft gibt, durch hybride Angriffe auch größere Schäden auszulösen.
0: Russlands Ziel hinter diesen hybriden Angriffen sei, Deutschland als wichtiger Unterstützer der Ukraine zu verunsichern, sagte SRF-Ukraine-Korrespondent David Nauer.
2: Ich glaube, das ist das Kalkül des Kremls und genau das in einer Situation, wo es in der Ukraine selbst an der Front für die Russen nicht gut läuft. Die russische Armee steckt dort länger fest und deswegen nun diese neue Strategie. Man attackiert Verbündete der Ukraine in der Hoffnung, dass die Ukraine später weniger Unterstützung bekommt.
0: Deutschland hat jetzt ein Paket von Sanktionsmaßnahmen angekündigt. Unter anderem wird das russische Generalkonsulat in Bonn geschlossen und die Einreisekontrollen für Russinnen und Russen werden verschärft. In den Kurzmeldungen bleiben wir beim gescheiterten Drohnenangriff in Leipzig. Dieser soll morgen am EU-Außenministertreffen in Irland thematisiert werden. Das kündigte der deutsche Außenminister Johann Wadephul an. Die EU-Außenbeauftragte Kaja Kallas sagte, man sehe auch in anderen Ländern, dass die Russen immer stärker provozierten. Es stelle sich also die Frage, wie man sie davon abschrecken könne, noch weiter zu gehen. Frankreichs Präsident Emmanuel Macron erklärte uneingeschränkte Solidarität mit Deutschland. Die hybriden Angriffe würden in Europa zunehmen, das dürfe nicht unbeantwortet bleiben. In die Schweiz. Wer finanziert Schäden, die bei einem sehr schweren Erdbeben entstehen? Die zuständige Nationalratskommission findet, die Absicherung gegen Erdbebenschäden, wie sie alle 100 Jahre zu erwarten sind, solle in der individuellen Verantwortung liegen. Erst bei einem noch schwereren Ereignis soll der Bund alle Immobilieneigentümer verpflichten können, einen beschränkten finanziellen Beitrag zu übernehmen. Der Entscheid der Kommission fiel knapp mit 13-12 Stimmen. Im vergangenen Dezember hatte der Ständerat den Vorschlag des Bundesrats abgelehnt, der eine Versicherungslösung wollte. Noch zum Fußball. In der Super League verlor der FC Zürich gegen die Berner Young Boys mit 2-4. Die Börsendaten von SIX. Der Swiss Market Index schließt bei 14.335 Punkten plus 0,3%. Der Dow Jones Index in New York fällt um 0,8%. Der Euro wird zu 94,08 gehandelt und der Dollar zu 81,18. Und das Wetter? Morgen ist es trotz teils dichteren Schleierwolken ziemlich sonnig bei 25 bis 29 Grad. Das waren Nachrichten von Radio SRF. Verantwortlich Lara Christen.

0: Die Nachrichten von SRF um Mitternacht mit Lara Christen und einem Schwerpunkt zum Drohnenvorfall in Leipzig. Die deutsche Regierung sagt, Leipzig sei nur einer von vielen hybriden Angriffen aus Russland und kündigt Konsequenzen an. Und die EU und die NATO stellen sich an die Seite Deutschlands. Morgen wollen die EU-Außenminister besprechen, wie man Russland von weiteren Angriffen abschrecken kann. Das Wetter, heute ist es trotz teils dichteren Schleierwolken ziemlich sonnig bei 25 bis 29 Grad. Die deutsche Regierung macht Russland verantwortlich für den gescheiterten Drohnenangriff auf den Flughafen Leipzig. Die Beweise des Vorfalls Anfang August seien eindeutig, erklärte der deutsche Innenminister Alexander Dobrindt. Leipzig sei nur ein Fall von vielen.
1: Wir gehen davon aus, dass Deutschland das Ziel weiterer hybrider Angriffe Russlands ist. Dabei ist auch davon auszugehen, dass es eine Bereitschaft gibt, durch hybride Angriffe auch größere Schäden auszulösen.
0: Russlands Ziel hinter diesen hybriden Angriffen sei, Deutschland als wichtiger Unterstützer der Ukraine zu verunsichern, sagt SRF-Ukraine-Korrespondent David Nauer.
2: Ich glaube, das ist das Kalkül des Kremls und genau das in einer Situation, wo es in der Ukraine selbst an der Front für die Russen nicht gut läuft. Die russische Armee steckt dort länger fest und deswegen nun diese neue Strategie. Man attackiert Verbündete der Ukraine in der Hoffnung, dass die Ukraine später weniger Unterstützung bekommt.
0: Deutschland hat jetzt ein Paket von Sanktionsmaßnahmen angekündigt. Unter anderem wird das russische Generalkonsulat in Bonn geschlossen und die Einreisekontrollen für Russinnen und Russen werden verschärft. Dass Deutschland Russland so klar beschuldige, sei bemerkenswert, sagt SRF-Deutschland-Korrespondentin Alexandra Kupser.
3: Wenn man bedenkt, dass sich der diplomatische Handlungsspielraum zwischen zwei Staaten, die sich nicht im Krieg befinden, in der Regel darin erschöpft, dass man den Botschafter einbestellt. Das wird auch hier getan. Aber die jetzt angekündigten Sanktionen, die sind eine deutliche Botschaft, nämlich dass die immer skrupelloseren Attacken gegen deutsche Ziele nicht ohne Konsequenzen sind. Allerdings bedeuten diese Sanktionen auch eine Eskalation, denn Russland wird reagieren müssen und es Deutschland wohl in gleicher Münze heimzahlen.
0: Und das hat Russland auch bereits angekündigt. Derweil hat der russische Botschafter in Deutschland die Drohnenvorwürfe als absurd bezeichnet und zurückgewiesen. Die Drohnenvorgänge in Leipzig sollen heute auch am EU-Außenministertreffen thematisiert werden. Das kündigte der deutsche Außenminister Johann Wadephul an. Die EU-Außenbeauftragte Kaja Kallas sagte, man sehe auch in anderen Ländern, dass die Russen immer stärker provozierten. Es stelle sich also die Frage, wie man sie davon abschrecken könne, noch weiterzugehen. Auch der französische Präsident hat sich dazu geäußert. Er erklärte uneingeschränkte Solidarität mit Deutschland. Die hybriden Angriffe würden in Europa zunehmen, das dürfe nicht unbeantwortet bleiben. NATO-Generalsekretär Mark Rutte begrüßte die deutschen Sanktionen gegen Russland und er sagte, die NATO stehe in voller Solidarität mit Deutschland und werde auch die Ukraine weiter unterstützen. Das US-Militär fliegt nach eigenen Angaben neue Angriffe gegen den Iran. Diese würden sich gegen Ziele der iranischen Revolutionsgarden richten, teilt die US-Armee mit. Das staatliche iranische Fernsehen berichtete über Explosionen im Süden des Irans. Am Wochenende eskalierte der Konflikt zum ersten Mal seit Wochen wieder militärisch. In die Schweiz. Wer finanziert Schäden, die bei einem sehr schweren Erdbeben hierzulande entstehen? Die zuständige Nationalratskommission hat dazu einen neuen Vorschlag gemacht. Sie soll die Absicherung gegen Erdbebenschäden, wie sie alle 100 Jahre zu erwarten sind, in der individuellen Verantwortung liegen. Erst bei einem noch schwereren Ereignis soll der Bund alle Immobilieneigentümer verpflichten können, einen beschränkten finanziellen Beitrag zu übernehmen. Der Entscheid der Kommission fiel knapp mit 13-12 Stimmen. Im vergangenen Dezember hatte der Ständerat den Vorschlag des Bundesrats abgelehnt, der eine Versicherungslösung wollte. Der Druck auf den Tessiner Regierungsrat Claudio Zali steigt. Die Tessiner Regierung fordert ihn auf, sofort zurückzutreten und nicht erst in einem Monat. Grund dafür ist ein neues Strafverfahren wegen sexueller Übergriffe, wie das italienischsprachige Radio und Fernsehen RSI berichtet. Die Vorwürfe sollen mehrere Jahre zurückliegen. Staatsrat Zali bestreitet sie. Im Juli hatte Claudio Zali angekündigt, er werde sein Amt Ende September niederlegen, wegen einer anderen Strafuntersuchung. Dort geht es um den Verdacht des Amtsmissbrauchs. Zum Sport, zuerst Fußball. In der Super League verlor der FC Zürich gegen die Berner Young Boys mit 2-4. Und Tennis, Belinda Bencic ist bei den US Open in New York ausgeschieden. Sie verlor in der ersten Runde gegen die Kasachin Julia Putintseva in 3 Sätzen. Mit Bencic ist die letzte Schweizerin bei den US Open ausgeschieden. Kein Schweizer oder Schweizerin schaffte es in die 2. Runde. Das Wetter, heute ist es beidseits der Alpen trotz zeitweise dichteren Schleierwolken ziemlich sonnig. Die Höchstwerte liegen im Norden bei 26 und im Süden bei 29 Grad. Das waren Nachrichten von Radio SRF, verantwortlich Lara Christen.

Die Nachrichten von SRF um 1 Uhr mit Lara Christen. Die USA und der Iran haben sich erneut gegenseitig angegriffen. Die USA haben laut eigenen Angaben Ziele der iranischen Revolutionsgarden ins Visier genommen. Das staatliche iranische Fernsehen berichtete über Explosionen im Süden des Irans. Der Iran kündigte seinerseits Vergeltungsmaßnahmen an. So sollten US-Stützpunkte in der Region mit Raketen und Drohnen beschossen werden. Meldungen über solche Angriffe gab es aus Kuwait, Bahrain und Jordanien, wie Nachrichtenagenturen und iranische Medien melden. Am Wochenende eskalierte der Konflikt zwischen den USA und dem Iran zum ersten Mal seit Wochen wieder militärisch. Kurz vor dem Besuch des US-amerikanischen Energieministers Chris Wright in Venezuela hat das venezolanische Parlament das Ölabkommen mit den USA gebilligt. Das Abkommen gewährt den USA Zugang zu einem Fünftel der Ölreserven Venezuelas. Der amerikanische Energieminister will morgen nach Venezuela reisen, um ein Abkommen zu unterzeichnen. In die Schweiz. Der Druck auf den Tessiner Regierungsrat Claudio Zali steigt. Die Tessiner Regierung fordert ihn auf, sofort zurückzutreten und nicht erst in einem Monat. Grund dafür ist ein neues Strafverfahren wegen sexueller Übergriffe, wie das italienischsprachige Radio und Fernsehen RSI berichtet. Die Vorwürfe sollen mehrere Jahre zurückliegen. Staatsrat Zali bestreitet sie. Im Juli hatte Claudio Zali angekündigt, er werde sein Amt Ende September niederlegen, wegen einer anderen Strafuntersuchung. Dort geht es um den Verdacht des Amtsmissbrauchs. Der Schweizer Nahrungsmittelkonzern Nestlé verkauft sein Vitamingeschäft für 1 Milliarde Dollar. Die Geschäftssparte mit Vitaminen, Mineralstoffen und Nahrungsergänzungsmitteln werde von einem US-amerikanischen Finanzinvestor übernommen, schreibt Nestlé. Der Verkauf des Geschäfts sei Teil der strategischen Neuausrichtung. Man konzentriere die Ressourcen auf jene Bereiche, in denen Nestlé die stärksten Wettbewerbsvorteile habe. Im vergangenen Jahr erzielte Nestlé mit seinem Vitamingeschäft einen Umsatz von 1,2 Milliarden Dollar. Es ist hauptsächlich in den USA aktiv. Der Verkauf der Geschäftssparte soll im ersten Halbjahr 2027 abgeschlossen werden. Zum Sport, zuerst Tennis. Belinda Bencic ist bei den US Open in New York ausgeschieden. Sie verlor in der ersten Runde gegen die Kasachin Julia Putintseva in 3 Sätzen. Mit Bencic ist die letzte Schweizerin bei den US Open ausgeschieden. Kein Schweizer und keine Schweizerin schaffte es in die zweite Runde. Und Fußball, in der Super League verlor der FC Zürich gegen die Berner Young Boys mit 2-4. Das Wetter, heute ist es trotz teils dichteren Schleierwolken ziemlich sonnig bei 25 bis 29 Grad. Das waren Nachrichten von Radio SRF. Verantwortlich Lara Christen.

Die Nachrichten von SRF um 2 Uhr mit Lara Christen. Die USA und der Iran haben sich erneut gegenseitig angegriffen. Die USA haben laut eigenen Angaben Ziele der iranischen Revolutionsgarden ins Visier genommen. Man habe Luftabwehrstellungen, Radarsysteme sowie Geräte zum Verlegen.